0: Boris Breuer, große Hafenrundfahrt aus Hamburg. Schöne Grüße an den gesamten Schwarzwald und an das Schwarzwaldradio. Würde mich freuen, euch hier zu sehen. Bis dahin immer eine Handbreit Wasser und am Kiel. 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
3: Diesmal geht es an die türkische Riviera rund um die Urlaubsregion Side. Historische Tempel und neue Häuser im türkischen Stil sind unsere Kulisse in diesem Urlaub. Einmal das Antike und einmal das Touristische. Ich freue mich auf diese Gäste, die uns auf Deutsch, Türkisch, Russisch und Ukrainisch begrüßen.
4: Merhabalar herkese günaydın. İsmim Hakan Erça, Ali Bey Club Manavgat'ta Etkinlik ve Eğlence Müdürüyüm. Herkese iyi dinlemeler diliyorum.
5: Здравствуйте, дорогие радиослушатели. Меня зовут Сергей. Вы слушаете Radio Rise. Добрый день. Мене звати Сергій. Я з України. Я радий вас вітати. Гарного всім настрою.
6: Mein Name ist Kerem Kutbay. Bin in Deutschland geboren und aufgewachsen. Merhaba. Ali Bey'e hoş geldiniz.
7: Merhabalar. Ben Fatih Ateş. Türkiye'den hepinize selamlar.
8: Меня зовут Исмаил. Я родился в Анталии. Я коренной турок.
9: Merhaba. Hallo. Ben Özlem. Ich bin die Özlem. Ich wünsche euch allen eine schöne Radioreise.
3: Wünsche ich auch. Hello Türkiye. Der Urlaubsflieger ist startbereit. Wir heben ab. Viel Spaß.

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1: Ich bin Moritz Einzel. Zwar ist die Wehrpflicht weiter ausgesetzt, trotzdem stellen immer mehr Männer in Deutschland einen Antrag auf Kriegsdienstverweigerung. In den ersten 8 Monaten des Jahres sind beim zuständigen Bundesamt schon mehr als 12.000 Anträge eingegangen, berichtet das Redaktionsnetzwerk Deutschland. Zum Vergleich, im gesamten Jahr 2025 waren es nur knapp 3.900. Ein Grund für den Anstieg dürfte das neue Wehrdienstgesetz sein, das unter anderem wieder Musterungen vorsieht. In Magdeburg kommt heute erstmals der neu gewählte Landtag von Sachsen-Anhalt zusammen. Auf der Tagesordnung steht die Wahl des Landtagspräsidenten und da könnte mit Tobias Rausch erstmals überhaupt ein AfD-Politiker in dieses Amt gewählt werden. Die AfD ist dafür auf Stimmen aus dem BSW angewiesen, das angekündigt hat, Rausch mitzuwählen. Plastikverpackungen könnten für Unternehmen bald deutlich teurer werden. Die Bundesregierung plant eine neue Steuer auf Kunststoff. Mehrere Medien zitieren aus einem entsprechenden Gesetzentwurf. Der sieht vor, dass ab dem kommenden Sommer für jede Tonne Kunststoff in Verpackungen 550 Euro fällig werden sollen. Frankreichs Fußballnationalmannschaft hat ihrem neuen Coach Zinedine Zidane den ersten Heimsieg beschert. Das Team gewann die Nations League-Partie gegen Belgien nach Rückstand noch klar mit 4:1. 2 Treffer gingen dabei auf das Konto des eingewechselten FC Bayern-Stars Michael Olise.
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4: Das ist die Radioreise, die neue Horizonte öffnet und damit Reiselust wecken soll. Im Studio Alexander Tauscher, herzlich willkommen hier bei uns in dieser Show. Ich habe heute erstklassigen Badeurlaub im Angebot. Dazu kann man eigentlich gar nicht Nein sagen. Denn es geht an die türkische Riviera, also an die beliebte Südküste des Landes. Beliebt ist diese Küste vor allem bei Familien wegen der flach abfallenden Sandstrände. Man muss aber nicht den ganzen Tag am Wasser liegen. Zwischen den antiken Ruinen wie dem Apollon-Tempel in Side und der lebendigen Altstadt von Alanya gibt es einiges zu entdecken. Ganz zu schweigen von Ausflügen ins Taurusgebirge. Auf Katamarantouren da oder auf Schnorchelausflügen entdeckt man auch die etwas ruhigeren Buchten dieser Riviera. Und auf einem der traditionellen türkischen Märkte kann man ja versuchen zu handeln. Also der Händler zieht ohnehin meist den längeren. Wir haben uns zwischen Antalya und Alanya niedergelassen und stellen in dieser Sendung zunächst das antike Side vor. Ich habe wirklich einen tollen Guide an meiner Seite gehabt, İsmet Sarı. Nach dem Motto Welcome to Anatolia rollt er die Geschichte dieses Landes sehr anschaulich auf. Und da İsmet besser Russisch als Englisch redet und mein Türkisch nur sehr rudimentär ist, sprach ich mit ihm auf Russisch, denn das ist ja meine zweite Muttersprache. Also, добро пожаловать в Турцию.
5: Всем здрасте, добро пожаловать в древний город Сиде, который был построен 3000 лет назад.
4: Willkommen hier in Сиде, in dieser historischen Stadt, die vor 3000 Jahren gebaut wurde.
5: Когда мы смотрим в ту сторону, вот видно же эта городская стена.
4: Wir sehen hier die Stadtmauer, die das alte, antike Side umschließt. Hier war damals die Verwaltung innerhalb der Stadtmauern. Um sich aber vor den Piraten zu schützen, gab es noch einmal eine Seemauer auf der anderen Seite.
5: Когда мы заходим сюда, конечно, тут раскопки ведутся уже после Второй войны. Но все равно мы сможем максимум увидеть 15-20% древнего города.
4: Die Ausgrabungen laufen hier schon seit Ende des Zweiten Weltkrieges und dennoch sehen wir heute maximal 15-20% der alten Stadt.
5: Когда мы говорим просто как это древний город, но это же
4: innerhalb dieser historischen Mauern lebten damals die reichsten, die vermögendsten, die Bürokraten.
5: Жили самые богатые бюрократы. А простые люди, они жили за стеной.
4: Die einfachen Menschen lebten hinter der Mauer.
5: И во время Римской империи вот отсюда была прямо эта
4: Hier verlief der römische Weg direkt an der Mauer bis nach Antalya durch andere antike Städte Aspendos, Sergie, Sidion auf einer Gesamtlänge von 900 Kilometern.
5: Когда кто-то перешел сюда, почему?
4: Потому что Warum dieser Handelsweg, dieser historische? Die Griechen, sie wollten ja ihre Waren hier zum Meer bringen, um sie zu verschiffen, um sie andernorts für sehr viel mehr Geld zu verkaufen.
5: Очень важный нюанс.
4: Es gibt eine wichtige Nuance. Die Türken siedelten sich hier erst ganz am Ende an. Davor lebten lange Zeit die Griechen hier. Oft wird im Westen gedacht, dass die Türken die armen Griechen hier vertrieben haben. Aber dem ist nicht so. Die alten Türken, sie haben ja eine fast Weltumwanderung gemacht über Kasachstan, Tadschikistan, Iran, Syrien, haben auf diesem Weg auch den Islam angenommen. Die Türken sind damals, weil sie an Berge gewohnt waren, im Sommer, wenn es heiß ist, auf die Berge hinauf gestiegen, um der Hitze zu entfliehen, und im Winter, wenn es kalt wurde, ans Meer. Und deswegen hier ein ideales Land. Dieses Gebiet Kleinasien war das idealste Gebiet, um zu leben hier. Deswegen auch sind sie Ende des 11. Jahrhunderts hierher nach Kleinasien gekommen. Nicht sind sie hier geblieben, weil hier alles dabei ist, all inclusive. Nie ist er all inclusive. Ich schon hier wollte. Es gab noch keine all inclusive Resorts in der Zeit. Aber Russen sind hier schon gekommen, sonst wären auch die Russen damals schon gekommen.
1: Die
4: Griechen sind vor 3000 Jahren nach dem Trojanischen Krieg hierher gezogen. Aus griechischer Sichtweise hieß dieses Gebiet Kleinasien Anatolia.
1: Anatoli – это имя просто на греческом.
4: Dabei ist Anatoli eigentlich ein griechischer Name.
1: Означает восход. Рассвет.
4: Und heißt übersetzt Sonnenaufgang.
1: И на греческом языке это есть такое окончание «ия». «Ия» – это означает территория, страна, родина.
4: Diese Endung auf Griechisch «ия» heißt so viel wie Land, Gebiet, Heimat.
1: Анатолия означает страна, откуда рассвет.
4: Deswegen auch Anatolien, das Land des Sonnenaufgangs, ist für die Griechen die Türkei das Land der aufgehenden Sonne, wie China es bei Japan sieht als Land der aufgehenden Sonne.
1: Короче, Турция для греков как Япония для китайцев.
4: Wieder was gelernt hier in der Sendung, die Wissenschaft ganz ohne Wissenschaft. Zu den beliebtesten Stränden an der türkischen Riviera zählt der Kleopatra-Strand in Alanya. Die Bucht mit den Bergen im Hintergrund und dem klaren türkisblauen Wasser soll schon bei ägyptischen Königinnen beliebt gewesen sein. Bei Tauchern besonders beliebt ist die sogenannte Phosphorhöhle. Nah am Strand von Side kann man beim Schnorcheln mit etwas Glück auch Meeresschildkröten beobachten. Wir schnorcheln gedanklich in der Tiefe der Geschichte dieser antiken Stadt, die übersetzt übrigens Granatapfel heißt. Es ist die heilige Frucht der alten anatolischen Göttinnen. Auch das Wappen von Side wird als Granatapfel bezeichnet. Die Geschichte von Side reicht bis ins 8. Jahrhundert vor Christus zurück. Damals wurde der Ort von den äolischen Griechen gegründet. Und so befindet sich hier auch einer der Geburtsorte der Demokratie, erklärt unser Guide Ismet Sari.
1: Греческие древние города – это именно, где придумали демократию. Demos – это народ.
4: Die alten griechischen Städte sind die Orte, in denen die Demokratie erfunden wurde. Demos – das ist das Volk.
1: Kratie – это сил, власть.
4: Und Krati ist die Stärke, die Macht.
1: Управление.
4: Die Führung.
1: Когда сам народ себе управляет.
4: Dort, wo das Volk sich selbst verwaltet.
1: Каждый. Alle
4: zwei Jahre kamen die Menschen hierher, hatten hier abgestimmt. Wofür? Um ihre täglichen Probleme zu lösen, also Kommunalwahlen. Und weil sie ja nicht selber immer täglich die Probleme lösen konnten, hatten sie die Abgeordneten bestimmt.
1: Депутатов. Значит, люди один раз голосовали, за два года они пошли обратно в свою обычную жизнь.
4: Also hatten die Menschen einmal in zwei Jahren abgestimmt und sind zurück in ihr normales Leben zurückgekehrt. Und die Abgeordneten, 50 in größeren Städten bis zu 500, sind für zwei Jahre hier in diesem Parlament geblieben. Hier ist hinter den Mauern das Volontarium, das Volkshaus gewissermaßen. Und dahinter das Peritaion, das Weiße Haus, also die Verwaltung der Stadt. der Arbeitsort des Königs. Früher gab es in jeder Stadt eigenen König. Hier hatten die Abgeordneten die Probleme ihres eigenen Ortes besprochen. Einfache Probleme im Ort, das Wasser gibt es nicht zum Beispiel. Sie konnten hier in diesem Ort nur besprechen, sie durften hier noch keine Entscheidungen treffen. Weil sie nach 2 Jahren zurück ins gewöhnliche Leben kommen. Denn keiner dieser Abgeordneten ist hier für eine zweite Amtszeit geblieben. Warum sind sie nicht geblieben?
3: Weil
4: nach 2 Jahren, in denen sie hier getrennt von den Menschen im Ort waren, sich die Probleme im Ort bereits geändert haben. Und deswegen sind nach 2 Jahren neue Volksvertreter aus der Stadt eingezogen, die die neuen Probleme kannten. Also beispielsweise, das Wasser reicht nicht, kann man und muss man beispielsweise neue Brunnen eröffnen oder ein Aquädukt bauen. Oder vor den Mauern der Stadt eine Talsperre bauen. Alle möglichen Varianten. Denn wenn sie hier über 2 Jahre geblieben wären, hätte ich vielleicht die Möglichkeit gehabt, lasst uns doch den Brunnen vor meinem privaten Haus bauen. Das ist gut für mich, aber nicht für alle, nicht für die Stadt. Damit es keine Korruption gibt. Was haben sie gemacht? Sie hatten alle möglichen Varianten diskutiert und sind mit ihren Vorschlägen zum König gegangen. Wenn es eine schöne, reiche Stadt ist, bin ich also ein reicher, schöner König. Also werde ich nichts Schlechtes für die Stadt tun, weil ich selbst meine Reputation, mein Ansehen verschlechtern kann. Das Wichtigste ist, dass der König einfach ehrlich ist. Das Tolle auch damals, als sie die Abgeordneten gewählt hatten, hatten sie auch für denjenigen gestimmt, den sie am meisten hassen in der Stadt. Es gab keine Mittelschicht damals. 1-2%, das waren die Aristokraten, 98% die einfachen Menschen. Deswegen konnten diese 1-2% der Aristokraten sich zu den 98% theoretisch schlecht verhalten. Ja, sie konnten theoretisch sich alles leisten, sich ein schönes Mädchen anlocken. Und als man hier aber für den abgestimmt hat, den man gehasst hat, hat man all diese negativen Stimmen addiert. Und derjenige, der die meisten negativen Stimmen bekommen hat, also der, der am meisten gehasst wurde, wurde aus der Stadt für 10 Jahre verbannt.
6: Wenn man die Antike mit unserer heutigen Demokratie vergleicht, ja, da kommen doch ein paar Fragen auf. Das einstige Fischerdorf Siede ist längst eine ausgewachsene Stadt, hat aber im Kern seinen Charme behalten. Die Altstadt mit ihrer tiefen Geschichte erstreckt sich über eine kleine Halbinsel. Fast jede Postkarte und jedes Fotomotiv schmücken der Apollo-Tempel und die alte Stadtmauer. Besonders beliebt ist auch ein Konzertbesuch im antiken Amphitheater. Ja, und wer die Kultur nicht ganz so hoch aufhängen will, der bummelt einfach ganz gemütlich durch die kleinen Gassen mit den unzähligen Verkaufsständen. Dort endet nun unser Rundgang durch Siede mit İzmit Sari.
7: В данный момент находимся на берегу Средиземного моря, где есть этот древний порт Сиде.
4: Wir befinden uns jetzt am Hafen, in dem sich das historische Dorf Сиде befindet.
7: Это же был как отдельный район, изолированный от города.
4: Dieses Gebiet war früher isoliert von der Altstadt.
7: Потому что тут всегда был риск, что другие города, другие империи или пираты могли по морю нападать.
4: Weil hier immer das Risiko bestand, dass andere Städte, andere Imperien, andere Länder die Stadt überfallen könnten.
7: Особенно пираты.
4: Vor allem Piraten.
7: Любимое время пиратов это не днем. Под солнцем все видно со стороны моря, даже издалека.
4: Die beste Zeit der Piraten ist natürlich nicht tagsüber, weil man da alles sehen kann.
7: А вот так красиво, да, смотреть на море, горы,
4: закат. So schön, wie man hier alles sehen kann, die Schiffe, die auslaufen, die Segelschiffe, die Berge im Hintergrund.
7: Даже греки так говорили, рай на земле это. то место, где голубая вода рядышком зеленые горы.
6: Schon die alten Griechen haben gesagt, das Paradies ist dort, wo das blaue Wasser auf die grünen Berge trifft.
7: Только это днем под солнцем видно.
6: Aber das ist natürlich nur tagsüber, как, bei Sonnenschein zu sehen.
7: Как солнце заходит за горой.
6: Sobald aber die Sonne hinter den Bergen untergeht, es ja dunkel wird, bekamen die Menschen Angst, weil sie dann überfallen werden konnten von den Feinden.
7: Сейчас самые дорогие дома, эти именно, которые на берегу с видом на море.
6: Und jetzt sind die teuersten Häuser diejenigen, die hier am Ufer sind, mit Blick aufs Meer.
7: Раньше
6: Damals aber wollte hier niemand wohnen, weil es eben die Häuser waren, die als erstes von den Feinden überfallen worden wären. Bis zum 4., 5. Jahrhundert nach Christi war es im Prinzip bis auf einige Kriege ein gutes Leben hier. Die erste Umwälzung war, als die Hauptstadt gewechselt hat von Rom nach Istanbul. Wie viele reiche Schiffe, wie viele Kaufleute sind von hier aus immer nach Rom gegangen, weil die reichen Kunden in Rom saßen.
7: Богатые лучшие купцы, они жили в Риме. А только когда это Стамбул, все, что тут есть, почти в Стамбуле тоже есть.
6: Aber als Istanbul die Hauptstadt wurde, ja, alles, was es hier gab, gab es ja auch in Istanbul. Bis zum 15. Jahrhundert wussten ja die Menschen nicht, dass im Prinzip Gewürze, aber vor allem Seiden, die Seidenstraße ja nach Asien, nach China
7: führt.
6: Das Ende der Seidenstraße war ja die Türkei und hier ging es vom Wasser aus, wohin? Kuda? Rim?
7: Rim, Athena, Alexandria, Europa,
6: nach Rom, nach Alexandria, Athen. Überall nach Europa und Afrika. Also haben sie damals im 4., 5. Jahrhundert den besten Markt verloren, Rom.
7: Потом, вторая проблема, тут Ислам.
6: Und das zweite Problem ist eben der Islam.
7: Мусульмане быстро захватили Египет, Иерусалим.
6: Die Muslime haben sehr schnell Ägypten, Jerusalem erobert.
7: Потом это Алжир, Тунис, Марокко, Испания.
6: Dann später Algerien, Tunesien, Marokko, Spanien.
7: Короче, побережье Средиземного моря почти ни одного рынка не осталось.
6: Also hat sich am Ufer des Mittelmeeres kein einziger Markt mehr behaupten können.
7: Только один раз захватили Иерусалим от мусульман.
6: Die Kreuzritter, die ins Heilige Land gezogen sind, sind auf dem Weg zurück sehr oft über die griechischen Städte hergefallen.
7: Очень часто нападали в греческие города. Это на будущее готовило разделение христианского мира, православия и католицизм.
6: Das hat in der Zukunft dann die Teilung der christlichen Welt in die Orthodoxen und die Katholiken bedeutet.
7: Только после Второй войны, когда
6: und erst nach dem Zweiten Weltkrieg, als der Tourismus hier begann, wurden sie sehr reiche Menschen.
7: Туризм начался. Поэтому тут же есть около 100
6: Die Häuser, die wir hier sehen, etwa 100 Häuser, sind diejenigen, die man so zu Beginn des 20. Jahrhunderts gebaut hatte, die inzwischen aber alle restauriert worden sind. Und das sind heute wirklich eine der reichsten Häuser hier in der Region. Hier ist man glücklich mit der Geburt. Unten sind Restaurants, Cafés und die zweite Etage wird als Ferienwohnung, als Gästequartier vermietet. Alles ist so schön gebaut.
7: Даже улица, смотрите, прямо к театру, а театр это как стена защищает от северного холода.
6: Die Straße führt zum Amphitheater, was ja auch die Stadt vor dem kalten Nordwind schützt.

0: Die Straße öffnet sich dem Hafen, deswegen im Sommer, wenn die frische Brise vom Meer kommt, erreicht sie jedes Haus und jedes Haus öffnet sich dem Meer hier. Deswegen ist Side der einzige antike Ort in der Türkei, wo das Leben weitergeht. Das Leben in der Altstadt geht weiter und vor allem hinter der Altstadt, denn dort beginnen die weitläufigen Hotelanlagen am flach abfallenden, feinsandigen Strand. Der berühmteste unter ihnen ist der Krumkoi, was auf Deutsch übersetzt übrigens Sanddorf bedeutet. Nordöstlich von Side liegt die 80.000 Einwohnerstadt Manavgat. Aber hier gibt es keine historischen Relikte, obwohl sie sehr historisch ist. Nach Manavgat, da kommt man vor allem zum Shoppen auf den großen Markt. Bekannt ist auch der gleichnamige Fluss, an dessen Ufern sich Teegärten und Restaurants befinden. Entlang der Küste, da reiht sich ja ein Hotel an das nächste. Unser Basiscamp in diesem Urlaub ist der Ali Bay Club and Park Manavgat, benannt nach diesem Fluss und der Stadt, die hier ganz in der Nähe liegen. Ja, hier treffen wir einige Türken, die in Deutschland aufgewachsen und später zurück in die Heimat ihrer Eltern gezogen sind, wie auch General Manager Kerem Kutbay.
1: Ich habe auch eine deutsche Frau und auch eine deutsche Tochter, deswegen beherrsche ich auch die deutsche Sprache. Aber dann auch Germanistik studiert und auch immer mit Deutsch zusammen gewesen, deutsches Fernsehen, deutsche Freunde, viele deutsche Gäste, daher auch die deutsche Sprache.
0: Reden wir mal über Ali Bey. Woher kommt der Name Ali Bey?
1: Also Bey heißt im Türkischen ja Herr und Ali ist ein sehr gängiger Name. Das war der Gründer der Gürok-Gruppe, die auch in der Glasmanufaktur tätig sind, die in der Keramikbranche auch davor waren. Wir sind ein Teil davon und der Gründer davon war der Herr Ali. Diese Anlage hier, er hat sie mitgebaut, aber die Eröffnung hat er leider nicht miterleben können. Und daher haben seine Kinder den Anlagen den Namen Ali Bey gegeben.
0: Ali Bey ist inzwischen ein Begriff. Ich war vor ein paar Wochen bei meiner Cousine in Russland. Auch da kennt man Ali Bey. Also das ist ein Begriff, der weit über die Türkei und Deutschland hinausstrahlt.
1: Ja, das stimmt. Also wir versuchen sehr international aufgebaut zu sein. Wir sind in Russland auch tätig, aber hauptsächlich im europäischen Raum, wie auch in Holland, in Österreich, in der Schweiz, in Belgien, in den skandinavischen Ländern. Wir haben viele Gäste aus Schweden, aus Dänemark, aber auch aus England, aber auch aus dem fernen Osten. Ich glaube, das kommt auch ein bisschen daher, dass wir auch sehr viele internationale Tennisturniere machen. Wir sind Racket Club, wo bei uns Tennis, Paddel und Pickleball gespielt wird. Wir haben allein in einem Club 61 Tennisplätze, im anderen haben wir 35. Also wir haben knapp 100 Sand-Tennisplätze. Wir haben über 10 Paddelplätze. Wir haben über 25 Pickleballplätze.
0: Sieht man die großen Tennisspieler hier? Ja, Djokovic und so weiter.
1: Die jetzt noch spielen, ist etwas schwer vom Zeitplan, dass sie kommen, aber ein Stefan Edberg, ein Michael Stich, ein Pat Cash, ein Henri Leconte, ein Jonas Bergmann war schon ein paar Mal hier, also sind schon sehr viel bekannte. Arantxa Sanchez war hier.
0: Was auffällt, wenn man die Anlage hineinläuft, sind natürlich diese Häuser, wir sagen nicht im osmanischen Stil, im türkischen Stil, genau. Ist ein Unterschied, ja, weil manchmal liest man von osmanischen Haus, aber es ist ja türkisch. Ja.
1: Es ist türkisches Haus, das wird Konak genannt, in Anatolien sind das eigentlich so etwas größere Häuser, wo drei Generationen gemeinsam leben können und unten dann in dem freien Feld dann zusammen essen, wo man immer zusammen Zeit verbringt und die nennt man Konak. Dieses Konak-Stil ist wie ein Hotel gebaut, sodass in jedem Konak 30 Zimmer existieren. Und somit ergibt sich auch diese traditionelle Bauweise. Ja. Man könnte natürlich osmanischer Stil sagen, aber es ist ein türkischer Stil, der hier auch verwendet würde.
0: Aber diese Häuser, die man hier sieht, die ziehen sich dann bis an die armenische Grenze, also ganz Anatolien heran.
1: Ja, früher war es so, dass es ja gängig war, dass man in Konaks gelebt hat. Ja, auch bis nach Armenien, bis halt die osmanische Grenze sozusagen, ja, ja, damals ja.
0: Und die kleinen Brunnen sind die auch aus dieser Zeit oder sind es Neuschöpfungen?
1: Nein, das sind eigentlich alles so ein bisschen traditionell angehauchte Stils, die man erhalten wollte. Man wollte halt den Leuten, die hierher kommen aus dem Ausland, auch die Tradition zeigen, wie man in der Türkei auch damals gelebt hat. Wir sind immer der Meinung, dass wir sehr traditionell sind, auch durch den Namen, durch den Baustil, durch unsere Gastfreundschaft, durch unsere Küche. Und wir versuchen den Leuten halt auch ein bisschen das Türkische ein bisschen zu vermitteln sozusagen.
0: Das eben nicht nur in der Küche, auch in der Architektur. Ich glaube, eine der schönsten und beliebtesten Motive ist die Teekanne. Die hat ja wiederum so russische Einflüsse, finde ich. Die Wasser eingießt, die permanent wie ein Springbrunnen arbeitet.
1: Ja, das ist auch ein sehr beliebtes Fotomotiv, ist das auch für die Gäste, dass sie hier waren. Das stammt aus der Zeit, wo die Firma noch die Produktion von Porzellan gemacht hat. Sie kennen diese Porzellankrüge und das war damals auch so ein Markenzeichen davon.
0: Das Also der Park, der geht dann bis zum Ufer und dann ist man schon in einem ganz anderen Bereich, wo es sehr lebhaft zugeht. Ihr habt wahnsinnig viel Strandaktivität, nicht nur vom Hotel, aber auch andere Anbieter. Also permanent schweben über einem irgendwelche Paraglider, die mehr oder weniger tief über dem Wasser hinabschweben.
1: Ja, das verbindet man natürlich auch mit dem Sommerurlaub. Wir sind direkt am Meer, wir haben knapp 1 Kilometer Strandfläche hier, aber wir haben auch eines der größten Aquaparks in der Türkei bei uns vorhanden. 20 Rutschen knapp. Das ist schon ein Paradies auch für Familien, die dann hierher kommen. Sie wissen ja, wenn die Kinder glücklich sind, sind die Familien genauso glücklich.
0: Das ist also die Sache, um sicher zu

0: nicht unterteilt. Also es gibt immer einen freien Zugang zum Strand, ja.
1: Die Strände gehören in der Türkei in der Regel generell zum Volk. Also dass man durch jeden Strand, auch der vor einem Hotel ist, durchlaufen kann, ist überhaupt kein Thema. Die sind nicht unterteilt. Bei unser Strand ist etwas kieselig, dafür ist das Meer sehr sauber und etwas tiefer, sodass man auch schön schwimmen kann. Aber wenn man immer mehr nach Sida reingeht, dann werden die Strände etwas feiner, aber dann auch etwas niedriger, also dass die kleinen Kinder auch ein bisschen mehr ideal schwimmen können. Ist es für jeden was da sozusagen.
2: Für jeden was dabei in der Türkei. Bei uns von der Schaubühne bis zur Buffetschau. Von Tennis über Paddle bis zum Pickleball. Wie immer an dieser Stelle, auf Weiterhören.

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2: Richtet auf eure Lauscher, denn hier spricht der Tauscher. Der Alexander grüßt Sie alle miteinander und wünscht auf diese Weise eine schöne Radioreise. Durch die geografische Lage ist die Kulinarik der Türkei über die Jahrhunderte hinweg von vielen anderen Kulturen beeinflusst worden, zum Beispiel von der osmanischen oder auch der arabischen Kultur. Die Backwaren sind, denke ich, über die Landesgrenzen hinaus bekannt, egal ob nun vegetarisch oder mit Fleisch gefüllt. Pide ist zum Beispiel so ein weiches Fladenbrot aus Hefeteig, das typischerweise in Schiffsform auf dem Tisch liegt. Das Brot gibt es in verschiedensten Variationen, belegt oder gefüllt, ob mit Hackfleisch, Spinat oder Schafskäse. Typisch türkisch sind auch die knusprigen Blätterteigröllchen, die Börek, sehr bekannt, denke ich auch, während das Frühstück und das Mittagessen in der Türkei etwas leichter ausfallen, durchaus aber auch, man hat es im Hotel, Börek bereits am frühen Morgen, ist das Abendessen meist üppig. Traditionell werden da viele kleine Portionen serviert, die am Tisch in den Familien mit allen geteilt werden.

0: Denn die Türken, sie sehen das Essen im Familien- oder auch Freundeskreis als wichtigen Bestandteil des sozialen Lebens. Auf dem Tisch landen dann zum Beispiel Köfte, die auch türkische Frikadellen genannt werden. Sie gibt es in vielen Formen und Variationen, ob nun aus Lamm, Rind oder vegetarisch, aus Gemüse, als Bällchen, Röllchen, Spieß oder auch Fladen. Darüber und viel mehr erzählt uns nun Ali Bey-Chefkoch Fayt Atas. Sein Nachname heißt übersetzt Feuer. Ja, Feuer passt ja auch zur Küche.
1: Türk mutfağı çok renkli. Doğusundan batısına farklı kültürler, farklı ürünler, farklı hizmetler verilen bir mutfak. Konumu itibariyle Türkiye çok özel bir konumda.
2: Die türkische Küche ist sehr, sehr vielfältig. Vom Osten bis zum Westen gibt's verschiedene Kulturen, verschiedene Gerichte. Es ist sehr farbig.
1: Bizde bu mevcut hizmet.
2: Also wir versuchen die Gerichte von der ganzen Türkei, von den jeweils verschiedenen Regionen irgendwie zusammenzumixen und die Gerichte dann den Gästen hier zu präsentieren.
1: Yemekler vermekle, dolmasından zeytinyağlısına, tatlısından baklavasına.
2: Die türkische Küche ist etwas Einzigartiges, auch die Lage der Türkei ist einzigartig. Also es gibt viele Gerichte von Suppen bis hin zu Vorspeisen, Meze, Kebab, Döner.
1: Farklı kebaplarına varıncaya kadar gerçekten çok özel bir mutfak Türk mutfağı. Yani söyleriz tabii onları şey yaparız da yani.
2: Als Vorspeisen zum Beispiel türkische Weinblätter, sehr berühmt. Hummus, sehr berühmt. Çiğköfte, baklava als Nachspeise, sehr, sehr berühmt in der Türkei. Verschiedene Kebabarten.
1: Fazla beğendi çiğköfte, baklavalar, kebaplar. 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Sadece şey olarak değil, deniz balığı olarak değil, tatsu balığı olarak.
2: Was hier sehr oft als Fischart vorkommt, was wir auch sehr oft benutzen, ist die Goldbrasse und Wolfsbarsch. Also auch Forellen, die gibt es jetzt halt nicht im Meer, aber wird auch sehr oft hier bei uns verwendet, hier in dem Gebiet.
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2: In der türkischen Küche wird überwiegend Lammfleisch verwendet, also die ganzen Kebab-Sorten oder auch das Fleisch, das hier verwendet wird, ist überwiegend Lamm und an zweiter Stelle dann auch Rindfleisch.
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2: Gerade in der Ägäis-Region gibt es sehr viel Gemüsegerichte. Da wird auch sehr viel mit Olivenöl angerichtet. Wir versuchen immer Gemüse und Obst immer frisch aus seiner Jahreszeit direkt hier zu ernten und dann auch frisch zuzubereiten.
1: Farklı farklı sunumlarını yaparak misafirlerimize veriyoruz.
0: Und dann kommen wir zu diesen Süßspeisen, die ja wirklich so das Herzstück auch des Desserts sind, richtig bunt angerichtet. Manche sind extrem süß, da weiß man gleich, manche auch nicht. Ist es Tradition, es so süß zubereiten?
1: Biz mevcut tatlarımız her içeride dediğim gibi çok renkli bir misafir kitlesi var. Ama biz
2: bir da wir ja auch sehr viele verschiedene Nationalitäten hier bei uns haben, gibt es auch sehr verschiedene Arten an Nachspeisen. Also typisch türkisch ist zum Beispiel auch dieses Baklava-ähnliche. Viele türkische Gerichte sind sehr süß, weil es auch mit diesem Zuckersirup vorbereitet wird. Also wir haben auch sehr viele andere Nachspeisen, wie zum Beispiel Makaron oder San Sebastian.
1: Büfede misafirlerimizin hizmetine sunuyoruz.
0: Nach dem Essen trinkt man dann gern einen türkischen Tee in diesen kleinen typischen Gläsern. Ist das zwingend ein schwarzer Tee oder kann das ein Apfeltee sein, den man ja auch hier auf den Märkten in der Türkei angeboten bekommt, der dann etwas süßer ist? Oder was ist am typischsten türkisch?
1: Türkiye'de insanlar uzun oturmayı seviyor.
2: Tatsächlich gibt es eine Teekultur in der Türkei, aber es ist wirklich so, dass überwiegend Schwarztee hier getrunken wird. Apfeltee eher nicht. Apfeltee wird sehr viel eingekauft von den Touristen. Auch wenn man Besuch bekommt, wird sehr viel Tee und türkischer Kaffee angeboten. Es spiegelt irgendwo die Gastfreundlichkeit wieder und auch das man sich noch lange Zeit nach dem Essen schön unterhält. Da wird halt gerne noch ein Glas Tee mitgetrunken.
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0: Während des Essens trinkt man traditionell auch Ayran. Das ist eine Mischung aus Joghurt, Wasser und Salz. Sportler nehmen gerne Ayran wegen der wichtigen Nährstoffe wie Kalzium und Eiweiß. Die Türkei ist nicht nur ein Schmelztiegel der Kulturen, ist gerade auch in diesen Zeiten eine wichtige Brücke vom Morgen ins Abendland. Und sie ist eine wichtige Brücke zwischen Ost und West. Das spielt sich zum Beispiel auf der großen Showbühne im Ali Bey Club ab. Das Animationsteam, es kennt keine Grenzen. Darüber sprach ich mit Sergej Stepanovic, Chefchoreograf des Ensembles. Er stammt aus der Ukraine. Sergej arbeitet bereits seit dem Jahr 2010 hier in diesem Club. Er ist Choreograf. Er ist verantwortlich für all die Shows wie Ariel, Die Schöne und das Biest, Tarzan, das deutsche Musical. Er erklärt den Darstellerinnen und Darstellern, wie sie sich auf der Bühne verhalten sollen, wie sie beispielsweise den Affen spielen. Ich zeige ihnen, wie sie in diese Rolle hineinwachsen, wie sie sich auch entwickeln können und zeige denen jede Stelle auf der Szene. Es gibt die großen Tanzshow, das ist Michael Jackson, Moulin Rouge und Willkommen in Anatolien. Das sind türkische Tänze, die sehr bekannt sind. Ich fragte Sergej, ob er das gelernt hat, Choreograf, oder ob er sich das selbst angeeignet hat. Er sagt Danke an die Mutter, die ihn mit 4 Jahren zum Tanz geschickt hat. Seit dem 4. Lebensjahr hört er nicht auf mit Tanzen, hat das gelernt, auch studiert und dann hier praktiziert. Du studierst in der Ukraine, hast du in der Ukraine gelernt? Er hat in einer Tanzschule gelernt, im Westen der Ukraine, Ivano-Frankivsk, Lwów, Kausch. Die gibt es nach wie vor. Sie ist inzwischen bereits eine Hochschule. Und da er schon damals Geld verdienen wollte, musste, hat er dann nicht nur gelernt, sondern auch selber Geld damit verdient, indem er in andere Gruppen eingetreten ist, auch in anderen Orten, in Kiew und in Odessa. Aus der Ukraine raus, weil es damals schon schwierig da war. 2012 war es noch nicht so schwierig, aber klar, 2014 auf jeden Fall. Hat sich hier entwickelt und ist hier geblieben. У тебя тоже жена здесь?
3: Да, у меня здесь жена, у меня здесь дочь. Вот, дочери уже 4 года.
0: Er hat hier eine Frau, die Tochter, die ist schon 4 Jahre alt. А жена из Украины?
3: Жена из Украины.
0: Eine Frau aus der Ukraine.
3: Дочь родилась здесь, в Турции.
0: Die Tochter ist hier in der Türkei geboren.
3: И сейчас мы делаем гражданство.
0: Sie wird bald die türkische Staatsbürgerschaft bekommen.
3: Люблю эту культуру, люблю море, люблю людей.
0: Erlebt die Kultur, erlebt das Meer, die Menschen hier.
3: Мы работаем здесь уже очень долго.
0: Wir arbeiten hier bereits seit 16 Jahren zusammen mit meinem Manager, mit meinem Leiter. Wir arbeiten wie in einer Familie gemeinsam.
3: Мы работаем как семья.
0: Это очень нечасто, что такой ансамбль столько лет работает. Es ist ja selten, dass man wirklich so lange zusammenbleibt. Очень часто они потом меняют гостиницы где-то в другом месте. Oft wechseln sie die Hotels, sind am anderen Ort. Es ist üblich, dass auch hier ab und zu gerade die jungen Tänzerinnen, Tänzer, Darsteller nach 2-3 Jahren an einen anderen Ort wechseln. Zum Beispiel auf ein Kreuzfahrtschiff, einfach mal neue Erfahrungen sammeln. Das kommt natürlich vor. Большинство из России, из Украины, ist die Mehrheit hier aus Russland und der Ukraine?
3: Я беру из России, из Украины. Мне главное, какой характер у человека.
0: Er nimmt die Darstellerinnen und Darsteller aus Russland, aus der Ukraine. Ihm ist es wichtig, was für einen Charakter sie haben und was für ein Talent sie haben. Meine Devise ist, wir beschäftigen uns nicht mit der Politik, wir thematisieren sie nicht, das sage ich ja auch allen. Wir sind nicht schuld an dieser Lage. Es gibt keine Gespräche, keine Provokationen. Auch kein Streit über die Musik, ob man hier ukrainische oder russische Musik hört. Ihr wisst nicht, wie es bei Ukrainski, bei Russki, bei общий язык, gibt es eine gemeinsame russische Sprache oder ukrainisch? Er spricht auf ukrainisch, auf russisch. Wir haben hier ja auch Darstellerinnen und Darsteller aus Kolumbien, deswegen auch einige Worte spreche ich auf Spanisch. Auch die Kolumbianer müssen etwas Hiesiges lernen. Ich spreche ab und zu mal auf Spanisch meinen kleinen Witz. Das mischt sich ja. Das ist ja ein bisschen lustiger, weil ich bei по-турецки, чем по-английски. Er spricht schon besser Türkisch als Englisch.
3: Даже нету времени на то, чтобы учить, так как много работы.
0: Er hat natürlich nicht sehr viel Zeit, um Türkisch zu lernen. Gerade auch die Choreografie, die Schulung der Tänzerinnen und Tänzer dauert oft eine Stunde. Dann auch das Anpassen der Kleider. Je nachdem, wann Zeit ist, lernt er Stück für Stück Türkisch und verbessert dies auch Stück für Stück. Сергей Степанович aus der Ukraine stammend hat natürlich mit ihm auf Russisch gesprochen. In Freundschaft verbunden mit all seinen Kolleginnen und Kollegen von Russland bis Kolumbien. Wer Tennis liebt, der kommt am Alibay Club einfach nicht vorbei. Auf 300.000 Quadratmetern befinden sich am Rand dieser großen gestalteten Anlage die großen Sportplätze. Gemeinsam mit dem Resort Sorgun befindet sich hier das größte Tenniscenter der Welt, für übrigens alle Alters- und Leistungsklassen. Auch wer den Aufschlag an dem Ort üben will, an dem sich Profi-Tennisspieler aus aller Welt den Schläger in die Hand geben, der ist hier richtig. Über Pickleball-Courts, über Paddle-Courts neben dem klassischen Tennis sprach ich mit dem Chef der Animation, nämlich mit dem Manager Håkon Ersok. Er ist zuständig auch für Fitness und den Aquapark.
4: Alibay olarak dünyanın en büyük tenis oteliyiz. 85 tane tenis kortumuz, toprak tenis kortumuz mevcut. Sezon başı ve sezon sonu uluslararası ve ulusal yapmış olduğumuz turnuvalarla hizmet vermekteyiz.
2: Das Alibay ist eins der größten Tennisanlagen auf der Welt. Wir verfügen über etwa 85 professionelle Red Clay Tennis Courts. Wir veranstalten jedes Jahr nationale und auch internationale Tennisturniere in der Vor- und auch in der Nachsaison.
4: Tenniste sezonbaşı ve sezon sonu yaptığımız turnuvalardan en büyükleri.
2: Sehr viele Tennisturniere, die größten sind beispielsweise das Master World Championship, das Tausender Wilson Turnier und auch das türkische Mannschaft Championship. Das sind die drei größten Turniere, die wir hier fast jedes Jahr organisieren.
4: Portland Davis Cup and Fed Cup. Davis Cup ve Fed Cup söylemen lazım, onlar önemli turnuvalar.
2: Hinzu kommt noch der Davis Cup und der Fed Cup sind auch sehr wichtige Turniere, die wir auch sehr oft hier organisieren.
4: Dünya şampiyonları ITF'in belirlediği tarihlerde.
2: Das World Championship hängt auch immer von der ITF ab. Das wird immer zusammen abgemacht, wann das organisiert wird. Die letzten Jahre war es immer so, dass es im Frühjahr stattgefunden hat, etwa im März. Wilson-Turnier genauso, in der Vorsaison etwa am Ende März, Anfang April. Das türkische Turnier findet in der Regel immer im Mai statt.
4: Wilson-Saisonbaşı yapılmakta, Türkiye takımlar şampiyonası Mayıs ayı içinde yapılmakta.
0: Das sind also diese richtigen Profiturniere und dann kommen ja auch die ambitionierteren Tennisspieler hierher, die also das hobbymäßig betreiben, aber doch auf einem gewissen Level. Was sind das für Sportler, für Tennisspieler, die hierher kommen?
2: Außer den professionellen nationalen und internationalen Tennisturnieren bieten wir auch die Möglichkeit, den Tennisspielern hier ihre Camps durchzuführen. Wir haben sehr viele Tennisspieler, Tennismannschaften, die hier Camps durchführen, unter anderem aus Russland. Russland, England, Dänemark, LK-Kamp aus Deutschland zum Beispiel, die kommen einfach hier entweder unter sich zu trainieren oder hier einfach gegeneinander anzutreten.
4: Kamplarla Almanya'dan LK-Turnuvaları gelmekte. Amateur tarafta da.
2: Wir haben hier in unserer Anlage auch eine Tennisschule. Wir haben drei Tennislehrer insgesamt. Diese Tennistrainer, die geben auch Unterricht. Die bringen auch den Gästen Tennis bei, wenn sie noch gar keine Info haben, totale Neulinge sind.
4: Oynamak isteyen misafirlerimize derslerini vermektedir.
0: Bringen die geübten Tennisspieler ihr Equipment mit, also ihren Schläger, ihre Bälle, oder wird das alles hier gestellt? Ich meine, wer Profi ist, will immer sicher mit seinem eigenen Equipment trainieren, aber man fliegt ja im Flugzeug. Wie ist das so aus seiner Erfahrung heraus?
4: Turnuvalarda oyuncular genellikle kendi raketlerini, kendi toplarını.
2: Also bei den professionellen Tennisspielern, die zu den Turnieren kommen, ist es wirklich so, dass die ihr eigenes Equipment wirklich mitbringen. Bei den Amateuren oder den Gästen, die halt hier sich Unterricht nehmen, ist es so, die tun überwiegend sich hier bei uns im Tennisshop was ausleihen. Die Gäste haben hier auch die Möglichkeit, sowohl Schlägerbälle zu kaufen als auch zu mieten.
4: Kiralayabiliyorlar ve bu şekilde oynayabiliyorlar.
0: Man hört immer sehr viel jetzt inzwischen auch bei jungen Menschen, die trainieren, dass Paddle viel besser als Tennis ist. Das ist der neue Tennissport. Was ist genau Paddle und was für Vorteile hat es?
2: Paddle ist in den letzten Jahren sehr populär geworden. Es ist sehr schnell in Trend gekommen. Wenn man Tennis und Paddle vergleicht, ist es so, dass man für Tennis wirklich seine Jahre geben muss. Es braucht sehr viel Geduld, sehr viel Training. Paddle ist, so wie ich es beobachte, etwas einfacher zu lernen als Tennis.
4: tenis daha doğrusu raket sporuymuş. Aynı zamanda padel daha çok.
2: Bei Padel ist es tatsächlich so, dass es nicht nur einfacher zum Lernen ist. Wir beobachten auch sehr oft, dass man hier neue Freundschaften schließt, dass man zusammen Padel spielt. Das spielt man auch zu viert. Wir haben auch hier in der Anlage sehr viele Mitarbeiter, die Interesse an Padel haben, die es hier gelernt haben, die auch außerhalb des Hotels sich treffen und auch an Padel-Turnieren hier teilnehmen. Also es ist etwas einfacher zu lernen und hier, man tut Stress abbauen, man lernt es einfacher. Es ist hobbymäßig sehr in Trend gekommen hier.
4: Padel'le ilgili son 3 senedir padel turnuvası.
2: Wir tun nicht nur Tennisturniere organisieren, auch im Padel-Bereich bieten wir einen Padel-Turnier an, und zwar das FIP-Preis-Turnier. Es ist so, dass hier auch aus der Schweiz, aus Dänemark, Deutschland und auch aus England sehr viele Gäste kommen, die hier am Turnier teilnehmen. Wir wollen im Bereich Padel sowie im Tennisbereich mehrere Turniere also anzubieten und auch diese Turniere zu erweitern.
4: Sezon sonu padel kortlarımızı kullanmak için tesisimizi ziyaret ediyor.
0: Pickleball ist dann das dritte Stichwort neben Tennis und Padel.
4: Daha önce söylediğimiz gibi tesis.
2: Nicht nur Tennis und Padel, sondern auch jetzt Pickleball. Wir haben 23 Pickleball-Plätze hier bei uns. Wir werden auch das europäische Pickleball-Turnier hier organisieren.
4: Aslında Avrupa Pickleball Şampiyonası da tesisimizde.
0: Ganze Gruppen kommen hierher, um im Fitness First Bootcamp zu trainieren. Diese jungen, mittleren, auch älteren Jungs und Mädels sieht man beim Frühstück bereits in Sportklamotten dabei, sich Proteine zu sich zu nehmen. Und dann ja, schwitzen sie unter freiem Himmel bei lauten Beats. Und die mögen das. Die schwitzen dermaßen, dass sie einfach nur stöhnen vor Freude. Also das auch ist möglich. Bootcamp unter der türkischen Sonne. Bevor man sich das erste Mal an den Strand zum Sonnen legt, empfiehlt sich zum Beispiel eine Hammam-Prozedur. Hammams wurden ja bereits im Mittelalter als öffentliche Badezimmer genutzt. Noch bis heute dient dieses traditionelle türkische Ritual nicht nur der Körperpflege, der Reinigung, sondern vor allem auch der zwischenmenschlichen Kommunikation. Nicht im Hammam, sondern bei einer gepflegten Tasse Tee traf ich Özlem Göke, Guest Relation Managerin, auch eine Frau mit deutsch-türkischen Wurzeln.
2: Ich bin in Deutschland geboren und auch aufgewachsen, bin dort zur Schule gegangen, habe dort mein Studium absolviert, habe dann hier in der Türkei mein Pflichtpraktikum absolviert und nach dem Studium habe ich mich einfach entschieden, hier in der Türkei weiterzumachen.
0: Das ist ja auch eine Entscheidung immer. Viele wollen in Deutschland bleiben, sie sind quasi assimiliert, andere zieht es zurück. Was war bei dir ausschlaggebend damals?
2: Ja, bei mir war es eben auch der Studiengang, weil ich habe ja auch Tourismusmanagement studiert. Und nachdem ich hier dann 3-4 Monate gelebt und gearbeitet habe, war es für mich so, ja, jetzt habe ich es hier auch mal probiert und gesehen, jetzt nicht nur im Urlaub, sondern wie es wirklich ist, hier zu leben. Und mir wurde dann klar, dass ich es hier machen kann. Und mir hat es hier einfach besser gefallen, weil hier mehr Leben ist, bessere Wetterbedingungen. Ja, also mich hat es eigentlich schon immer hierher gezogen. Ich war mir nur etwas unsicher, ob Urlaub machen und hier leben einfach das Gleiche ist. Wobei die Familie immer noch dort ist.
0: Immer noch im Saarland?
2: Immer noch im Saarland, ja.
0: Wo ja nicht gerade der Bär steppt, ausgenommen natürlich die Fasnacht und so weiter. Und das Wetter ist natürlich hier ganz anders. Nicht wenige Türken, die in Deutschland aufgewachsen sind, sprechen ja gar nicht so gut Türkisch, weil sie es gar nicht so gelernt haben. Sie haben einen Akzent, teilweise können sie es gar nicht. Hast du immer zu Hause Türkisch gesprochen?
2: Ich bin tatsächlich zweisprachig aufgewachsen. Also ich konnte ziemlich früh schon beide Sprachen. Es ist ja so, Deutsch lernt man sowieso im Kindergarten, in der Schule. Und wenn man zu Hause auch das Türkisch beigebracht wird, weil wenn man die eigene Muttersprache nicht beherrscht, dann ist es schwieriger, auch eine andere Sprache zu lernen, meiner Meinung nach. Ich spreche neben Türkisch, Deutsch auch noch Englisch und Französisch und diese Mehrsprachigkeit bringt doch schon sehr viele Vorteile mit sich.
0: Das glaube ich und die kommt dir hier auch zugute, wo so viele mehrsprachig aufgewachsen sind. War es dann trotzdem noch etwas anderes, in der richtigen Türkei zu leben, als in Deutschland Türkisch zu sprechen, als du zurück aus Deutschland kamst?
2: Auf jeden Fall, weil es ist so, wenn man dort groß geworden ist, ich hatte ja auch keinen Türkischunterricht in dem Sinne. Man hat nur dieses Türkische von zu Hause. Es ist was ganz anderes. Fremdwörter, sage ich jetzt mal, die man so aus dem Alltag nicht kennt. Aber nach einigen Jahren adaptiert man sich eigentlich ganz schnell. Es gibt sehr viele auch Türken, die in Deutschland aufgewachsen sind, die wirklich gar kein Türkisch können, leider. Es ist halt so, bei denen wird zum Beispiel zu Hause gar kein Türkisch gesprochen. Und auch die Freunde unter sich, wenn die halt immer nur Deutsch sprechen, dann beherrscht man die Sprache eigentlich gar nicht. Ich hatte auch Schwierigkeiten in den Anfangsjahren, als ich hier war. Ja, werde ich jetzt ausgelacht wegen meinem Türkisch oder nicht? Verstehen Sie mich? Aber
0: Ist nicht passiert?
2: Ist nicht passiert. Na, man gewöhnt sich dran. Man wird selbstbewusster.
0: Denkt man jetzt noch in deutschen Kategorien oder schaust du noch deutsche Nachrichten an? Schaust du Tagesschau an? Liest du Spiegel, all das? Oder bist du schon jetzt rein in der Türkei gedanklich?
2: Ich habe immer noch beides, also sowohl das Deutsche als auch das Türkische. Also manche Sachen fehlen mir, was ich so aus Deutschland kenne. Als ich in Deutschland gelebt habe, haben mir Sachen aus der Türkei gefehlt. Wir sind ja auch Aussteller auf einigen Messen in Deutschland. Die Familie ist immer noch dort, deshalb habe ich immer noch die Möglichkeit, nach Deutschland zu reisen. Bin auch fast jedes Jahr auch dort. Von daher gleicht sich das eigentlich sehr gut aus. Wobei ich Deutschland trotzdem noch verfolge, aber dann auch eher auf Türkisch.
0: Du weißt, wer bei uns noch Kanzler oder Kanzlerin ist und bist da auf dem Laufenden.
2: Ja, jetzt nicht mehr so auf dem neuesten Stand wie vorher, aber ja, ich verfolge es noch.
0: Und außerdem hast du ja tagtäglich hier auch mit deutschen Gästen zu tun.
2: Die lassen einen auch auf dem neuesten Stand halten, das stimmt.
0: Und du sprichst Englisch, Französisch, Deutsch, Türkisch, ein paar Worte sicher auch Russisch. Diese Vielsprachigkeit ist ja auch so bezeichnend hier.
2: Das ist ja auch so ein Multikulti-Land, sage ich jetzt mal. Ich bin auch mit sehr vielen Nationen groß geworden dort. Ich hatte italienische Freunde, russische Freunde, bosnische Freunde, auch in der Nachbarschaft. Ich bin auch schon so groß geworden. Also mir gefällt diese Mehrsprachigkeit. Von klein an haben mir Sprachen schon sehr viel Freude bereitet. Ich mag es auch, andere Länder, andere Kulturen kennenzulernen. Wir empfangen ja hier auch sehr viele Gäste von überall auf der Welt. Also es ist schon was Schönes.
0: Das Schöne ist, alles friedlich. Also hier treffen Deutsche auf Russen, Russen auf Ukrainer, Iraner vielleicht sogar auf Israelis. Also hier trifft sich die Welt, wie sie sich sonst real nicht trifft.
2: Das stimmt. Also es ist für jeden was dabei. Wir haben sehr viele Mitarbeiter, die auch Deutsch, Englisch, Russisch, Französisch, diese Sprachen beherrschen. Also es ist für jeden was dabei.
0: Und auch inhaltlich, ja. Also wer jetzt nur am Pool liegen will, der andere macht diese besprochenen Tennis-Paddle-Courses und andere am Strand. Ich meine, ich bin jemand, ich würde nie in den Pool gehen, wenn es das Meer gibt. Aber es gibt da Menschen, die liegen den ganzen Tag am Pool und setzen keinen Fuß ins Meer rein.
2: Auf jeden Fall. Für viele Gäste ist halt der Strand sehr wichtig, weil man das ja aus seiner Heimat wahrscheinlich nicht hat. Aber für Gäste, die nicht gerne an den Strand gehen, haben wir auch diverse Pools, den Aquapark.
0: Also an wohltemperiertem Wasser mangelt es nicht an der türkischen Riviera. Die für Badegäste sicherste Reisezeit ist die von Mai bis Oktober. In dieser Zeit herrscht normalerweise das klassische Mittelmeerklima mit warmen bis heißen Temperaturen. Und man kann auf über 10 Sonnenstunden pro Tag hoffen. Ja, Ausnahmen bestätigen wie immer die Regel, kann ich auch bestätigen. Der September, der gilt ja als der neue Sommer. In der Zeit, da ist der große Ansturm vorbei, aber das Wasser hat noch fast Badewannentemperatur, auch sehr zu empfehlen. Und wer von November bis März Urlaub an der Riviera macht, der kann zwar milde Temperaturen zwischen 15 und 20 Grad erwarten, muss jedoch auch mit einigen regnerischen Tagen rechnen. Das macht Christa aus Germering gar nichts aus. Sie kommt meist auch im September zur schönen Jahreszeit, die ja mit ihrem Mann hier seit rund 4 Jahrzehnten immer Urlaub macht, immer am gleichen Ort, die Christa.
5: Seit 1991 fahren wir jedes Jahr her. Und wenn du irgendwie krank bist oder was, du bist rundum versorgt. Da ist immer jemand da, die haben wirklich eine sehr gute Versorgung in der Hinsicht und auch mit Kind wirklich, wirklich gut.
0: Wie ist es medizinisch? Weil wir sind ja nicht in der Europäischen Union. Es gibt also gute Krankenhäuser, gute ärztliche Versorgung.
5: Ja, sehr gute. Also mein Mann hat ja mal doppelseitige Lungenentzündung gehabt. Dann ist er sofort ins Hospital gefahren worden. Auslandsschutzkrankenkasse brauchst du ja. Es ist wie ein Hotel. Du kriegst auch sofort jemanden, einen Dolmetscher, der wird sofort übersetzt alles. Und es wird wirklich alles Menschenmögliche gemacht. Besser als wie in Deutschland momentan.
0: Wie verbringt ihr eure Zeit? Seid ihr die Strandgänger?
5: Wir haben in Manavgat eine Familie, wo wir schon seit über 25 Jahren kennen. Und auch ein Tourgut, der wo Chefober hier war, den können wir also seit 1991. Der kommt jetzt auch dann rauf, der besucht uns, weil der ja schon in Rente ist. Und da treffen wir uns unter der Zeit mal. Und sonst bin ich am Strand, er geht spazieren, er fährt gerne nach Manavgat. Also große Sporttreiber sind wir nicht, aber schwimmen gehe ich gerne, muss ich ganz ehrlich. Es ist wirklich schön. Nein, und wir kommen auch nächstes Jahr wieder. Ich werde im Dezember schon wieder buchen für dieses Jahr.
0: Mach das. Und das Buffet, wie geht's dir? Ich meine, am ersten Abend ist man völlig fasziniert, am zweiten kennt man ein paar Dinge und trotzdem isst man natürlich viel mehr als zu Hause.
5: Ja, natürlich, aber ich bin mehr Fisch- und Gemüseesser, Fleisch weniger und Nachtisch schaue ich an. Schön, aber ich muss nicht haben, also ich bin kein großer Nachtischesser. Man fährt meistens mit ein paar Kilo mehr heim, obwohl man aufpasst. Aber dafür haben wir Urlaub.
0: Dafür hast du Urlaub und Das Wasser ist noch wärmer als im Germeringer See?
5: 28, glaube ich, hat es hier. Im See geht in den Germering.
0: Gehst nicht. Ja. Und dein Mann ist ja ein großer FC Bayern-Fan.
5: Natürlich.
0: Sein rotes FC Bayern-Shirt, die kurze FC Bayern-Hose.
5: Ja, er hat ja früher immer also für die Animateure Foto gemacht.
0: Das heißt, ihr seid schon so im Team mit dabei?
5: Ja, früher haben wir ja als Gast mitgespielt. Bei Les Miserables oder bei Tanz der Vampire oder Phantom der Oper.
0: Ich wünsche euch einen ganz tollen Urlaub.
5: Das Gleiche wünsche ich dir auch.
0: Gut entspannt und mit braungebrannter Haut zurückkommen.
5: Ja, okay. Ich wünsche euch was. Tschüss.
0: Tschüss. Ja, mein Kurzurlaub, der war schon zu Ende, als Christa anreiste. Es ist mathematisch irgendwie nicht erklärbar, aber es ist wohl so, dass ein Arbeitstag viel langsamer vergeht als ein entspannter Urlaubstag am Meer. Deswegen verlängern wir gern die Ferien an der türkischen Riviera. Eine weitere Radioreise heißt Side Manavgat und eine andere Sendung, die dreht sich rund um Antalya und Belek. Türkei-Feeling ist unsere vierte Sendung aus diesem Land, widmet sich vor allem der Geschichte des Hammam. Und außerdem hätten wir noch eine Kreuzfahrt durch das östliche Mittelmeer im Angebot, in die wir am Ende auch in der Türkei anlegen, und eine Reise an die türkische Ägäis, auch sehr schön dort gewesen, rund um Fethiye. Unser orientalischer Ferienkatalog zum Hören und Sehen unter www.radioreise.de. Darin all die Podcasts und Blogs, radioreise.de und überall da, wo man in der Türkei auch

0: gute Podcasts hören kann. Und damit sage ich aus der Türkei nicht nur goodbye, sondern auch adios, au revoir, ciao, trotzins, hoi, auf Wiederloge, ayubobam, vislat, das vidanya, ma salama und shalom und natürlich gülü gül.
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3: Всем привет, хорошего настроения, всем хорошего, удачного дня, вечера. Будем прощаться и, конечно же, не забывайте, приезжайте к нам в Турцию отдыхать. Спасибо вам. Всім доброго дня. 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
4: Türkiye den merhaba und vielleicht sieht man sich ja mal in der Türkei und trifft sich im Ali Bey. 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
0: Und nun verabschiedet sich unser Guide İzmet aus Side. 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
6: I'd like to say goodbye and we'd like to see you someday here all the year round. 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
6: Ein bisschen, ich habe viel vergessen. Ich nicht spreche auf Deutsch für 25 Jahren.
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6: Мы всегда видим много русских тут и всегда будем рады, потому что Турция одна из редких стран в мире, где национализма и фашизма не был и не будет.
0: Er sagt übrigens, dass die Türkei eine der wenigen Länder der Welt ist, in denen es niemals Faschismus gab und auch nicht geben wird. 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
0: Na denn, bleiben Sie schön reisefreudig, meine Damen und Herren, denn es gibt noch mindestens 1000 Orte in dieser Welt zu entdecken. In diesem Sinn, wie immer, bis bald.

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2: Ich bin Moritz Einzel. In Sachsen-Anhalt konstituiert sich heute der neue Landtag. Dabei ist zu erwarten, dass die AfD als sehr klar stärkste Fraktion erstmals einen Landtagspräsidenten wird stellen können. Die AfD ist auf die Stimmen des BSW angewiesen, um ihren Kandidaten Tobias Rausch an die Spitze des Parlaments zu wählen. BSW-Bundeschefin Wagenknecht hat die Unterstützung ihrer Partei nochmal bekräftigt. Das BSW beende die Brandmauer-Idiotie. Bei 44% Wählervotum sollte das eine Selbstverständlichkeit sein, so Wagenknecht. In der spanischen Metropole Barcelona sind gestern Abend wieder viele Menschen gegen die Wohnungsnot auf die Straße gegangen. Die Behörden sprachen von 20.000 Teilnehmern, die Organisatoren von 120.000. Die Proteste verliefen überwiegend friedlich. Spaniens Ministerpräsident Sanchez hat inzwischen Neuwahlen für den 29. November angekündigt, nachdem 2 Dekrete zur Bekämpfung der Wohnungskrise im Parlament gescheitert waren. Der britische Bestsellerautor Jeffrey Archer ist tot. Wie sein Verlag mitteilte, starb er gestern im Alter von 86 Jahren. Archer hatte auch eine Politkarriere bei den konservativen Tories. Berühmt wurde er aber für seine Romane, die meist in der Welt der Reichen und Mächtigen spielen. In der Nations League hat Frankreichs Fußballnationalmannschaft im 4. Spiel den 3. Sieg eingefahren. Das Team von Zinedine Zidane gewann gegen Belgien nach 0:1 Rückstand noch mit 4:1. 2 Tore erzielte FC Bayern-Star Michael Olise als Einwechselspieler.
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1: Ich bin Moritz Einzel. Guten Morgen. Erstmals kommt heute der neue Landtag von Sachsen-Anhalt zusammen und erstmals wird es voraussichtlich einen AfD-Parlamentspräsidenten geben. Das BSW will den AfD-Kandidaten Tobias Rausch mitwählen. Kritik kam bereits gestern von linken Chef Pantisano, der dem BSW vorwarf, ein Steigbügelhalter zu sein.
2: Wer der AfD die entscheidenden Stimmen für eines der höchsten Staatsämter gibt, kann sich anschließend nicht hinter der Behauptung verstecken, mit der AfD nichts zu tun haben zu wollen.
1: BSW-Gründerin Wagenknecht sagte, ihre Partei beende die Brandmauer-Idiotie. Zwar ist die Wehrpflicht weiter ausgesetzt, trotzdem stellen immer mehr Männer in Deutschland einen Antrag auf Kriegsdienstverweigerung. In den ersten 8 Monaten des Jahres sind beim zuständigen Bundesamt schon mehr als 12.000 Anträge eingegangen, berichtet das Redaktionsnetzwerk Deutschland. Zum Vergleich, im gesamten Jahr 2025 waren es nur knapp 3.900. Plastikverpackungen könnten für Unternehmen bald deutlich teurer werden. Die Bundesregierung plant eine neue Steuer auf Kunststoff. Mehrere Medien zitieren aus einem entsprechenden Gesetzentwurf. Der sieht vor, dass ab dem kommenden Sommer für jede Tonne Kunststoff in Verpackungen 550 Euro fällig werden sollen. Wegen einer falschen Bombendrohung ist der Flugverkehr am Stuttgarter Flughafen vorübergehend eingestellt worden. Die Polizei räumte am frühen Abend die Terminals. Etwa 3000 Reisende waren betroffen. Gegen den 24-Jährigen, der behauptete, eine Bombe im Gepäck zu haben, läuft nun ein Ermittlungsverfahren.
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7: Da haben wir wieder einen strahlend schönen Herbsttag erwischt oder Spätsommertag mit bis zu 24 Grad. Aber im Moment ist es eben noch ziemlich kalt. Zum Beispiel bei Babsi in Bayreuth. Die hat nur 4 Grad am Thermometer. Ja, das wird aber, wie gesagt, heute noch besser. Und gerade in der Südhälfte Deutschlands wird es richtig schön und richtig sonnig. In der Nordhälfte, da hängen so ein paar Wolken gerade an den Küsten. Kann es auch mal ein paar Schauer geben. Und wir gucken noch auf den Mittwoch. Da wird es noch ein Stück wärmer. Da kriegen wir bis zu 26 Grad. Und auch morgen wird es sonnig sein. Aber dann ab Donnerstag geht es mit den Temperaturen deutlich nach unten.
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8: Ich bin Dominik Schweiger. Guten Morgen. In Sachsen-Anhalt ist heute die Gründungssitzung des neuen Landtags nach der Wahl, die sogenannte konstituierende Sitzung. Dabei ist zu erwarten, dass die AfD als sehr klar stärkste Fraktion zum ersten Mal einen Landtagspräsidenten wird stellen können. Die AfD ist dabei auf Stimmen des BSW angewiesen, um ihren Kandidaten Tobias Rausch an die Spitze des Parlaments zu wählen. Und die dürfte sie auch bekommen. BSW-Gründerin Wagenknecht hat zuletzt nochmal von der Brandmauer-Idiotie gesprochen. Die Bundesregierung plant eine neue Plastiksteuer. Ab dem kommenden Sommer sollen für jede Tonne Kunststoff in Verpackungen 550 Euro fällig werden. Das geht aus einem Gesetzentwurf von Union und SPD hervor, über den mehrere Medien berichten. Für die Unternehmen soll das ein Anreiz sein, weniger Plastik zu verwenden. Heute Mittag gibt die Königlich Schwedische Akademie bekannt, wer in diesem Jahr den Physiknobelpreis bekommt. Vor 125 Jahren war Wilhelm Konrad Röntgen der erste Preisträger. Gestern war der Medizinnobelpreis unter anderem an zwei Deutsche gegangen, Georg Nagel von der Uni Würzburg und Peter Hegemann von der Humboldt-Universität Berlin. Das deutsche Team hat seine ersten 4 Nations League-Auftritte ja schon hinter sich. Die Länderspielpause ist aber noch nicht vorbei. Gestern Abend hat unter anderem Frankreichs Fußballnationalmannschaft gespielt und 4:1 gegen Belgien gewonnen. Der Bericht von Moritz Einzel.
9: Michael Olise verzückt weiter ganz Frankreich und darüber hinaus. Der FC Bayern-Star wurde gegen Belgien nach einer Stunde bei 0:1 Rückstand eingewechselt. Zu Spielende hatte Olise 2 Tore und eine Vorlage beigesteuert zum 4:1 Erfolg des Teams von Zinedine Zidane. In derselben Nations League-Gruppe läuft's auch für Italien immer besser. Das Team gewann 3:1 gegen die Türkei.
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7: Da läuft er, der Dienstag. Ich hoffe, Ihr Kaffee inzwischen auch. Ich wünsche einen schönen guten Morgen. Es ist kurz nach 6 und wir haben jede Menge schöne Sachen für Sie vorbereitet, um Sie gut durch diesen Dienstag zu bringen. Unser Andi zum Beispiel, der hat sich was Lustiges einfallen lassen in Sachen Nebel. Der wird Ihnen nachher gleich erzählen, woran Sie merken, dass es draußen zu neblig ist. Und das Tagebuch der großen Hits, damit starten wir wie immer gleich in den Tag hier in ein paar Minuten. Und da gibt's heute die Geschichte eines wunderschönen Schmachtfetzens. Geht gleich los. Ich wünsche einen schicken guten Morgen.

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1: 6. Oktober 1986. Berlin sind neu in den Charts mit Take My Breath Away. Terry Nunn erinnert sich noch, wie alles angefangen hat mit dem Song. Produzent Giorgio Moroder kommt auf sie zu, weil er gerade den Soundtrack für den Film Top Gun zusammenstellt. Von einer der Balladen für diesen Film ist er dabei besonders begeistert und sagt, die wird der Sound des Sommers. Und die wird durch die Decke gehen. Berlin sollen diesen Song unbedingt aufnehmen. Terry Nunn ist von der Nummer auch direkt überzeugt und will loslegen, aber der Keyboarder John Crawford, der ist strikt dagegen. Er findet, das Ganze klingt so gar nicht nach ihrem Sound und außerdem will er eigentlich nichts aufnehmen, was die Band auch nicht selbst geschrieben hat. Aber das Label besteht darauf, dass Berlin es wenigstens versuchen mit der Nummer. Am Anfang geht es mit Take My Breath Away tatsächlich erstmal relativ steil bergab. Kein Radiosender will den Song spielen und von Platz 1 in den Charts keine Spur. Aber einer der Mitarbeiter des Labels, der lässt nicht locker und gibt einen Monat lang alles, um die Single zu pushen. Und er schafft es. Der Song geht tatsächlich durch die Decke und das natürlich auch dank des Films Top Gun. Da ist er nämlich, sehr passend zum Sound des Songs, der Soundtrack einer Szene der etwas heißeren Art.

0: Ich habe das Gefühl, in diesem Jahr ist es mit dem Nebel besonders schlimm, oder? Geht Ihnen das auch so? Ich wünsche Ihnen erstmal einen schönen guten Morgen mit Schwarzwaldradio. Und apropos Nebel, woran Sie merken, dass es draußen zu neblig ist, das erzählt Ihnen jetzt unser Andi.
1: Und hier ist Platz 5.
2: Du willst den Rollladen hochziehen? Dabei ist er schon oben.
3: Dich dämlich zu nennen wäre eine Beleidigung für alle dämlichen Menschen.
1: Platz 4.
2: Du fährst mit dem Bus zur Arbeit, weil du dein Auto nicht finden konntest.
4: Man sieht es nicht, man schmeckt es nicht, man weiß es nicht.
1: Der dritte Platz.
2: Die Kinder in der Kita spielen gezwungenermaßen blinde Kuh und ich sehe nichts, was du auch nicht siehst.
5: Oh Mann,
6: jetzt rein!
7: Mir ist langweilig, ich will jetzt gehen!
1: Platz Nummer 2.
2: Das Wetter ist nebulöser als Politiker vorm Untersuchungsausschuss.
8: Happelapapp, wenn ich das mal sagen darf.
1: Und das ist unser Platz Nummer 1.
2: Das sicherste Anzeichen, dass der Nebel ungewöhnlich dicht ist. Der Vatikan hat aus Versehen einen neuen Papst ausgerufen.
9: Abemus Papam.

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7: Bei Susanne in Limburg in Niedersachsen. Alles okay mit dem Wetter. Auch noch ein bisschen frisch bei 9 Grad, aber kein Nebel momentan. Und das ist

0: Schon außergewöhnlich, denn Nebel haben wir wirklich viel rumwabern, gerade im Süden Deutschlands. Der wird sich nachher aber auflösen, denn die Sonne kommt und es wird ein richtig schöner Tag mit bis zu 24 Grad im Südwesten, ansonsten so 18 bis 22. Oben im Norden an den Küsten, da hängen ein paar dickere Wolken, da kann es auch ab und zu mal regnen. Morgen sogar noch ein Stück Wärme, um die 26 Grad dann für den Mittwoch. Und auch morgen gibt's relativ viel Sonne. Aber dann geht's mit den Temperaturen nach unten. Am Donnerstag nur noch maximal 20 Grad.
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Freunde, wir müssen über Zähneputzen reden. Es gibt schon wieder mal eine aktuelle Studie. Guten Morgen hier bei Schwarzwaldradio. Eine aktuelle Studie sagt nämlich, dass bei 50% der Menschen nach dem Zähneputzen die Zähne immer noch nicht sauber sind. So, und jetzt sie. Nein, also ich finde ja, wer keine sauberen Zähne hat nach dem Zähneputzen, der hört einfach nicht Schwarzwaldradio morgens. So sieht's mal aus. Wir putzen nämlich mit dem Zahnputz-Oldie. Da putzt man lange genug, mindestens 2 bis 3 Minuten. Und mit der Lieblingsmusik macht das alles natürlich viel mehr Spaß. Falls Sie also eine Idee für den Zahnputz-Oldie haben, so eine 2 bis 3 Minuten-Nummer, dann schicken Sie die Idee per Sprachnachricht an die 0173 104 33 33. Und dann sorgen wir dafür, dass auch Ihre Zähnchen sauber werden. Machen wir gleich übrigens wieder in 7 Minuten.

0: Eigentlich auch schon ein perfekter Zahnputz-Oldie, Bobby Darin und Plish Splash. Aber den hatten wir schon ziemlich oft. Jetzt gibt's einen, der macht richtig gute Laune. Guten Morgen.
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0: Schwarzwaldradio. Und da habe ich einen Song für Sie. Der macht richtig gute Stimmung zum frühen Morgen im Bad. Definitiv Modern Romance nämlich. Das waren 2 Jungs aus London und die kamen aus einer ziemlich gegensätzlichen musikalischen Ecke. Aus dem Punk-Rock nämlich. Und sie haben sich irgendwann überlegt, jetzt machen wir mal was anderes. Und dann sind sie schließlich bei einer Mischung aus Pop, New Wave und lateinamerikanischem Sound gelandet. Mit Salsa, Bläsern und ordentlich guter Laune. Also können sie jetzt so richtig mit dem Hintern wackeln am Waschbecken. Modern Romance mit Best Years of Our Life. Unser Zahnputz-Oldie.

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10: Die Simone aus Panketal hat uns das Wetterchen in Berlin gemeldet, beziehungsweise bei Berlin. Und die hat 9 Grad vor der Haustür und da ist alles gut. Da wird es langsam hell und die Sonne geht auf. Und das sieht nach einem schönen Tag aus heute. Und das wird's auch. 24 Grad heute, ganz viel Sonnenschein, nur ganz im Norden ein paar dickere Wolken und vielleicht auch so 2 bis 5 Tropfen. Morgen dann noch wärmer als heute. Bis zu 26 Grad gibt's für den Mittwoch, aber nicht zu früh freuen. Dann ab dem Donnerstag geht es nach unten mit den Temperaturen, nur noch 20 Grad und Freitag sogar nur noch 16.
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11: Ich bin Dominik Schweiger, guten Morgen. Baustellen, Verspätungen, Ausfälle. Für viele, die regelmäßig die Deutsche Bahn nutzen, ist das leider Alltag. Am häufigsten ist das marode Schienennetz schuld. Ein neuer sogenannter Infraplan soll transparenter machen, wie die Infrastruktur Schritt für Schritt besser werden soll. Mehr von Fiona Reinert.
12: Der Infraplan soll zeigen, welche Maßnahmen in den kommenden 5 Jahren auf der Schiene geplant sind. Bis 2030 stehen hier zum Beispiel die Sanierung, Digitalisierung und Elektrifizierung von Strecken im Fokus. Es geht aber auch um Umbaumaßnahmen an Bahnhöfen, Lärmschutz und den Aus- und Neubau von Bahnstrecken. Einige Punkte sind aber auch noch offen. Zum Beispiel müssen noch Fragen zu einer verlässlicheren Finanzierung geklärt werden.
11: Immer mehr junge Männer haben keine Lust auf Dienst in der Bundeswehr. Die Zahl der Anträge auf Kriegsdienstverweigerung ist deutlich gestiegen, obwohl die Wehrpflicht weiter ausgesetzt ist. Mehr als 12.000 solcher Anträge sind beim zuständigen Bundesamt in den ersten 8 Monaten eingegangen. Zum Vergleich, letztes Jahr waren es insgesamt nicht einmal 4.000. Es gibt zwar keine Wehrpflicht, junge Männer müssen aber einen Fragebogen ausfüllen, wenn sie 18 werden. Der neu gewählte Landtag von Sachsen-Anhalt kommt heute zum ersten Mal zusammen und nimmt offiziell seine Arbeit auf. Die AfD stellt künftig mit Abstand die meisten Abgeordneten. Ihr Politiker Tobias Rausch soll zum neuen Landtagspräsidenten gewählt werden. Der AfD fehlen dafür 3 Stimmen, das BSW hat aber schon seine Unterstützung angekündigt. Die Wahl des neuen Ministerpräsidenten ist frühestens im Dezember geplant. Am Mittag wird bekannt gegeben, wer den diesjährigen Physik-Nobelpreis bekommt. Die Königlich Schwedische Akademie der Wissenschaften verkündet den oder die Preisträger genau 125 Jahre nach der Auszeichnung von Wilhelm Konrad Röntgen mit dem ersten Physik-Nobelpreis. Gestern war der Medizin-Nobelpreis unter anderem an die deutschen Forscher Peter Hegemann und Georg Nagel gegangen.
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10: Es ist ja manchmal so, dass ein ganz kleiner Moment ein ganzes Leben verändern kann. Und in so einem Moment braucht es manchmal einen Menschen, der dann auftaucht, wenn eigentlich niemand mehr weiß, wie es weitergehen soll. Heute bei Popcorn für alle ein Film voller Gefühl, großer Bilder und einer Geschichte, die wirklich unter die Haut geht. Wir reden über diesen Film hier in 7 Minuten und wir haben natürlich auch Musik aus dem Soundtrack. Ich wünsche einen schönen Dienstag. Guten Morgen.

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2: Der Pferdeflüsterer. Das ist so ein Film, bei dem man eigentlich nur kurz reinschauen will. Und plötzlich sitzt man da 20 Minuten später, emotional komplett zerflossen. Zwischen Montana, Sonnenuntergang und Pferdepsychologie.
3: Ich möchte, dass Sie sich mein Pferd ansehen.
2: Robert Redford liefert hier wirklich eine Paraderolle ab, als ruhiger Cowboy mit Blicken, die Gänsehaut machen.
4: Ich bin bereit, es zu versuchen. Das ist Pilgrims Chance und auch deine.
2: Und mittendrin eine junge Scarlett Johansson als aufmüpfige Teenagerin Grace, die nach einem schweren Reitunfall nicht nur körperlich, sondern auch mental wieder auf die Beine kommen muss.
5: Nicht, dass es ihm wehtut.
4: Vertrau mir nur noch dieses Mal.
2: Klingt erstmal nach Pferdefilm für Sonntagnachmittage, ist aber viel mehr. Der Pferdeflüsterer ist Drama, Liebesgeschichte und Therapiesession mit Western-Vibes in einem.
6: Die Wahrheit ist, dass du nicht weißt, ob du für mich noch was empfindest. Du weißt nicht, ob du mit mir überhaupt noch leben möchtest.
2: Und optisch einfach riesig. Diese Landschaften sehen aus, als hätte jemand einen Marlboro-Werbespot gedreht. Übrigens, Scarlett Johansson war erst 11 Jahre alt, als Robert Redford sie für den Film castete. Und sie hat später erzählt, dass genau dieser Dreh sie überhaupt erst dazu inspiriert hat, Schauspielerei wirklich ernst zu nehmen. Redford soll sich vor jeder Szene Zeit genommen haben, um mit ihr jede Emotion durchzugehen. Quasi Schauspielunterricht direkt vom Hollywood-Star. Der Pferdeflüsterer zeigt, manchmal brauchen eben nicht nur Menschen Hilfe, sondern auch Pferde. Und manchmal reicht ein stiller Cowboy in Montana, um die Welt wieder gerade zu rücken. Genauso traumhaft wie der Film ist der Soundtrack. Mit Songs wie A Soft Place to Fall von Alison Moore.

So schön. Alison Moura aus dem Pferdeflüsterer. A Soft Place to Fall. Was für ein toller Film. Was für tolle Landschaftsbilder zum Beispiel. Und apropos Landschaftsbilder, damit kann der Schwarzwald wirklich mithalten, wenn ich das mal so sagen darf. Und eins dieser wunderschönen Plätzchen hier im Schwarzwald stellen wir Ihnen dann gleich wieder vor in 20 Minuten bei Schwarzwaldradio unterwegs.

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11: Detlef hat sich gemeldet aus Meerbusch in Nordrhein-Westfalen und der sagt, hier ist noch alles voller Nebel. Ja, das

0: stimmt, da hängt ein bisschen Nebel rum, beziehungsweise ganz schön viel Nebel rum. Und die Temperaturen, die liegen momentan zwischen 5 und 12 Grad. Es ist also auch noch ganz schön frisch. Ja, der Nebel ist eben auch kalt, aber die Sonne wird den nachher wieder wegbrutzeln. Und wir kriegen bis zu 24 Grad. An den Küsten bleibt es ein bisschen trüber, da kann es auch mal regnen. Aber ansonsten ein sehr schöner Dienstag. Morgen auch nochmal ein sehr schöner Mittwoch mit bis zu 26 Grad sogar und auch ganz viel Sonne, aber dann geht's am Thermometer bergab.
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2: Dass bei uns irgendwie seit einigen Jahren Schwarzwaldradio immer im Haus herumdudelt und ich plötzlich dieses Jahr den unbeschreiblichen Wunsch verspürt habe, einfach mal im Schwarzwald Urlaub zu machen.
3: Ja, wir waren gestern hier auf diesem Vogtsbauernhof, das war total cool und wir waren auch an den Wasserfällen und meine Frau, die will unbedingt nochmal nach Freiburg.

0: Herbstferien stehen vor der Tür. Schönen guten Morgen hier bei Schwarzwaldradio. Und da überlegt man ja immer, was man sich Tolles einfallen lassen könnte, mit den Kindern zum Beispiel. Aber man muss sich da gar nicht so viele Gedanken machen. Raus in die Natur reicht manchmal völlig.
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2: Wenn Sie glauben, ein Wald ist einfach nur Bäume, dann sollten Sie einmal nach Bernau fahren. Dort beginnt der Zauberwaldpfad. 2,5 Kilometer mitten durchs Taubenmoos. Sie laufen über kleine Holzstege, vorbei an Mooren, Tümpeln und Bächlein, unter knorrigen Bäumen hindurch und entdecken unterwegs 15 Geschichten, Spiel- und Infostationen. Gerade im Herbst ist das eine ganz besondere Kulisse. Moos leuchtet grün, das Laub wird rot und gold und morgens kann Nebel zwischen den Bäumen hängen. Das fühlt sich irgendwann nicht mehr nach Spaziergang an, sondern nach einer kleinen Reise in eine andere Welt.

Ich hätte da 100 Schwarzwaldtaler zu verschenken. Hier ist Schwarzwaldradio. Ich wünsche einen schönen guten Morgen. Und die gewinnen Sie natürlich bei unserem Spielchen. Und heute wird es ein Google-Double sein. Das funktioniert folgendermaßen. Ich lasse von Google einen Text übersetzen, vom Englischen ins Deutsche. Und dann erkennen Sie anhand dieser Übersetzung, um welches Lied es sich handelt. Wird wieder nicht besonders schwer, ich verspreche es Ihnen. Und wir spielen nach den Communards und Sarah Jane Morris, Don't Leave Me This Way. Guten Morgen.

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2: So, dann spitzen Sie mal die Öhrchen. Hier kommt unser Google-Double für heute. Hier kommt unsere Übersetzung. Welcher Song ist das?
3: Ich bin nicht der Schlimmste, den du je gesehen hast. Ach, verstehst du nicht, was ich meine? Ach, da könntest du genauso gut springen.
2: Die letzte Zeile war entscheidend, übrigens, so als kleiner Tipp. Welcher Song ist es? 0173 104 33 33. Unsere WhatsApp-Nummer und die Telefonnummer, die haben wir auch noch für Sie. 0800 504 33 33. Ich spiel's Ihnen nochmal vor.
3: Ich bin nicht der Schlimmste, den du je gesehen hast. 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
2: Was ist es für ein Song?

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19: Und da geht's ins Saarland nach Merzig zur Sabine. Guten Morgen. 7 Grad hat die vor der Haustür. Und da ist auch alles schön. Und ohne Wolken geht's in den Dienstag. Und es wird wirklich ein schöner Tag mit bis zu 24 Grad. Ganz viel Sonne gibt's. Oben an den Küsten, ja, da sind die Wolken ein bisschen dicker. Und da kann's auch ab und zu mal nass werden. Aber ansonsten alles schick da draußen. Und morgen legen wir noch einen Zahn zu in Sachen Temperaturen. Morgen um die 26 Grad. Und dann geht's ab Donnerstag, aber mit den Temperaturen ordentlich nach unten. 20 Grad nur noch und am Freitag sogar nur noch 16.
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20: Ich bin Dominik Schweiger. Guten Morgen. So langsam gleichen sich die Preise von Autos mit Verbrenner und Elektromotoren wieder an. Im Durchschnitt kosten die beliebtesten E-Modelle gut 2.100 Euro mehr als Benziner- oder Dieselautos. Diana Kramer berichtet.
21: Der E-Automarkt ist enorm dynamisch. Sogenannte Stromer waren in den Anfängen der E-Mobilität teils noch 15.000 Euro teurer als vergleichbare Verbrennermodelle und damit für viele unerschwinglich. Inzwischen sorgen günstigere Preise, die staatliche E-Auto-Prämie und nicht zuletzt gestiegene Spritpreise aber für eine deutlich gestiegene Nachfrage.
20: Immer mehr Männer in Deutschland verweigern vorsorglich den Kriegsdienst. In den ersten 8 Monaten gingen mehr als 12.000 Anträge ein, dreimal so viel wie im gesamten Vorjahr. Als Grund gilt das neue Wehrdienstgesetz, nach dem 18-jährige Männer einen Fragebogen ausfüllen müssen. In Sachsen-Anhalt kommt heute zum ersten Mal der neu gewählte Landtag zusammen. Die AfD stellt mit Abstand die meisten Abgeordneten und will ihren Politiker Tobias Rausch zum Landtagspräsidenten wählen lassen. Für die nötige Mehrheit fehlen ihr 3 Stimmen. Das BSW hat seine Unterstützung aber bereits angekündigt. Wer neuer Ministerpräsident wird, entscheidet sich frühestens im Dezember. Dann will AfD-Spitzenkandidat Ulrich Siegmund antreten. Die neue Abnehmtablette stößt in Deutschland bislang auf wenig Interesse. Einen Monat nach der Markteinführung melden die Apotheken eine eher schwache Nachfrage. Apothekerpräsident Thomas Preis hält das allerdings nicht für überraschend. Viele Patientinnen und Patienten seien bereits auf Abnehmspritzen eingestellt.
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19: Hören wir noch mal rein in unser Google-Double.
2: Ich bin nicht der Schlimmste, den du je gesehen hast. Ach, verstehst du nicht, was ich meine? Ach, da könntest du genauso gut springen.
19: Welcher Song ist heute gesucht in unserem Google-Double? Für die richtige Antwort gibt's mit ein bisschen Glück 100 Schwarzwaldtaler. 0173 104 33 33. Das ist unsere WhatsApp-Nummer. Telefonnummer ist die 0800 504 33 33. Ich drücke in die Däumchen. Wir lösen das Ganze gleich auf.

0: 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Nachgoogeln, fertig. Also ist schon eine tolle Sache.
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3: Welcher Song ist es heute?
4: Ich bin nicht der Schlimmste, den du je gesehen hast. Ach, verstehst du nicht, was ich meine? Ach, da könntest du genauso gut springen.
3: Hello, hier ist die Kathi.
5: Hallo, hier ist der Ronald aus Pritzwald.
3: Hallo Ronald, geht's dir gut?
5: Mir geht's gut.
3: Na herrlich, du möchtest bestimmt lösen, wa?
5: Will ich machen, ja.
3: Na erzähl mal.
5: Ich sag mal Van Halen, Jump.
3: Yay, richtig.
5: Supi.
3: Das ist richtig. Eddie Van Halen, heute vor 6 Jahren von uns gegangen, leider Gottes.
5: Machst du das?
3: Deswegen habe ich's ausgesucht.
5: Hast du sehr gut gemacht.
3: 100 Schwarzwaldtaler gibt's für dich.
5: Danke.
3: Was hast du heute Schönes vor an diesem sonnigen Tag?
5: Erstmal zum Zahnarzt.
3: Ach du dicke, liebe Tante. Ach,
5: ja, ja.
3: Das ist jetzt nicht so richtig schön.
5: Geht gleich los.
3: Ach, Ronald, ich denke an dich und drück die Daumen, dass es nicht so schlimm wird.
5: Dankeschön. Tschüss. Und
3: bis
5: denn.
3: Jo, machen wir. Tschüss.
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0: Duran Duran, Ordinary World, immer noch so schön. Guten Morgen hier mit Schwarzwaldradio. Und bei welchen Radiosendern gibt's denn das schon noch, dass Sie sich einfach Ihre Musik wünschen können, mit der Sie in den Morgen starten oder mit der Sie in den Feierabend starten? Das geht ja bei uns zu fast jeder Tages- und Nachtzeit, dass Sie sich Ihre Lieblingsmucke hier bei uns wünschen. Unter 0173 104 33 33. Und da hat die Ute eine Idee.
1: Die Idee wäre Flash in the Pan, Waiting for the Train. Ich wünsche alles Gute und einen schönen Tag für euch. Macht weiter so.
0: Harry Vander und George Young, der große Bruder von Angus, und Malcolm Young von AC/DC. Und Flash in the Pan waren ja nur als Studioprojekt gedacht. Und dann wurde ausgerechnet dieser ziemlich schräge Song mit diesem merkwürdigen Gesang ein Top-10-Hit in Großbritannien. Platz 7 und damit der größte Erfolg. Hier ist Waiting for a Train.

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9: Schönstes Wetter am Bodensee, sagt Jeremy. In Friedrichshafen. Liebe Grüße. Der meldet Sonnenschein und 11 Grad. Ja, das ist wirklich schön. Und da werden es auch bis zu 26 Grad heute. Höchsttemperatur in Deutschland. Im Südwesten heute. Im Norden sieht's ein bisschen trüber aus, da hängen ein paar Wolken, die uns ab und zu auch mit ein paar Regentropfen ärgern, aber ansonsten sehr, sehr schönes Wetter, wenn der Nebel dann weg ist. Morgen eigentlich das Gleiche, nur 2 Grad mehr am Thermometer, also morgen wirklich nochmal Spätsommer, 26 Grad, dann ab Donnerstag wird's kälter und herbstlicher.
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11: Ja, hallo Schwarz-Weiß-Radio. Bei der Musik kommt mir ja gleich wieder die Erinnerung hoch an die Kinderdisco, weil dann für 50 Pfennig Eintritt eine Karte gekriegt haben, wo dann eine Single verlost wurde und für 20 Pfennig gab es eine Schmalstulle. Das war schon herrlich. Ja, denn oben in der Jeansjacke dann die Bürste drin, andere Seite die Monatskarte oder die Marlboro, je nachdem. War eine schöne Zeit. Danke für die tolle Musik.

0: Schön, dass Sie da sind. Guten Morgen hier am Dienstag bei Schwarzwaldradio. Es ist der 6. Oktober 2026 und heute und morgen spielt der Herbst nochmal Spätsommer, aber danach wird es ein bisschen ungemütlicher, Freunde. Ja, und dann haben wir ihn sicherlich wieder öfter im Einsatz, diesen kleinen Helfer vor unserer Nase. Wir drücken drauf, er wischt und wir sehen wieder was. Ich rede natürlich vom Scheibenwischer. Aber wer hatte eigentlich die Idee? Das klären wir gleich. Wir haben ja schließlich auch einen Bildungsauftrag. Die Geschichte hinterm Scheibenwischer gibt's hier in 7 Minuten. Vorher unter anderem noch einen Musikwunsch.
1: Ja, ich hätte heute Morgen gerne mal einen Wunsch von den Hollies, und zwar Long Cool Woman. Wäre prima, wenn du den spielen kannst. Dankeschön, bis dann. Ciao, ciao.

0: auch wenn es heute noch nicht ganz so aussieht, der Herbst kommt. Ja? In den nächsten Tagen, Ende der Woche spätestens, ist er dann da. Und mit dem Herbst kommen dann wieder Regen, nasse Scheiben und dieser eine kleine Helfer, über den wir eigentlich nie nachdenken oder ziemlich selten, der Scheibenwischer. Einmal an, ein bisschen hin und her und schon haben wir wieder freie Sicht. Aber wer hatte eigentlich irgendwann die Idee dafür? Ich kann es Ihnen sagen, es war natürlich eine Frau.
1: Mitten im Winter 1902 sitzt die Amerikanerin Mary Anderson in einer Straßenbahn. Draußen schneit es wie verrückt. Die Scheiben sind voller Schnee und Eis. Immer wieder muss der Fahrer anhalten, das Fenster öffnen und die Scheibe freiwischen. Die Straßenbahn kommt deshalb kaum voran. Mary Anderson beobachtet das Ganze eine Weile und dann macht es Klick.
2: Was, wenn sich die Scheibe einfach von innen aus reinigen lässt?
1: Wieder zu Hause zeichnet sie ihre Idee auf. Ein beweglicher Arm mit einem Wischblatt dran soll außen über die Scheibe gleiten. Gesteuert wird er von innen mit einem Hebel. Viele Menschen halten die Erfindung erstmal für unnötig. Aber mit immer mehr Autos auf den Straßen wird schnell klar, wie praktisch das Ganze ist. Vom Auto übers Schiff bis hin zum Flugzeug. Heute hat fast jedes Gefährt einen Scheibenwischer. Ein harter Winter, schlechte Sicht, ein cleverer Einfall und eine Erfindung, die bis heute auf der Reise den Durchblick sichert.
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12: Sonne und Vögel zwitschern, meldet uns die Susanne aus Pirna in Sachsen. Ja, da sieht's auch ziemlich gut aus, obwohl da auch ein paar Schleierwölkchen hängen. Aber die tun eben nichts. Im Norden, also so Mecklenburg-Vorpommern, Schleswig-Holstein, teilweise auch Niedersachsen, da sieht das momentan ein bisschen anders aus. Da haben wir ein paar Wolken und ganz im Norden an den Küsten kann es auch mal regnen. Ansonsten sehr, sehr schön der Dienstag. 24 Grad Höchsttemperatur, morgen sogar 26, auch morgen nochmal sehr schön sonnig. Ab Donnerstag dann herbstlicher.
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13: Ich bin Dominik Schweiger. Guten Morgen. Immer mehr junge Männer haben keine Lust auf Dienst in der Bundeswehr. Die Zahl der Anträge auf Kriegsdienstverweigerung ist deutlich gestiegen, obwohl die Wehrpflicht weiter ausgesetzt ist. Mehr als 12.000 solcher Anträge sind beim zuständigen Bundesamt in den ersten 8 Monaten eingegangen. Zum Vergleich, letztes Jahr waren es insgesamt nicht einmal 4.000. Es gibt zwar keine Wehrpflicht, junge Männer müssen aber einen Fragebogen ausfüllen, wenn sie 18 werden. Die Preise von Elektroautos und Verbrennern nähern sich weiter an. Im Durchschnitt kosten die beliebtesten E-Modelle noch gut 2.100 Euro mehr als vergleichbare Benziner oder Diesel. Zu Beginn der Elektromobilität betrug der Unterschied teilweise noch 15.000 Euro. Günstigere Modelle, die staatliche Kaufprämie und hohe Spritpreise sorgen inzwischen für eine deutlich stärkere Nachfrage. Baustellen, Verspätungen, Ausfälle. Für viele, die die Deutsche Bahn regelmäßig nutzen, ist das leider Alltag. Am häufigsten ist das marode Schienennetz schuld. Ein neuer sogenannter Infraplan soll transparenter machen, wie die Infrastruktur Schritt für Schritt besser werden soll. Mehr von Fiona Reinhardt.
14: Der Infraplan soll zeigen, welche Maßnahmen in den kommenden 5 Jahren auf der Schiene geplant sind. Bis 2030 stehen hier zum Beispiel die Sanierung, Digitalisierung und Elektrifizierung von Strecken im Fokus. Es geht aber auch um Umbaumaßnahmen an Bahnhöfen, Lärmschutz und den Aus- und Neubau von Bahnstrecken. Einige Punkte sind aber auch noch offen. Zum Beispiel müssen noch Fragen zu einer verlässlicheren Finanzierung geklärt werden.
13: Der neu gewählte Landtag von Sachsen-Anhalt kommt heute zum ersten Mal zusammen und nimmt offiziell seine Arbeit auf. Die AfD stellt künftig mit Abstand die meisten Abgeordneten. Ihr Politiker Tobias Rausch soll zum Landtagspräsidenten gewählt werden. Der AfD fehlen dafür 3 Stimmen, das BSW hat aber schon seine Unterstützung angekündigt. Die Wahl des neuen Ministerpräsidenten ist frühestens im Dezember geplant.
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12: Naja, jetzt ist der Dienstag doch auch schon aus dem Gröbsten raus, oder? Es ist kurz nach 9. Ich wünsche einen schönen guten Morgen.

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0: 73 war's. Stevie Wonder, Don't You Worry About a Thing. Und ich mag diesen Song immer noch so gerne. Guten Morgen, beziehungsweise schönen Vormittag hier bei Schwarzwaldradio. In die 80er geht's nicht nur gleich mit Level 42, nein, da geht's auch heute Abend wieder ab 19 Uhr. Sie wissen Bescheid, es ist Dienstag, Ralf Hohn ist am Start und es gibt die 80er-Show. 2 Stunden lang. Das wird toll, da können Sie sich schon mal drauf freuen und wir stimmen uns da jetzt drauf ein mit Lessons in Love hier bei Schwarzwaldradio.
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8: Und der Schwarzwald ist für mich das Wiederholen von Jugenderinnerungen. Ich bin hier mit meinen Eltern schon im Urlaub gewesen, also in Sasbachwalden, ein ganz, ganz toller Ort. Und auch der Mummelsee auf den Schwarzwaldhöhen, das ist einfach ein ganz tolles Erlebnis. Ich erinnere mich daran, dass wir damals da oben im Wald Blaubeeren gesammelt haben. Dieser Genussfaktor, den man hier überall hat. Und deswegen komme ich gerne her.
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0: Grüße gehen in die Hauptstadt jetzt aus dem Schwarzwald-Radio-Studio zum Hajo.
1: Schönen guten Morgen, Hähnchen. Wie wär's doch mal mit was Süßen zum Frühstück? Zum Beispiel die Archies mit Sugar. Ich wünsche dir noch einen wunderschönen Tag.

Geoffrey Williams mit Cinderella. Guten Tag hier bei Schwarzwaldradio. Ich wünsche einen schönen 6. Oktober 2026 und wir kommen jetzt zu einem Mann, bei dem es tatsächlich neue Musik gibt, beziehungsweise neue alte Musik. Eric Clapton. Vor ein paar Wochen sind da neue Songs aufgetaucht, die Eric Clapton und J.J. Cale vor 20 Jahren gemeinsam aufgenommen haben, die damals aber nicht auf ihrem Album gelandet sind. Einer davon ist Roll On. Coole Nummer. Und das Schöne an dieser Geschichte ist ja, J.J. Cale ist seit 2013 ja nicht mehr da. Und trotzdem können wir ihn gerade mit einem neuen Song hören. Roll On ist bei den alten Sessions für das Album The Road to Escondido entstanden. Mit Eric Clapton, J.J. Cale und unter anderem auch John Mayer und Billy Preston. Jetzt wird dieses Album zum 20. Geburtstag nochmal neu aufgelegt mit den drei bisher unveröffentlichten Songs und drei Live-Aufnahmen am 20. November kommt diese neue Ausgabe raus. Freuen wir uns drauf. Bis dahin gibt's den Großmeister Eric Clapton hier mit My Father.

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7: Ziemlich grau und ziemlich nass ist es gerade bei Rolf in Dierhagen an der Ostsee. Ja, da oben hängen graue Wolken. Das ist aber so ziemlich das einzige Fleckchen momentan in Deutschland, wo es nass ist, Mecklenburg-Vorpommern. Ansonsten sieht das sehr, sehr schön aus in der Südhälfte Deutschlands, heute bis zu 24 Grad und ganz viel Sonnenschein. Und morgen machen wir das Gleiche nochmal, wieder im Norden, ein paar mehr Wolken und morgen sogar bis zu 26 Grad. Und dann wird's ab Donnerstag, was die Temperaturen angeht, ein bisschen herbstlicher.
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8: Ich bin Dominik Schweiger. Seit knapp einer Woche gilt der neue Tankrabatt. Der soll Autofahrerinnen und Autofahrer eigentlich ja von den hohen Spritpreisen entlasten. Jetzt kommt bei vielen aber die Ernüchterung. Der Rabatt verpufft nämlich und macht Tanken nicht günstiger. Im Gegenteil, Diana Kramer berichtet.
9: Es ging zuerst gut los. Zum Start am 1. Oktober sanken die Preise an vielen Tankstellen schon nach Mitternacht. Einige Tage später ist davon aber kaum noch etwas übrig. Die Entlastung durch die Energiesteuersenkung schmilzt wieder zusammen, heißt es vom ADAC. Der Liter Super E10 unter 2 Euro, die absolute Ausnahme. Eine offensichtliche Begründung dafür hat der ADAC aber nicht, da sich Ölpreis und Euro-Dollar-Wechselkurs nur wenig verändert haben.
8: In Sachsen-Anhalt könnte heute zum ersten Mal ein AfD-Politiker zum Präsidenten eines Landtags gewählt werden. Die AfD stellt seit der Wahl im September die stärkste Fraktion und schickt Tobias Rausch ins Rennen. Das BSW hat seine Unterstützung zugesagt und begründet das damit, dass die stärkste Fraktion den Landtagspräsidenten stellen sollte. Die Linke kritisiert die geplante Wahl scharf. Die Bundesregierung plant eine neue Plastiksteuer. Ab dem kommenden Sommer sollen für jede Tonne Kunststoff in Verpackungen 550 Euro fällig werden. Das geht aus einem Gesetzentwurf von Union und SPD hervor, über den mehrere Medien berichten. Für Unternehmen soll das ein Anreiz sein, weniger Plastik zu verwenden. In Barcelona haben wieder tausende Menschen gegen die Wohnungsnot protestiert. Die Behörden sprachen von 20.000 Teilnehmern, die Veranstalter von 120.000. Die Demonstration verlief weitgehend friedlich. Spaniens Ministerpräsident Sanchez hatte zuvor Neuwahlen für den 29. November angekündigt, nachdem zwei Vorhaben gegen die Wohnungsnot im Parlament gescheitert waren.
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7: Guten Tag, Hallöchen.

0: Morgen, liebes Schwarzwaldradio. Ich bin heute Morgen aufgewacht und hatte den Lieblingssong meiner verstorbenen Oma im Kopf. Hot Chocolate, So You Win Again. Vielen lieben Dank euch und einen wunderschönen Tag. Die Maria aus München.
1: Was war denn das für eine coole Oma? Sag mal, Hot Chocolate, So You Win Again. Müssen wir natürlich spielen. Gibt's jetzt hier bei Schwarzwaldradio.

0: So, jetzt haben wir einen Salat. Die Scorpions singen Send Me an Angel und wer steht hier an der Tür? Charlie Thorn. Da müssen sie durch. Jetzt ab 10:30 hier bei Schwarzwald Radio. Der übernimmt nämlich hier gleich das Mikrofon und wir hören uns dann wie immer morgen früh ab 6 wieder. Da stehen wir zusammen auf und machen uns einen hübschen Mittwoch. Passen Sie auf sich auf.
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12: Dienstag oder auch Postmontag genannt. Ich weiß nicht, was sich schöner anhört. Das dürft ihr gerne ankreuzen oder unterstreichen. Das überlasse ich ganz euch. Hier gibt es erstmal Musik mit Schmackes. Swing Out Sister und Breakout.

0: Michael Jackson und Who Is It bei Schwarzwaldradio. Die Antwort ist relativ einfach. Der Thomas aus Quedlinburg. Der ist es. Also zumindest gehen wir mal alle davon aus, dass es der Thomas aus Quedlinburg ist.
1: Sag mal, könntet ihr nicht mal wieder was von der Blue Öster Kultband spielen? Und zwar Feel the Reaper. Das wäre ja mega. Ich würde mich riesig freuen. Liebe Grüße aus dem Harz.
0: Aus mir 76, The Blue Öster Cult. Hat nichts mit Police Academy zu tun, nur noch mal am Rande.

0: Tracy Ullman, Bobby Skull, die war ja auch durch. Die hat sich ja dann mehr oder weniger vom Singen auch in die Richtung Schauspiel verlegt. Legendärer Auftritt, Robin Hood hält in den Strumpfhosen von Mel Brooks. Also als ich weiß gar nicht mehr, was das genau war. So eine Hexenrolle oder irgend sowas. Oder böse Schwiegermutter, ich weiß es nicht ganz. Jedenfalls war sie unglaublich scharf auf den Sheriff von Nottingham. Wenn die den anmacht, und Nutti, könnt ihr das mal vom Sofa springen. Einfach unfassbar gut. Vor allem, die hatte schon jede Menge Spaß in allem, was sie getan hat. Einen tollen Urlaub haben hoffentlich Daniel und Clemens gehabt. Die sind auf dem Rückflug von Griechenland und machen sich jetzt gerade auf den Weg zum Flughafen. Und er behauptet gleich, wie groß dieser Flughafen ist. Er hat ein Foto mitgeschickt. Also, wow. Ich glaube, mein Vorgarten ist größer.
1: Wir sind gerade am Weg von Armenistis auf Ikaria zum International Airport auf Ikaria. Also der ist ungefähr 35 Quadratmeter groß. Und wenn es reinpassen wird, hätten wir uns gefreut über Georg Danzer, Griechenland. War halt super. Danke dir, vierte.
0: Also hier in Offenburg sehe ich ja jeden Morgen den zentralen Omnibusbahnhof, kurz ZOB. Ist größer, hast du recht. Ich wünsche euch einen guten Flug. Kommt gut nach Hause und Grüße an Kostas.

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10: Tja, der Tag kommt noch ein bisschen in Fahrt. Das ist noch nicht alles, was so an Temperaturen drin ist. Da geht noch mehr. Stralsund momentan zum Beispiel. 16 Grad in Meckpomm. Gelegentlich regnet's. Das wissen wir dank Ines. Dann hätten wir aktuell in Dresden 17 sonnige Grad beim Axel. Was ist noch dazwischen? In Reda-Wiedenbrück in NRW. 14 Grad bedeckt, hat Karl übermittelt. Da haben wir ein paar, die uns den Urlaub mitgenommen haben. In Alabama in den USA. 17 Grad, wolkenlose Nacht, hat Lutz geschickt und schreibt guten Morgen aus dem Süden der USA. Schön, dann haben wir noch der Genfer See mit 17 Grad und Sonne dabei. Geniales Urlaubswetter, schreibt die Eva dazu. Aber, was haben wir noch vor der Haustür? In Rügheim am Rand der Haßberge, Bayern. 11 Grad, schöner blauer Himmel und sonnig, hat Armin geschrieben. Also ein bisschen wärmer wird es mit Sicherheit noch werden, also gerade der Ecke. Da hätten wir heute noch einen relativ tollen Tag mit ein paar Wolken und hin und wieder auch mal ein bisschen Regen in den Alpenländern, circa mit Gewitterneigung. Ansonsten ist der Nebel irgendwann weg und dann kommen wir so auf 17 Grad an der Ostsee, 21 Grad im Bereich Hannover. Der Schwarzwald darf sich über 25 Grad freuen. Auch die Nacht heute bleibt vergleichsweise mild, 14 Grad auf der Nordseeinsel, 9 Grad in NRW, 4 Grad in den Niederungen des Mittelgebirges.
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11: Ich bin Helen Martin. Der frühere Chef des Bundesnachrichtendienstes, August Hanning, ist wegen Spionageverdachts festgenommen worden. Die Vorwürfe: Ausspähen von Landesgeheimnissen, Landesverrat und Spionage für eine fremde Macht. Hanning soll von einem früheren BND-Mitarbeiter geheime Infos gegen Geld gekauft und für seine Beratertätigkeit weiterverkauft haben. Hanning war von 1998 bis 2005 BND-Chef. Einen Monat nach der Landtagswahl gehen heute wieder viele Blicke nach Sachsen-Anhalt. Es ist die erste Sitzung des neu gewählten Parlaments. Auf dem Programm steht auch die Wahl des Landtagspräsidenten. Weil die AfD stärkste Kraft ist, hat sie das Vorschlagsrecht. Begleitet wird die Sitzung von Protesten. Simon Krämer berichtet aus Magdeburg.
12: Der Landtag mitten in der Innenstadt von Magdeburg ist mit Polizeigittern weiträumig abgesperrt und dutzende Polizeiautos stehen davor und in den angrenzenden Straßen. Denn auf der ersten Landtagssitzung nach der Wahl in Sachsen-Anhalt liegt ein ganz besonderer Fokus. Denn zum ersten Mal könnte in Deutschland ein Landtagspräsident der AfD gewählt werden. Als Chef der Landtagsverwaltung hat er viele Befugnisse und gilt als ranghöchster Politiker des Landes.
11: Elektroautos und Verbrenner nähern sich preislich weiter an. Beliebte E-Modelle kosten im Schnitt noch gut 2.100 Euro mehr. Früher waren es teilweise 15.000 Euro. Günstigere Modelle, die Kaufprämie und hohe Spritpreise treiben die Nachfrage. Die Zahl der Kriegsdienstverweigerer steigt stark. Bis Ende August gingen bereits mehr als 12.000 Anträge ein, dreimal so viele wie im gesamten Vorjahr. Als Gründe gelten die angespannte Sicherheitslage und das neue Wehrdienstgesetz. Mit dem müssen Männer, die 18 werden, einen Fragebogen ausfüllen. Eine Wehrpflicht gibt es nicht. Die meisten Studienanfänger bleiben zum Studieren in ihrem Heimatbundesland. Im vergangenen Wintersemester waren es fast 70%, in NRW sogar über 80%. In Brandenburg ist dagegen nur jede und jeder Dritte geblieben. Viele sind nach Berlin gewechselt.
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10: Gleich Musik ohne Worte, und das ist heute eine sehr spannende und noch eine sehr besondere Nummer, denn die kommt aus einem Land, aus dem man die wahrscheinlich gar nicht erwartet hätte. Gleich mehr dazu.

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1: Dass die Japaner nicht unbedingt die bekanntesten sind, wenn es darum geht, Disco- und Funkthemen beizusteuern oder beigesteuert zu haben, das mag durchaus so sein. Allerdings in dem Fall sieht die Sache ein bisschen anders aus. Dr. Dragon and the Oriental Express. Manchmal auch nur Oriental Express oder nur Orient Express, so stand es auf meiner Vinyl davon drauf, haben in den frühen, mittleren 70er Jahren angefangen, als reines Studioprojekt zu fünft Musik zu machen. Ich kann den Namen des Menschen, der dahinter steckt, nicht mal aussprechen. Es ging vielen anderen wohl genauso, deswegen hat er sich kurzhand auch Dr. Dragon genannt. Das Endergebnis klingt so ein bisschen wie Jackie Chan tanzt in der Disco Karate gegen Bud Spencer als Buddy in Hongkong. Aber es hat einen unglaublichen Charme entwickelt und hätte, glaube ich, auch ganz gut zum einen oder anderen Film aus der damaligen Zeit gepasst. Der Mann aus Hongkong oder was war das noch? Bruce Lee hätte bestimmt auch irgendwie ganz gut vom Sound her dazu gepasst. Es hat Drive, es hat Schmackes und es kann sich durchaus, auch wenn es ein leicht orientalisch-asiatischer Touch mitschwingt, mit sehr vielen europäischen, englischen oder amerikanischen Produktionen aus der Zeit messen. Das auf jeden Fall. Ihr dürft euch selbst davon überzeugen. Es gibt einen Titel aus dem Album, das Dr. Dragons Theme von Dr. Dragon and the Oriental Express. Sowas läuft auch selten im Radio. Zu selten.

0: eigentlich als Ivana geplant, dann allerdings aus diversen Gründen umgetitelt in Spanja und Call Me. Gab es noch Easy Lady, das war ein ähnliches Ding, aber tolle Frau mit einer tollen musikalischen Geschichte und Laufbahn, so aus der guten alten Italo- und Disco-Fox-Ära. Elisabeth hat sich was gewünscht, das geht ein bisschen weiter zurück, und zwar haben wir ja gestern über Bert Kempfert gesprochen, der zusammen mit unvergessen diese Wahnsinnsaufnahme mit Hildegard Knef, für mich soll's rote Rosen regnen, und das dann später auch mit Extra Byte gemerged hat. Kempfert hatte so seinen eigenen Strich, wenn's ums Produzieren, vor allem ums Arrangieren ging, der Mann hat tolle Melodien verfasst. Und eine davon hat als Instrumentaltitel so grandios abgeliefert, dass ein ganz großer eigens nach Hamburg gereist ist und hat bei ihm geklopft und gesagt, Bert, ich will haben diese Song, Nat King Cole. Dem fiel diese Instrumentalfassung Love, L-O-V-E, sofort ins Ohr. Er sagte nur, dieser Song hat alles, das hat Seele, Herz, Wärme. Und er kam mit der Idee, diesen Song mit einem Text zu versehen. Kempfert hat mitgespielt. Alles in allem gibt es den, glaube ich, in 7 verschiedenen Sprachversionen. Wir bleiben mal bei der englischen. Das Originalorchester Bert Kempfert und der große Nat King Cole ist eine traumhafte Verbindung und eine Wahnsinnsaufnahme. L-O-V-E, Love.
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12: Nie hätte ich mir träumen lassen, dass mich ein Radiosender von morgens 5:30 bis jetzt, und ich schaffe die eine Stunde auch noch, dass der mich so fesselt, dass ich am Radio klebe, ich so begeistert bin und immer weiterhören will, was ihr spielt, was ihr raushaut. Das ist ein Wahnsinn. Ich finde das so toll, dass man endlich Musik hört, wo man mit aufgewachsen ist, wo man in der Clique in den Jugendherbergen Dönekes gemacht hat. Ich bin einfach fasziniert und es ist einfach toll. Ich stelle mich jetzt am Tresen und trinke ein Bier auf euch. Ich liebe euch.
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0: Die vier Jahreszeiten hat nichts mit Pizza zu tun, in dem Fall The Four Seasons, Big Girls Don't Cry. Seit Dirty Dancing hat er auch einen riesengroßen Rückschub bekommen und ist nochmal am Start. Frank und Anke waren am Start gestern Abend und sind jetzt auf dem Nachhauseweg. Auf welchen Konzert sie waren, das dürfen sie selbst verraten.
1: Wir sind auf dem Rückweg von Hamburg nach Hause Richtung Sonnewalde und wir waren gestern Abend in der Barclay Arena in Hamburg bei Duran Duran. Es war wieder ein Knallerkonzert. Und ich würde mir gerne nochmal die wilden Jungs wünschen. Das hat sich auch super angehört und hat super ausgeschaut.
0: War damals eines der teuersten Musikvideos, die überhaupt produziert wurden und lief im Kino.

Schwarzwaldradio mit Heatwave von Boogie Nights. Weniger Boogie, aber ganz, ganz groß und eine herausragend große Stimme hatte die unvergessene Montserrat Caballé. War im Bereich Popmusik als ganz, ganz klassische, ausgebildete und auch, sagen wir mal, etwas empfindsame Sopranistin weniger so das Thema. Das änderte sich, als Freddie Mercury auf der Bildfläche erschien. 87 haben die beiden im Duett Barcelona gesungen. Ein Song von Freddie Mercury bei der Eröffnung der entsprechenden Olympischen Spiele nicht mehr singen konnte. Er wurde damals eingeblendet. Sie hat es noch miterlebt. Und das war ein Duett. Das hat so eine Power, so eine unglaubliche Energie, so einen Druck. Ein Mann, der die Falsettstimmen beherrscht und eine absolut präzise Koloratur-Sopranistin. Gemeinsam mit so einem gemischten Orchester auf die Menschheit loszulassen, das musste auch als Plattenfirma erstmal wollen. Keine Ahnung, ob es gut ging oder nicht. Es ist extrem gut gegangen. Es ist ein Stück Musik für die Ewigkeit geworden. Vor 8 Jahren hat sie uns verlassen. Hier ist Montserrat Caballé mit Freddie Mercury. Es klingt ein bisschen wie ein Weihnachtslied und dann entfaltet es die volle Kraft.

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2: Die Sonne lacht über dem Allgäu bei 17 Grad in Füssen momentan bei der Petra. Ja, herzlichen Glückwunsch. Also das hätten einige wahrscheinlich auch gern, zumindest mal das mit der Sonne im Moment. Weil jede Menge Wolken hätten wir in Nordhorn bei der Sieglinde. Und das auch noch bei 16 Grad. Schwedt an der Oder meldet Wolken und 19 Grad. Dankeschön, Katrin. Und in Gelsenkirchen momentan 16 Grad bedeckter Himmel. Das hat Axel geschickt. Na gut, heute ist also ein Tag mit allem drin. Passt aber auch zu dem, was angekündigt war. 17 Grad für die Ostsee. Und dann geht's da langsam, aber sicher Richtung Süden immer ein bisschen rauf. 21 Grad im Raum Hannover, 25 Grad im Breisgau und im Schwarzwald. Hin und wieder mal noch ein bisschen Hochnebel. Da müsst ihr aber so langsam die Biege machen. Vereinzelt ein paar Regenwolken in den Alpen. Und da auch das ein oder andere kleinere Gewitter. Nichts Großes allerdings. Nichts, vor dem man irgendwie großartig Angst haben müsste. Und auch heute Nacht wird's wieder relativ entspannt. 14 Grad auf den Nordseeinseln. Also fast das, was es tagsüber war. 4 Grad in den Tieflagen und Senken vom Mittelgebirge.
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3: Ich bin Helen Martin. Es ist ein weiterer Rückschlag für die deutsche Wirtschaft. Im August sind deutlich weniger Aufträge in der Industrie eingegangen. Das Statistische Bundesamt spricht von einem Rückgang um fast 11%. Experten hatten nur mit 1% gerechnet. Grund sind vor allem weggebrochene Großaufträge für Militärfahrzeuge, Flugzeuge, Schiffe und Züge. Weil der Verdacht der Spionage im Raum steht, ist der frühere Chef des Bundesnachrichtendienstes Hanning festgenommen worden. Laut dem Generalbundesanwalt wurde auch ein enger Mitarbeiter von ihm festgenommen. Der soll Hanning auch nach dessen Amtszeit Erkenntnisse des BND weitergegeben haben. Hanning wiederum soll die Infos für seine Beratertätigkeit genutzt haben. Im Prozess um weiteres Schmerzensgeld für Angehörige der Opfer des Germanwings-Absturzes von 2015 ist die Klage abgewiesen worden. Das hat das Landgericht Braunschweig entschieden. 30 Hinterbliebene haben den Behörden vorgeworfen, die Flugtauglichkeit des Co-Piloten nicht ausreichend überwacht zu haben. Bei dem Absturz waren 150 Menschen ums Leben gekommen. Schüler, Studierende, Eltern. In Frankreich protestieren immer mehr Menschen für bessere Ausstattung in Schulen, mehr Lehrer und kürzere Schultage. Auch Lehrkräfte und Gewerkschaften haben sich mittlerweile angeschlossen. Heute soll es eine große Demonstration in Paris geben. Allein im Großraum der Hauptstadt bleiben 200 Schulen zu. Seit einer Woche laufen die Demos in verschiedenen französischen Städten. Dabei gab es auch gewaltsame Ausschreitungen. In Frankfurt startet heute die Buchmesse. Erstmal dürfen nur Fachleute rein, am Freitag dann alle. Tausende Aussteller präsentieren ihre Neuheiten. Jedes Jahr gibt es ein Ehrengastland, diesmal ist es Tschechien. Die Veranstalter erwarten bis Sonntag mehr als 250.000 Besucher.
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2: Es ist zwar noch ein wirklich schöner Tag heute, fast überall in Germany, aber so langsam aber sicher kommt der Herbst und mit ihm ein alter Bekannter wieder zurück. Und woran ihr merkt, dass der wieder da ist, für alle die, die jetzt vollkommen überrascht sind, aber auch die, die ihn echt vermisst haben, haben wir gleich mal so ein kleines Ranking, woran man merkt, dass es Herbst wird. Die Top 5 zum Thema Der Nebel ist wieder da bei Schwarzwaldradio.

0: Supertramp und The Logical Song bei Schwarzwaldradio. So langsam aber sicher sind wir wieder an dem Punkt angekommen, in dem die Tage kürzer und die Nächte länger werden. Das Dunkle überwiegt wieder so ein bisschen mehr. Und entsprechend sieht's morgens auch nicht mehr ganz so schön draußen aus. Die einen oder anderen werden ihn vielleicht vermisst haben. Er ist wieder da, er kommt jetzt zurück. Der Nebel, immer mehr stehen die Nebel, fällt am Morgen draußen. Für all diejenigen, die sich denken, gut, wenn dir das Leben die Kia gibt, dann frag er nach Zitronen. Anders, wenn dir das Leben sagt, Zitronen gibt, frag nach die Kia und Salz, dann funktioniert das Ding. Wenn man den Nebel hat, auch daraus kann man was Schönes machen. Die Top 5, was mit dem Nebel alles geht, nicht geht und was man vielleicht vermisst hat, hat Kollege Andi schon mal nicht so ganz ernstzunehmend zusammengefasst.
1: Und hier ist Platz 5.
2: Du willst den Rollladen hochziehen? Dabei ist er schon oben.
3: Dich dämlich zu nennen wäre eine Beleidigung für alle dämlichen Menschen.
1: Platz 4.
2: Du fährst mit dem Bus zur Arbeit, weil du dein Auto nicht finden konntest.
4: Man sieht es nicht, man schmeckt es nicht, man weiß es nicht.
1: Der dritte Platz.
2: Die Kinder in der Kita spielen gezwungenermaßen blinde Kuh und ich sehe nichts, was du auch nicht siehst.
5: Oh Mann,
6: jetzt rein!
5: Mir ist langweilig, ich will jetzt gehen!
1: Platz Nummer 2.
2: Das Wetter ist nebulöser als Politiker vorm Untersuchungsausschuss.
7: Pappelapapp, wenn ich das mal sagen darf.
1: Und das ist unser Platz Nummer 1.
2: Das sicherste Anzeichen, dass der Nebel ungewöhnlich dicht ist. Der Vatikan hat aus Versehen einen neuen Papst ausgerufen.
8: Habemus Papam.

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0: Eine Band, die angetreten war, um zu behaupten, zu zeigen, dass man Country Music ganz anders denken kann, als viele Leute das interpretieren. Das hat funktioniert. Poco und Call It Love. Noch mehr solche Beispiele gibt's immer sonntags bei Schwarzwaldradio beim Patrick Fuchs im Country Club. Da läuft Musik, da werdet ihr die Ohren anlegen. Sagenhaft, was er alles zusammenbringt. Und bei dem Song hier werden auch gleich einige auf die Anzeige am Radio gucken. Ist das tatsächlich von denen? Die Antwort ist ja.
1: Hallöchen, hier ist der Mike. Ja, wie wär's dann mal mit ABBA und dem King Kong Song? Der hörte halt mit zur ersten Schallplatte, die ich hatte mit 7, 8 Jahren. So richtige rockige Nummer. Und mal was ganz, ganz anderes von ABBA.
0: Definitiv. Also einige werden gucken, ob da was kaputt ist, aber es ist tatsächlich ABBA. Klingt ein bisschen anders, als was von ABBA gewohnt ist. Bisschen wilder. Und war auf der Waterloo, der allerersten LP, tatsächlich mit drauf. Der King Kong Song. Lange bevor es das Computerspiel gab, aber auch lange nach dem Film mit Fay Wray.

Der Monkey ist in der letzte Zug nach Clarksville. Ja, wenn es da hingeht, na bitteschön. Kann man durchaus machen. Musikwunsch ist reingekommen. Jetzt muss ich gerade wieder suchen, wo er ist. Zwar hat sich Thomas gemeldet, leider ohne Ton. Er hat geschrieben, vielleicht könnt ihr mal ein paar Songs aus meiner Disco-Zeit in die Jukebox packen und vielleicht auch mal ab und zu spielen. Das wäre ein Traum. Und diese Songs hat er noch nie gehört bei uns. Unter anderem The Intruders mit Who Do You Love. Also tatsächlich haben wir die alle da, die du aufgeschrieben hast. Sie laufen auch regelmäßig. Allerdings bei den Intruders. Keyboard Affairs hatten wir letzte Woche, weiß ich ganz genau. Intruders allerdings, okay. Das kriegen wir auf jeden Fall auf die Reihe. Who Do You Love? Das war diese Nummer. Fängt ein bisschen, sagen wir mal, gewöhnungsbedürftig an, kriegt dann aber sofort die Kurve und erinnert in weiten Teilen so ein bisschen an den Sound von Montana Sextet. Hat allerdings tatsächlich wenig bis gar nichts damit

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10: Ein Tag, der so richtig schön zwischen dem Sommer und dem Herbst steht. Also Spätsommer, Frühherbst, das trifft es relativ gut. Da ist alles dabei heute, was dazugehört. In Goslar, Niedersachsen, 19 leicht bewölkte Grad. Danke, Harald. Dann hätten wir in Zwickau momentan am Rathaus wunderbares Wetter, um draußen zu arbeiten. Hat Kalle geschickt. Ja, 22 Grad und Sonne, das hört sich ganz so an. Gebe ich dir recht. Gruß nach Sachsen. Was wäre noch anzubieten? Dortmund, 19 Grad, ist es wolkig, hat Ingo gemeldet. Und guck mal, ob wir was aus Bayern haben, relativ weit im Süden. Ist da noch irgendwie was dazwischen? Momentan? Nee, nicht so ganz auf der Art. Bleiben wir mal am Tor zum Schwarzwald, Kalf, Baden-Württemberg, 19 Grad Sonne. Einfach herrlich. Liebe Grüße von der Beate. Passt aber auch zu dem, was versprochen war heute. Tageshöchstwerte 17 Grad an der Ostsee, 21 Grad im Bereich Hannover. Der Schwarzwald und der Breisgau kommen auf 25 Grad. In den Alpenlagen kann es noch ein bisschen regnen und gewittern, aber ansonsten bleibt es fast überall trocken und freundlich. Heute Nacht haben wir dann 14 Grad an den Nordseeinseln, 9 Grad in NRW, so nördlich im Pott, 4 Grad in den Senken und Tälern des Mittelgebirges und im Bayerischen Walds.
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11: Ich bin Helen Martin. Zum ersten Mal stellt die AfD in Deutschland einen Landtagspräsidenten. Das Landesparlament von Sachsen-Anhalt hat den 35 Jahre alten Tobias Rausch im ersten Wahlgang in das höchste Amt des Landes gewählt. 48 Abgeordnete haben für ihn gestimmt, 29 gegen ihn. Außerdem gab es 5 Enthaltungen. Die Wahl zum Ministerpräsidenten soll im Dezember sein. Über 10 Jahre ist der Absturz des Germanwings-Flugzeugs her. Der Co-Pilot hatte die Maschine 2015 mit Absicht über den französischen Alpen zum Absturz gebracht. 150 Menschen sind gestorben. Jetzt hat das Landgericht Braunschweig eine Klage von Hinterbliebenen abgewiesen. Die hatten zusätzliches Schmerzensgeld gefordert. Ihr Vorwurf? Die Behörden hätten die Flugtauglichkeit des Co-Piloten nicht ausreichend überwacht. Der frühere BND-Präsident August Hanning ist wegen Spionageverdachts festgenommen worden. Der Generalbundesanwalt wirft ihm unter anderem Landesverrat und Spionage für eine fremde Macht vor. Hanning soll von einem ehemaligen BND-Mitarbeiter geheime Informationen gekauft und für seine Beratertätigkeit genutzt oder weiterverkauft haben. Auch der mutmaßliche Informant wurde festgenommen. Physiknobelpreis für ein Observatorium, das tief im Eis der Antarktis steckt. Der belgisch-amerikanische Forscher Francis Hulson bekommt die Auszeichnung für IceCube, ein Detektor, der Neutrinos aus dem Weltall aufspürt. Die geisterhaften Teilchen fliegen fast ungehindert durchs Universum. Hulson hat ihre Spur sichtbar gemacht. München bekommt im Rennen um die Olympischen Sommerspiele 2036 Konkurrenz aus 6 Ländern. Das IOC nannte Katar, Indien, Südkorea, Ungarn, die Türkei und Südafrika als weitere Interessenten. Im März kommenden Jahres entscheidet sich, welche Bewerber in die nächste Auswahlrunde kommen. Die Spiele werden Mitte 2029 vergeben. München setzt bei seiner Bewerbung vor allem auf kurze Wege und die vorhandenen Anlagen im Olympiapark.
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10: Gleich wieder einer aus der Kategorie Alte Musik aus der Zeit des Röhrenradios. Vorher allerdings holländisch, leicht karibisch angetouchtes Flair mit Maybelline und Late at Nights.

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2: Gerade mal 18 Tage hat es gedauert, von der Aufnahme bis zur Veröffentlichung dieser Platte für die Herren Everly Brothers und den Jagdhund, den Bird Dog. Ein Typ namens Johnny macht sich also an den Typen aus der Erzählperspektive seiner Freundin heran. Und genau davor hat er Angst. Und deswegen wäre es ihm ganz recht, wenn dieser Johnny einen weiten Bogen um seine Angebetete machen würde. Denn sonst müsste er ein bisschen ungemütlich werden. Genau um dieses Thema ging's. War ein Riesenknaller im Jahr 58, gab auch eine goldene Platte dafür. Wie alle Songs der Everly Brothers haben auch dieser Song eine komplette Neuaufnahme bekommen, und zwar gleich im Jahr 1960. Das lag einerseits am Wechsel der Plattenfirma rüber zu Warner. Die hat auf eben eine neue Aufnahme bestanden, da die alte Plattenfirma die ursprünglichen Bänder nicht herausgeben wollte. Und Warner hat dann aber auch gleich den Sack zugemacht und gesagt, okay, wir gehen ja auch ein bisschen mit der Zeit. Wenn wir es neu aufnehmen müssen, dann machen wir das gleich in Stereo.

0: Ich bin schon wieder, die Silvia aus Bad Aibling. Also die Sendung ist halt wirklich der Hammer. Wenn du jetzt noch Ding springen kannst, die Titelmelodie von Pink Panther, dann war es einfach genial. Ich wünsche eine gute Zeit. Servus.
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wirklich zum Dahinschmelzen aussieht mir auf der Little Green Apple so herrlich schön leicht, ganz einfach abgestrichen und mit maximaler Wirkung super schön gesungen. Ich dachte am Anfang immer, es ist Lou Rawls. Nee, Ozzy Smith war es. Aber die beiden sind sich gar nicht so weit auseinander von der Stimme her. Wirklich eine tolle Nummer. Ja, eine Stimme, die man eigentlich raushören konnte, wenn man sich ein bisschen damit beschäftigt hatte, die gehörte zu Hannah Heuer. Oder beziehungsweise gehört zu Hannah Heuer. Soweit ich weiß, lebt er ja noch. Gehörte zu den Anfangszeiten des Star Clubs, als damals die Plattenfirma United Artists sagte, wir suchen jetzt mal die deutschen Beatles, nachdem die sich damals vom Hamburger Pflaster abgehoben hatten. 1963 hat sich diese Formation gegründet, die Neaton, The Rivets. Und die hatten im Star Club als Vorband von den Stones, von The Who oder Jimi Hendrix Experience tatsächlich ihres ganz großes Ding am Start. Wird Zeit, dass wir die Rivets auch mal wieder ins Radio holen. Hier sind sie mit Make-up Your Mind bei Schwarzwaldradio. Die gingen dann 68 über und ein Teil der Band auch in den Rattles und in das Humphrey Singers auf.

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0: Weder kam Sandy Martin aus England, noch war er Italiener, noch hat er auf Ibiza gelebt, Kroat war er. Und hat er mit diesem Song aber richtig ein echt tolles Stück abgeliefert. Also People from Ibiza, das ist so eine dieser Italo-Nummern. Das ist heute auch noch ein Tanzflächenjäger. Das funktioniert einwandfrei, hat auch einen Groove und war eine der schmissigsten Nummern. Und auch eine der schnelleren, die in dieser Zeit gekommen sind. Nicht ganz so eilig hat es definitiv der Micha aus Celle. Der ist gerade mit dem Auto unterwegs auf einer etwas längeren Tour. Und zwar muss der seine Frau abholen. Die ist bei ihrem seinen Schwiegereltern gelandet für längere Zeit. Und die holt er jetzt wieder ab. Und da hat er sich für die Fahrt, damit es ein bisschen leichter wünscht, was gewünscht von Tony Joe White. Und zwar Bruce Weld und Ira Lee. Und tja, in dem Fall, komm gut an, bring sie heil wieder nach Hause und gute Zeit.
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0: Hier ist der Jörg auf dem Weg von Lübeck nach München. Also ich habe noch ein bisschen Zeit. Es wäre ziemlich cool, so irgendwas Geiles aus dem Soundtrack der Blues Brothers. Eigentlich ist ja alles gut. Eigentlich. Ne? Ich habe auch eine Sonnenbrille auf. Schöne Woche euch.
1: Tja, du fährst nach Lübeck und wir singen den Blues.
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Ja, so in etwa die Blues Brothers bei Schwarzwaldradio. Einen Mund ich auf jeden Fall noch unterkriegen, geht ein bisschen länger. Ein Song mit einer wunderbaren Geschichte, beziehungsweise mit einer Geschichte. Entstanden ist das Ding 73 damals in Leipzig. Ursprünglich war es auf Englisch gesungen, wurde dann allerdings von dem Mann, der ziemlich vielen Bands in der damaligen DDR die Texte geschrieben hat, von Joe Schaffer auf Deutsch übersetzt. Und naja, also die Birkholz-Formation, das war die erste Anlaufstelle, in der damals Michael Heubach gelandet ist, wurde ja dann damals verboten. Die Band durfte nicht mehr auftreten und dann kam er eben zu einer ganz anderen Formation, nämlich zur Horst Krüger Band. Und da haben sie diesen Song dann auch aufgenommen, die Tagesreise. Ein sehr spannendes und sehr bekanntes Stück Musik, also hat eine unglaubliche Dynamik, ein ganz toller Song. Ist auch einer mit einer wirklich ganz, da schwingt einfach was mit, muss man gehört haben, ein starkes Ding. Dann hat er sich damals auch von ein paar Acker gemacht von dieser Formation und kam letzten Endes nach Dresden zur Band Lift. Die hat dann auch nochmal eine Version gemacht, allerdings hat's da in diesem Fall Michael Heubach nicht selbst gesungen, das war jemand anderes. Beide Versionen kamen nacheinander. Die Version von der Horst Krüger Band war definitiv die etwas ältere und die gibt's jetzt auch bei Schwarzwaldradio. Ein Song mit Geschichte, ein Song mit Tiefgang. Aus der Reihe, also könnte man problemlos und kann man auch problemlos zwischen Karat, Karussell und all da reinreihen. Da gehört es auch definitiv hin. Es ist ein Musikwunsch von Micha aus Großenheim in Sachsen.

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14: Ein toller Spätsommer- bzw. frühherbstlicher Tag da draußen mit tollen Temperaturen. Zum Beispiel momentan gerade in Wolfratshausen in Bayern 19 Grad und Sonne. Wissen wir dank Jörg. Dann hätten wir in Lahnstein, Rheinland-Pfalz, 17,2 Grad. Ja, goldener Oktober, bevor die Abkühlung kommt, hat Christian das Lahnsteiner zugeschrieben. Stimmt, also Sonne bei 17,5 Grad, das geht schon durchaus. So, was wäre noch anzubieten? Berlin-Altklinike ebenfalls 17 Grad, wechselnd bewölkt. Uwe freut sich da über ein paar Wolken, die vor der Sonne vorbeiziehen. Und gucken wir mal, in Geratal in Thüringen sind es 18 Grad, es ist leicht bewölkt. Das hat Eva gerade eben als Wettermelderin rübergeschickt. So, ansonsten passt das zu dem, was der Tag heute bringen soll. Da sind keine großen Abweichungen drin. 17 Grad für die Ostsee, 21 Grad für die Mitte Deutschlands und bis zu 25 Grad für den Schwarzwald und für den Breisgau. Die Nacht heute wird ein bisschen knackiger werden, aber nicht ganz so wild wie einige Nächte, die wir schon hatten. 14 Grad an den Nordseeinseln, 9 Grad im Ruhrgebiet und ansonsten hätten wir so um die 4 Grad, ja, da wo es wirklich kalt wird, also Mittelgebirge in den Senken und Tälern. Da haben wir mit 4 Grad immerhin mal etwas knackigere Grade. Aber dieses Thema mit 0 Grad, was wir schon hatten, das ist, glaube ich, erstmal vom Tisch.
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15: Ich bin Helen Martin. Er ist jetzt der protokollarisch ranghöchste Politiker in Sachsen-Anhalt. Tobias Rausch von der AfD ist zum Landtagspräsidenten gewählt worden. Es ist das erste Mal, dass die Partei einen Parlamentschef stellt. Der 35-jährige Rausch hat bei der Abstimmung 48 Ja-Stimmen bekommen, 29 Abgeordnete haben gegen ihn gestimmt, 5 haben sich enthalten. Der frühere Präsident des Bundesnachrichtendienstes, August Hanning, ist heute Morgen festgenommen worden. Die Bundesanwaltschaft wirft ihm versuchten Landesverrat und Spionage vor. Jan-Henner Reitzer hat die Einzelheiten.
16: Bis 2005 war Hanning BND-Präsident, später wechselte er als Sicherheitsberater in die Privatwirtschaft. Für diese Tätigkeit soll er seinen ehemaligen Büroleiter als Quelle angezapft haben, der immer noch für den BND arbeitete und dem jetzt Beihilfe vorgeworfen wird. Er wurde ebenfalls festgenommen. Über Jahre soll Hanning so einen anderen Nachrichtendienst mit internen BND-Infos versorgt haben.
15: Die Aufträge für die deutsche Industrie sind im August deutlich eingebrochen. Nach Angaben des Statistischen Bundesamts gingen sie um mehr als 10% zurück, so stark wie seit Jahresbeginn nicht mehr. Hauptgrund ist, dass große Bestellungen etwa für Schiffe, Flugzeuge und Militärfahrzeuge aus dem Juli diesmal fehlten. Investitionen in den Klimaschutz sind auch Investitionen in die Sicherheit. Das hat Außenminister Wadefuhl betont. In einer Rede auf einer Konferenz hat er gesagt, dass der Klimawandel zu neuen Migrationsbewegungen führen könne, weil er Not und Hunger verstärke. Und das kann laut Wadefuhl auch zu einem Nährboden für Extremismus und Terrorismus werden. Die meisten Menschen in Deutschland wollen, dass frühkindliche Bildung gestärkt wird. Bei einer Umfrage des IFO-Instituts haben sich über 70% der Befragten für ein verpflichtendes Vorschuljahr ausgesprochen. Fast 80% finden, es sollte bundesweit einheitliche Bildungsziele geben. Die allermeisten sind außerdem dafür, dass es verpflichtende Sprachtests für Kinder geben sollte.
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14: Und dieser Soundtrack, der das Tagebuch der großen Hits ganz entscheidend mitgeschrieben hat, da geht es heute um einen echten Soundtrack aus einem Film mit einer Szene, die jeder vor Augen hat, in dem Moment, wo er den Song dazu hört. Wenn ich jetzt mehr verrate, ist die Spannung weg. Aber wir steigen auch mit einer großen Nummer aus einem anderen Film ein.

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1: 6. Oktober 1986. Berlin sind neu in den Charts mit Take My Breath Away. Terry Nunn erinnert sich noch, wie alles angefangen hat mit dem Song. Produzent Giorgio Moroder kommt auf sie zu, weil er gerade den Soundtrack für den Film Top Gun zusammenstellt. Von einer der Balladen für diesen Film ist er dabei besonders begeistert und sagt, die wird der Sound des Sommers. Und die wird durch die Decke gehen. Berlin sollen diesen Song unbedingt aufnehmen. Terry Nunn ist von der Nummer auch direkt überzeugt und will loslegen, aber der Keyboarder John Crawford, der ist strikt dagegen. Er findet, das Ganze klingt so gar nicht nach ihrem Sound und außerdem will er eigentlich nichts aufnehmen, was die Band auch nicht selbst geschrieben hat. Aber das Label besteht darauf, dass Berlin es wenigstens versuchen mit der Nummer. Am Anfang geht es mit Take My Breath Away tatsächlich erstmal relativ steil bergab. Kein Radiosender will den Song spielen und von Platz 1 in den Charts keine Spur. Aber einer der Mitarbeiter des Labels, der lässt nicht locker und gibt einen Monat lang alles, um die Single zu pushen. Und er schafft es. Der Song geht tatsächlich durch die Decke und das natürlich auch dank des Films Top Gun. Da ist er nämlich, sehr passend zum Sound des Songs, der Soundtrack einer Szene der etwas heißeren Art.

0: Legendäre Geschichte zu diesem Song. Auftritt in Karlsruhe. Vorneweg eine Band namens die Scorpions als Warm-Upper für The Suite. Und als Reminiszenz, als Blödsinnsidee heraus, haben sie aus Fox on the Run Fuchs geh voran gemacht. Das Ding ist als Platte erschienen,
1: das
0: unter dem Namen der Antas.
1: Ganz lange her war das einzige Mal, dass die Scorpions auf der Bühne Deutsch gesungen haben.
0: Die Platte, die Single in einem halbwegs verwertbar guten Zustand, steht bei ungefähr 300 Euro. Falls irgendjemand das Ding noch im Schrank zu Hause hat, das ist eine echte kleine Wertanlage. Nur mal so nebenbei.
1: Ja, aber das Beat haben irgendwie daneben gestanden und mit dem Kopf geschüttelt.
0: Wahrscheinlich, ja. Helmer, wie man schon hört, du am Start. Was passiert heute Nachmittag? Was hat der Hippocampus wieder aus?
1: Ja. Oh, jede Menge. Also jede Menge hat er, also ich habe mich an den Song von Murray Head zum Beispiel erinnert. Sagt, dass das nicht wahr ist.
0: Nee, ist
1: say,
0: nicht wahr.
1: Say it ain't so.
0: Ah, der. Okay, das alles Palette.
1: Das ist ja fast ein Klassik-Oldie.
0: Ja.
1: Den habe ich ja schon jahrelang nicht gehört und ich könnte mir vorstellen, dem einen oder anderen Hörer geht es auch so. Und dann ist ja heute der Tag, ich habe das gestern versprochen, was man ja selten macht. Ich habe gestern, weil kleines musikalisches Jubiläum, Tubular Bells von Mike Oldfield, war gestern vor 52 Jahren Nummer 1 in den Albumcharts, nach langem Anlauf. Der hat monatelang keinen Plattenladen, keine Plattenfirma gefunden, die das veröffentlichen wollten. Und dann lernt er so einen Typ kennen und stellt sich raus, der ist millionenschwer. Der Branson. Und der hat gesagt, du, ich glaube, das gefällt mir saugut. Weißt du was? Ich kaufe da das Studio und gründe eine Plattenfirma.
0: Also so ein Fan musst du erst mal haben.
1: Heute Virgin man sagen, Records ist so entstanden.
0: So ein Mäzen brauchst du, ne?
1: Also und, ist und dann habe ich mich hinreißen lassen, weil das macht man ja nur wirklich selten. Mike Oldfield, Tubular Bells. Part 1 und Part 2 gibt es ja eine Platte. Und Part 1 geht über 25 Minuten, aber das wird hinten raus so ruhiger. Also, aber ich habe versprochen, 16 Minuten noch was, also fast 17 gibt es heute als Maxi zum Feierabend.
0: Also, da wisst ihr schon, zum Feierabend heute Sitzfleisch mitbringen. Helm hat was Langes ausgebuddelt. Einen kurzen muss ich noch machen.
2: Hier ist der Wolf aus Frankfurt-Zeckbach, in der prallen Sonne sitzend, das Leben genießen und dran denken, wie schön es doch als alter Hippie ist. Und da fiel mir doch ein Song von den Bellamy Brothers ein, Old Hippie. Habe ich noch nie gehört bei euch.
1: Was?
2: Wäre vielleicht mal eine Idee. Aber auf jeden Fall vielen Dank für die tolle Mucke. Es ist einfach nur schön.
0: Tja, dann würden wir sagen, wir gucken, dass du zu deiner Sonne auch den richtigen Soundtrack bekommst. Ich wünsche euch viel Spaß mit Helmer. Wir hören uns am Donnerstag wieder. Morgen gibt's Helmer um die Uhrzeit, danach Fritz Egner. Und jetzt gibt's die Bellamy Brothers, Old Hippie und ein Wolf mehr fürs Rudel.
1: Jo.

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12: Pünktlich wie die Handwerker, genau 15:30. Einen schönen Nachmittag mit Ihnen, mit mir und dem Orchester. Bitteschön.

Jahre nannten sie sich seinerzeit. Wir reden vom Jahr 1979, als Luther Vandross als junger Bursche, gerade mal 28, angefangen hat, seine Karriere vorzubereiten. Also seine Solo-Karriere begann ja in den 80ern. Und Luther Vandross, ein Teil von Mascara dazu, Background-Session-Sänger David Leslie und Ulla Hedwig, das war die weibliche Stimme. Und, ich weiß nicht, ob Sie das wussten, komponiert und produziert übrigens von einem deutschen Disco-Produzenten seiner Zeit, Jürgen Korduletsch. Neben Mascara hat er seinerzeit, also damals 79, 80er Jahre, auch für Engelbert, für Gloria Gaynor oder Claudia Barry komponiert. Claudia Barry, da war da was, oder? Ja, Claudia Perry hatte diesen Hit hier auch schon eine Weile her. Aber das ist die Jukebox bei Schwarzwaldradio. Boogie Woogie Dancing Shoes.

Claudia Barry, für den einen oder anderen auch schon fast vergessene Künstlerin. Und ich habe es ja gesagt, ne, man kennt immer die Künstler, also sie jetzt oder Luther Vandross, Mascara, wie auch immer. Wer dahinter steckt, wer das eigentlich komponiert und geschrieben hat, das weiß man manchmal nicht. Es sei denn, man hat noch wie früher so ein Plattencover in der Hand. Egal ob LP, also Album oder Single, da stand das ja schön drauf. Ne? Jürgen Kordulec, ein Deutscher, der sehr erfolgreich, ich glaube Filmmusik, hat er auch gemacht. Ich glaube, der ist immer noch aktiv. Ne? Ich habe jetzt lange nichts von ihm gehört, aber das liegt eventuell daran, dass unser Jukebox ja Musik hat von den 60s, manchmal auch Ende der 50er bis ran an die 2000er. Und inzwischen haben wir 2026 und springen auch mal in die 60er, weil es gibt durchaus eine Menge Leute, die sagen immer, vergesst mir die 60er Jahre nicht. Und da habe ich jetzt eine Band, die in den 60ern gegründet wurde, und zwar im südenglischen Andover. Larry Page. Kennt denn jemand? Sagt euch der Name etwas? Larry Page. Damals seinerzeit Manager der Kinks, hat die Trucks gegründet. Waltzing, ein ganz großer Hit, aber unvergessen auch der, der 66 veröffentlicht wurde, von den Trucks, With a Girl Like You.

Großartiger Künstler. Wem sage ich das? Wilson Pickett, wenn man ihn kennt. Großartige Musik, die er gemacht hat. Auch wenn das jetzt ein Cover war, also in Anführungsstrichen gesetzt. Es gibt ja diverse Dinge oder Songs oder Lieder, die in Coverversionen veröffentlicht wurden. Groovin' im Original von den Young Rascals im Jahre 67 veröffentlicht. Es gibt zig Cover davon, aber eines der schönsten haben wir gerade gehört. 78 hat es Wilson Pickett aufgenommen. Und produziert. Wilson Pickett. Er hat es sehr fluffig, hat eine Hörerin von Beate, glaube ich, geschrieben. Das ging schon gut los. Also für sie mit Novastar. Das kennt auch keiner. Novastar. Das war der erste Titel, kurz nach 2:30. Ein belgisch-niederländischer, der glaubt ja zwei Pässe, Singer-Songwriter, Joost Zwegers. Und Wrong, das war einer seiner ganz großen Hits, Ende der 90er Jahre. Ja, so fluffig und musikalisch unterschiedlich bis zu den 60er mit den Trucks kann es gehen. Ne? Und es gibt ja dann Leute, die sagen, Menschenskind, ein bisschen Country, nicht nur sonntags bei Patrick Fuchs im Country Club, ja, können wir gerne machen. Tim McGraw ist ein Riesen-Countrymann aus den Vereinigten Staaten. Der hat, ich weiß nicht wie viele Millionen, ich glaube über 37 Millionen Alben hat er bisher verkauft. Also Leute wie Garth Brooks, Alan Jackson oder auch Shania Twain schauen da gerne mal auf und sagen, mein Gott, das ist ein Riesenkünstler. Nicht so bekannt, berühmter Name, aber eingefleischte kennen ihn. Tim McGraw.

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9: Viele Grüße schickt der Till aus Leverkusen hier nach Offenburg ins Studio. Dankeschön. 21 Grad in Leverkusen und Sonnenschein. Maria schreibt aus Worms in Rheinland-Pfalz 23 Grad. Auch da scheint die Sonne. Bei Monika ist es doch eher grau bewölkt. 18 Grad und zwar in Schellhorn. Das liegt in Schleswig-Holstein. Frankfurt am Main, Annette 22 Grad und Sonnenschein. Und Björn schreibt aus Kappel. 18 Grad bei lockerer Bewölkung um 15 Uhr.
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10: Ich bin Helen Martin. Deutschland wird bis 2045 schrumpfen. Bei der Studie Demografische Lage der Nation ist rausgekommen, dass die Bevölkerung bis 2045 auf rund 81,8 Millionen Menschen zurückgehen wird. Zum Vergleich, aktuell leben über 83 Millionen Menschen hier. Laut der Studie werden künftig in einigen ländlichen Regionen weniger Menschen leben, in vielen Großstädten dagegen mehr. Zum ersten Mal hat ein deutsches Landesparlament einen Präsidenten aus der AfD. Der neu gewählte Landtag in Sachsen-Anhalt hat den 35-jährigen Tobias Rausch bereits im ersten Wahlgang ins höchste Amt des Landes gewählt. Er erhielt 48 Ja-Stimmen, 29 Abgeordnete stimmten gegen ihn, 5 enthielten sich. Die Wahl zum neuen Ministerpräsidenten soll im Dezember stattfinden. Das Landgericht Braunschweig hat eine Klage von 30 Germanwings-Hinterbliebenen gegen den Staat abgewiesen. Sie hatten bis zu 110.000 Euro Schmerzensgeld gefordert und werfen den Behörden vor, die Flugtauglichkeit des Co-Piloten nicht ausreichend kontrolliert zu haben. Die Richter sagen, die Angehörigen könnten stattdessen gegen Germanwings vorgehen. 2015 hatte der Co-Pilot eines Germanwings-Flugzeugs die Maschine absichtlich zum Absturz gebracht. 150 Menschen kamen ums Leben. Der Nobelpreis für Physik geht dieses Jahr an den belgisch-amerikanischen Forscher Francis Hulson. Der 82-Jährige wird für seine Beiträge zum Neutrino-Observatorium IceCube am Südpol ausgezeichnet. Hulson hatte erkannt, dass sich das antarktische Eis zum Nachweis sogenannter Geisterteilchen eignet. Laut dem Nobelkomitee hat er damit den Weg für eine neue Art der Astronomie geebnet. Die geplante Zuckersteuer soll dem Staat ab 2028 knapp 1,2 Milliarden Euro einbringen. Das berichtet die Rheinische Post und beruft sich dabei auf den überarbeiteten Entwurf des Finanzministeriums. Demnach entstehen bis 2029 auch Verwaltungskosten von rund 89 Millionen Euro und außerdem wird mehr Personal beim Zoll gebraucht. Ob das Kabinett den Entwurf morgen beschließt, ist offen.
9: Ja, ist es denn wahr, dachte ich mir gerade, als ich eine WhatsApp-Nachricht von Silke gelesen habe. Silke, das muss man sich mal bildlich vorstellen, sitzt gerade im Flugzeug und hört Schwarzwaldradio. Sie fliegt von Texas, also von Austin oder von Dallas, Richtung Nashville. Das sind, glaube ich, 2,5, 3 Stunden, die man da fliegt. Was haben die für eine Zeit? Frühe Morgen, glaube ich. 8, 9, wir haben es jetzt 3. Ja, irre. Das ist ein Flugzeug mit WLAN. Das ist ja fantastisch. Danke fürs Einschalten, liebe Silke. Und du genießt den Flug. Das ist so der Spirit, ne? In the sky. So ähnlich hat es Norman Greenbaum auch mal auf den Punkt gebracht. Guten Flug und später eine gute Landung.

0: King and Queen of America. Vielleicht ist damit Bianca gemeint, die gerade im Flugzeug sitzt, aber das war jetzt reiner Zufall. Einer der großartigsten Hits von den Eurythmics. Anne Lennox und Dave Stewart stecken ja dahinter. Wem sage ich das? Aber großartige Musik gibt's ja, man neigt ja oftmals zu Übertreibungen. Aber eine der großartigsten, eine der besten Singles laut Statistik weltweit ist tatsächlich eine, die in den 90er Jahren veröffentlicht wurde. OMC. Kann sich noch jemand an dieses Unternehmen erinnern? OMC, was heißt das eigentlich? Uli Wenger, Mr. Wanted Wonder, weiß die Antwort.
1: Das ist der Otterer Millionaires Club, eine ironische Anspielung darauf, dass Otterer, das ist eine Stadt in Neuseeland, dass es einer der eher ärmeren Stadtbezirke von Auckland ist. Und also da kam diese Formation her und das gilt übrigens, dieses Haubisa, bis heute als eine der erfolgreichsten Singles aller Zeiten in Neuseeland und Australien.
0: Laut Statistik.
1: Laut Statistik.
0: Na dann.

Zur richtigen Zeit, am richtigen Ort, von der Background-Sängerin zu einem Star in den Vereinigten Staaten zumindest und auch in Europa hat sie viele Fans. Sheila E. im Background von Prince gesungen und er hat ja deutlich hörbar bei The Glamorous Life auch mit Hand angelegt, was Komposition und Text angeht. Schwarzwald Radio, der Dienstag heute, der 6. Oktober. Sollten Sie Grund zum Feiern haben, liebe Grüße aus dem Studio hier in Offenburg. Alles live, keine KI, kein Voice-Track. 10 Minuten noch. Dann wird es 3:30. Und wo ist sie hin? Wo ist sie hin? Kam vorhin Tobias aus Bremerhaven sagt, habe ich mich da vorhin verhört, als du gesagt hast, heute gibt's Tubular Bells Part 1? Nee, da hast du nicht verhört. Ich habe das gestern versprochen. Die fast halbe Stunde, jetzt nicht. Da gibt's so eine Stelle, wo es dann eh leiser wird am Ende. Aber Tubular Bells heute als Maxi zum Feierabend, kurz nach 6:30. Versprochen ist versprochen und wird nicht gebrochen. 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

0: Da kann kommen, da kann passieren, was will. Die Show muss ja weitergehen. Leo, Olle Leo hätte ich fast gesagt. Leo Sayer, the show must go on. Einer, der so richtig, weiß nicht, ob er die immer noch hat, so richtig schöne Locken hatte, so leicht rötlich gefärbt, fast wie Mick Hucknall von Simply Red. Aber das wäre ein anderes Thema. Liebe Silvia, frut los. Jetzt für dich und das macht gute Laune. Sie hat überhaupt gute Laune, ich habe sie sprechen gehört. Und wenn nicht, dann sag einfach mal,
1: miep, miep.
0: Dann klappt's.

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8: Wir entdecken mal weiterhin die Oldies und ich habe mal einen rausgesucht, wo man gar nicht so genau weiß, wer steckt denn dahinter. The Superman Lovers featuring Manny Hoffmann ist eine französische Geschichte. The Superman Lovers ist ein Künstlername von einem französischen Produzenten, kann man sagen, elektronischer Musik. Guillaume Atlan heißt er und der hat tatsächlich in der Neuzeit einen rausgehauen, der für manche aber inzwischen, ist ja fast schon 25 Jahre her, oder 27 in Vergessenheit geraten ist. The Superman Lovers und Starlight.

Da haben sich zwei gefunden. Erstmal kennengelernt und dann gefunden. Und dann haben sie festgestellt, wir heißen nicht nur fast gleich, Dennis und Denise LePage. Sie haben sich dann lieben gelernt, haben gemeinsam Musik gemacht, weil sie es beide wollten. Und hatten unter dem Pseudonym Lime zum Beispiel diesen Hit, den wir gerade gehört haben. Babe, we're gonna love tonight. Sie haben das nicht nur gesungen, sie haben es auch gemacht. Ja, warum? Weil es Spaß macht. In Kanada ist die Band geboren worden. Sie waren zeitweise in Montreal und in Quebec, aber das nur so nebenbei. Jetzt komme ich endlich mal zu Bianca aus Berlin. Sie wartet eigentlich seit gestern schon auf Richie Blackmore, auf Rainbow. Weil sie hat irgendwie Lust, und ich hoffe, das passt wettertechnisch auch in Berlin heute, sie hat Lust, den Regenbogen zu fangen. Und die haben ja einen Song, der so heißt. Catch the Rainbow. Und ich glaube mal, Bianca wird nicht die Einzige sein, die jetzt aufjuchzt und sagt, ja, Rainbow.

Mr. Gahan, Dave Gahan war wieder mal zu Gast mit seinen zwei Buddies und Depeche Mode. Wem sage ich das? So, jetzt haben wir es 4:10 und Versprechen werden ja gehalten. Also versprochen ist versprochen, ne? Und ich habe gestern der Claudia in Potsdam versprochen, dass ich sie kurz vor 4 anrufen werde, weil sie nicht mehr konnte gestern. Die hat einen Musikwunsch. Und ich habe gesagt, okay, dann rufe ich dich an. Wir haben ein altes Telefon hier im Studio. Und dann wollen wir dann mal gucken. Also, du musst da nicht gleich das Telefon fallen lassen, das sag mal. Nee, also, jetzt mach Radio lauter, bitte.

0: Die komplette Version, New World Record. Was habe ich das Album seinerzeit gehört? Mitte der 70er, glaube ich, veröffentlicht. Ich habe es ein bisschen später an die Finger bekommen. Aber wochenlang, monatelang, glaube ich, habe ich dieses und andere Stücke von diesem Album gehört. Electric Light Orchestra, immer wieder gut.
1: Ja, hi Hilmar, hier ist der Peter aus Freiburg. Und zwar hätte ich einen Musikwunsch von The Manhattan's Transfer, The Boy of New York City. Wäre super gut. Schönes altes Stück.

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9: Michael aus Bayreuth hat mal auf sein Thermometer geschaut. Vorhin 20 Grad und über ihm Sonnenschein. In Spitz-Gunnersdorf sind es ebenfalls 20, auch da scheint die Sonne. Dankeschön, Marco. Eisleben, Silvia schreibt 22 Grad, Himmel ist bewölkt. In Heiterbach, das liegt in Baden-Württemberg, 21 Grad, leicht windig, aber schön sonnig. Und der Franz hat sich aus Leverkusen gemeldet. 22 Grad in Nordrhein-Westfalen und Sonnenschein. Wir haben 16 Uhr.
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10: Ich bin Helen Martin. Deutschlands Schienennetz ist teilweise marode, viele Züge sind unpünktlich. Jetzt will der Bund mit einem neuen Infraplan gegensteuern. 5 Jahre lang gibt's klare Zielvorgaben für die Bahnsanierung. Ein Fonds soll ab 2028 die Finanzierung sichern. Ein Punkt fehlt aber noch, Zielwerte für die am stärksten belasteten Strecken. Weil der Verdacht der Spionage im Raum steht, ist der frühere Chef des Bundesnachrichtendienstes Hanning festgenommen worden. Laut dem Generalbundesanwalt wurde auch ein enger Mitarbeiter von ihm festgenommen. Der soll Hanning auch nach dessen Amtszeit Erkenntnisse des BND weitergegeben haben. Hanning wiederum soll die Infos für seine Beratertätigkeit genutzt und auch weiterverkauft haben. Erstmals in Deutschland ist ein Politiker der AfD zum Präsidenten eines Landesparlaments gewählt worden. Der Landtag von Sachsen-Anhalt hat Tobias Rausch in das höchste Amt des Bundeslandes gewählt. Simon Krämer berichtet aus Magdeburg.
11: Am Ende waren es mehr Stimmen, als AfD und BSW gemeinsam haben. Mindestens 4 Stimmen kamen von anderen Politikern, was durchaus überraschend war. Ist die Abstimmung doch auch ein Fingerzeig für die mögliche Wahl eines AfD-Ministerpräsidenten, die im Dezember stattfinden soll. Der neu gewählte Landtagspräsident Rausch kündigte an, das Amt überparteilich zu führen und damit auch keine Abrechnung verbinden zu wollen.
10: Der Unterhaltungskonzern Paramount hat bekannt gegeben, die Übernahme des Konkurrenten Warner Brothers für rund 110 Milliarden Dollar ist abgeschlossen. Das neu geschaffene Unternehmen heißt Skydance. Kritiker fürchten politische Einflussnahme auf den dazugehörigen Nachrichtensender CNN, denn die Besitzer von Skydance gelten als Unterstützer von US-Präsident Trump. München bekommt im Rennen um die Olympischen Sommerspiele 2036 Konkurrenz aus 6 Ländern. Laut dem IOC haben auch Katar, Indien, Südkorea, Ungarn, die Türkei und Südafrika Interesse. Im März nächstes Jahr entscheidet sich, wer in die nächste Auswahlrunde kommt. Die Spiele werden dann Mitte 2029 vergeben.
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9: Wie ist das, wenn ich mich verliebe? Der Italiener würde dazu sagen, se mi innamoro, ricchi e poveri. Wir entdecken Oldies neu, auch aus Italien.

0: kann man sich drehen, wie man will, da beißt die Maus keinen Faden ab. Und welche Redewendung soll ich noch rausholen? Also die Carpenters, die gehören einfach zum Soundtrack unseres Lebens. Ne? Kann man nicht ignorieren. Sehr The Kind of Hush. Gleich haben wir es 10 Minuten nach 4. Sie wissen, was jetzt kommt. Nein?
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0: Und das Ganze, ich habe es gestern nochmal erklärt, hat einen Hintergrund, dass wir die gut gemachte deutsch gesungene Musik nicht in Vergessenheit geraten lassen wollen. Und wir machen das jetzt seit knapp 2 Jahren und ich stelle fest, dass immer mehr auch gedanklich daran teilnehmen. Also heute ist es sozusagen mal so ein Wunsch deutsches Eck. Rosi in Barmbek, dann Manu in Ingolstadt und Birgit aus Neubrandenburg, die mich vor geraumer Zeit mal darum gebeten, einen Liedermacher vorkommen zu lassen im deutschen Eck. Klaus Hoffmann. Aber selbstverständlich, weil du nicht bist wie die anderen. Das würden wir aber sehr gerne machen und ich bedanke mich für alle, die da zahlreich mit teilnehmen, mit Ideen und mit Gedanken, auch wenn das nicht immer gleich zu verwirklichen ist. Aber der Josef aus Augsburg, der hat heute mal Glück. Er kommt relativ schnell dran. Gestern gesprochen, heute kommt sein Lied.
2: Elmar, ich hätte nur einen ganz kleinen Musikwunsch, nämlich den unverwüstlichen Klaus Lage vielleicht die nächste Zeit mal fürs deutsche Eck, nämlich sein Lied »Steig nicht aus«. Erstens erinnert mich das an so kleine Geschichte aus meinem Leben. Und zweitens sind sich ja manchmal zwei völlig sich unbekannte Menschen so vertraut nah, als ob sie sich immer kennen, für einen kleinen Moment zumindest.
0: Sehr lyrisch zusammengefasst. Klaus Lage in wenigen Minuten. Vorher, Ladies first, würde ich die Damenwelt mit Klaus Hoffmann erfreuen, weil du nicht bist wie alle anderen.

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Schöne Geschichte, also wenn man sich Zeit genommen hat zuzuhören. Klaus Lager und seine Band, die haben gemeinsam mit Wolf Mahn übrigens diesen Titel geschrieben. Wolf Mahn, auch so eine Hausnummer in Sachen Musik. Klaus Lager. Also, Josef, oder darf ich Jo sagen? Jo klingt jünger. Jo in Augsburg, vielen Dank dafür. Sibylle hat sich auch gemeldet, ich forste gerade die WhatsApp-Nachrichten durch. Sibylle hat sich vorhin gemeldet, als ich sagte, aber Bianca in Berlin wird nicht die Einzige sein, die aufjuchzt bei Rainbow. Und dann kamen viele, die das gefeiert haben. Das war eine Zeit, hat irgendeiner geschrieben. Ja, lieber Helmer, bei Rainbow juchze ich auch auf. Ich würde mich aber auch mal freuen über, was schreibt ihr, Led Zeppelin oder Robert Plant? Oh, du wirst lachen. Robert, ich habe den in der Playliste vorhin vor 10 Minuten reingeschoben. Robert Plant steht bei mir, If I Were a Carpenter. Also 10 Minuten bleibst du mal mindestens dabei. Am liebsten eine Stunde und 10 Minuten mindestens mal. Liebe Sibylle, ich weiß nicht, wo sie her ist, aber liebe Grüße gehen auch zurück. Jetzt erstmal Family Man. Mr. Oldfield.

schon gut. Also Robert Plant, ich ziehe den Hut, muss ich sagen. Ne? Der philosophiert hier mit so einem Klassiker, muss man sagen. Tim Hardin hat in den 60ern, dieser Folksänger, das Original verzapft mit If I Were a Carpenter. Er philosophiert darüber, was wäre, wenn er das mit Holz machen würde, also als Zimmermann zum Beispiel. Wenn ich so philosophiere, was würde ich machen? Ich würde, glaube ich, Schriftsteller werden. Ob ich jetzt so erfolgreich wäre wie Ernest Hemingway, weiß ich nicht, aber mein Buch würde lauten Das Radio und der alte Mann. Liebe Sibylle, Sibylle hatte sich über Robert Plant gefreut. Die wusste ja nicht, dass ich den schon vorher in die Playlist reingeschoben habe. Sibylle, sehr gern geschehen, auch für andere. So, und wie heißt du? Baba.

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1: Um kurz nach 16:30 gehen mal Grüße raus. Was sehe ich hier in meinem Bildschirm? Zum Beispiel nach Oppenheim oder nach Eschede. Ja, ich könnte auch Recklinghausen grüßen. Hallo Wolfgang. Der Ralf schreibt aus Eschede. Ray aus Oppenheim. Christoph aus Gutach. Ronald aus Pritzwalk. Der Kai aus Biendorf. Und wen haben wir noch hier, wenn ich schon dabei bin? Josef, das hatten wir schon. Ja. Katrin in Hamburg. Hamburg, meine, und Sibylle. Da weiß ich jetzt auch inzwischen, wo sie Schwarzwaldradio hört. In Weißenburg, das liegt in Bayern. So zwischen Nürnberg und Ingolstadt, um das mal grob zu sagen. Und was wünsche ich Ihnen an diesem Dienstagnachmittag? Alles Gute. All good things. Jackson Browne.

0: I've got a rock'n'roll heart, Mr. Slow and Eric Clapton. Und Rock'n'Roll ist ja sehr weit gefächert. Es geht ja von A bis Z oder von A wie Ain't Nothing Going But On The Rent. Gwen Guthrie bei Schwarzwald Radio. Und danach, da wird sich nicht nur Roland freuen, auch der Tim.
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0: Ja, what can you do for me? Supermax danach, das wollte ich noch sagen. Auch für Tim.

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16: Grüße gehen raus nach Düsseldorf. Dankeschön, Peter. 21 Grad schreibt er in seiner Wettermeldung, sonniges Wetter. Carina mit C in Hennstedt-Ulzburg, 18 Grad, auch da scheint die Sonne. Berlin meldet sich, Melanie schreibt von lockerer Bewölkung und 20 Grad. In Leipzig sogar 21 bei Hanna. Dann haben wir Halberstadt, Diana, locker bewölkt, 20 Grad. In Hallberg-Moos in Bayern, danke Markus, 22 Grad. Und in Neuried, Altenheim, Baden-Württemberg, da hat Ulla geschrieben, 24. So ein kleiner, temperaturtechnisch gesehener Spitzenreiter. Um 17 Uhr.
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17: Ich bin Helen Martin. Zum ersten Mal stellt die AfD in Deutschland einen Landtagspräsidenten. Das Landesparlament von Sachsen-Anhalt hat den 35 Jahre alten Tobias Rausch im ersten Wahlgang in das höchste Amt des Landes gewählt. Außerdem wurde der AfD-Politiker Hans-Thomas Tillschneider zum Landtagsvizepräsidenten gewählt. Er gilt als rechter Vordenker in der Partei. Der frühere Präsident des Bundesnachrichtendienstes, August Hanning, ist heute Morgen festgenommen worden. Die Bundesanwaltschaft wirft ihm versuchten Landesverrat und Spionage vor. Jan-Henne Reitzer hat die Einzelheiten.
18: Bis 2005 war Hanning BND-Präsident, später wechselte er als Sicherheitsberater in die Privatwirtschaft. Für diese Tätigkeit soll er seinen ehemaligen Büroleiter als Quelle angezapft haben, der immer noch für den BND arbeitete und dem jetzt Beihilfe vorgeworfen wird. Er wurde ebenfalls festgenommen. Über Jahre soll Hanning so einen anderen Nachrichtendienst mit internen BND-Infos versorgt haben.
17: Über 130 Wissenschaftler, Künstler und Anwälte haben sich in einem offenen Brief hinter die Berliner Linke und weitere Parteimitglieder gestellt. Diese sind laut den Unterzeichnern einer rechten Hetzkampagne ausgesetzt. Außerdem heißt es in dem Brief, Kritik am Staat Israel sei nicht antisemitisch. Seit ihrem Wahlsieg in Berlin sind die Antisemitismusvorwürfe gegenüber der Linken lauter geworden. Die meisten Studienanfänger bleiben zum Studieren in ihrem Heimatbundesland. Im vergangenen Wintersemester waren es fast 70%, in Nordrhein-Westfalen sogar über 80%. In Brandenburg ist dagegen nur jede und jeder Dritte geblieben. Viele sind nach Berlin gegangen. Für Tennisstar Alexander Zverev wird nach dem Grand-Slam-Triumph auch der zweite große Karrieretraum in Erfüllung gehen. Der 29-Jährige wird noch in diesem Jahr höchstwahrscheinlich die Nummer 1 der Weltrangliste. Der aktuell führende Jannik Sinner fällt nämlich wegen Knieproblemen für den Rest der Saison aus.
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16: Und das alles um kurz nach fünf, einen schönen Feierabend. Sollten Sie ihn haben, ansonsten einfach Radio nebenbei laufen lassen. Irgendwann haben Sie dann auch mal Feierabend. Kurz nach fünf, was ich festgestellt habe, die letzten zwei Stunden, ist heute, ich habe was gesucht und nichts gefunden, ist heute Tag der Romantik. Unglaublich viele, also im Vergleich zu anderen Tagen, unglaublich viele Musikwünsche in Form von Balladen. Ein sehr balladesker Tag, wenn ich das jetzt durchziehen würde. Aber manchmal kommt man nicht umhin, weil wir machen das Programm ja für Sie. Zwei Beispiele für das Balladeske. Der Kai und auch Kerstin haben ganz höflich, Hallöchen, wir sind treue Hörer. Und wir würden uns sehr freuen, wenn ihr uns Buckley James Harvest spielen könntet mit Him. Auch das ist ja eine super Ballade. Und dann haben wir noch einen, das ist ja jetzt nur ein Beispiel, der Marc aus Lingen im Emsland.
19: Moin, moin, Helma, der Marc hier. Ich würde mich mega freuen, wenn du mir von Elvis Funny How Time Slips Away spielen würdest. Vielen Dank und beste Grüße aus Lingen im Emsland. Tschüss.
16: Ja, gerne, Marc. Auch das ist die romantische Ader von Elvis, vom King of Rock'n'Roll eigentlich. Aber Funny How Time Slips Away, das bedeutet so viel wie schon seltsam, wie die Zeit vergeht. Und recht hat er auch noch. Wahnsinn. Also, Balladesk die nächsten Minuten mit John Lees und seinen Kumpels von Buckley James.

Es ist schon seltsam, wie die Zeit vergeht. Funny how time slips away für alle Elvis-Fans. Mal ganz was anderes. Ich weiß nicht, wie der Marc darauf gekommen ist, aber es gibt ja im Leben auch mal romantische Tage. Heute scheint einer zu sein. Ich habe noch mal ein bisschen rumgegoogelt mit meiner Lieblingssuchmaschine. Tag der Romantik habe ich jetzt nicht gefunden. Schon gar nicht heute, am 6. Oktober. Aber wenn es schön ist, romantisch ist man schon immer gewesen. Irgendwann mal 60er Jahre, 70er Jahre. Ich glaube, dass im Jahre 2025 sind wir immer noch romantisch. Manchmal. Nicht immer.

0: Under the Milky Way. Also Milky Way, das ist das, man kann es essen, man kann es sehen und man kann es auch hören. Wie gerade eben geschehen. The Church, eine Band aus Australien, die, wenn ich richtig informiert bin, heute noch Musik macht. Und ich glaube, die haben Mitte oder Ende der 60er Jahre angefangen, Musik zu machen. Das ist schon schön, dass man das auch in der Jukebox hat. Bei Schwarzwald Radio die Jukebox von den 60ern bis ran an die 2000er. Manchmal sogar Stücke, die in den 50ern komponiert wurden. Bei dem nächsten ist es zum Beispiel so, also das Original, das stammt tatsächlich aus den 50er Jahren. Das hat, wie hieß er gleich wieder, Larry Williams hat das komponiert. Aber die Fab Four haben es nachgemacht.
1: Mhm. Hallo Helmer, hier ist Ronald aus Potzweig und ich freue mich schon heute Abend auf Mike Oldfield.
0: Oh.
1: Kurz nach 7:30, die 16 Minuten lange Version. Aber ich habe mal einen Musikwunsch vorher, wenn es noch klappt. Von den Beatles, Dizzy Miss Lizzy.
0: Ja, und das ist genau der Larry Williams, den ich angesprochen habe. 1958 hat er das Lied rausgebracht und die Beatles haben das gecovert, und zwar im Mai 1965. John Lennon singt den Hauptgesang, alle anderen wirken mit bei den Beatles.

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Precious Little Diamond, unweigerliche Erinnerung an die 80er Jahre. Was habe ich getanzt? Wie eine Feder. Also ehrlich wahr. Sie wahrscheinlich auch, ne? Wir erinnern uns alle an dieses Nimmerchen. Brian Ferry habe ich versprochen, der kommt auch gleich. Aber zuvor, damit ich Sie nicht noch länger vertrösten muss, Katrin in Hamburg. Ich würde in Hamburg niemanden länger vertrösten wollen. Und sie hat viele Lieblingsbands. Also da geht's ja rauf und runter. Aber die absolute Lieblingsband von Katrin, wahrscheinlich liegt's am Norden, ich weiß es nicht. Oder an Morten. Oder an der Band. Sind ja nur drei, ne? Aha! The Sun Always Shine on TV.

0: ist was für Ohren. Die Menschen haben die gepflegte, gute Musik hören wollen. Ich hätte fast was gesagt. Ist schon irre. Irre schön. Brian Ferry in allen Lebenslagen, auch mit Roxy Music oder solistisch, wie auch immer. Bin hier auf der Suche nach einem Lied von Bad Boys Blue. Der Wolfgang hat mir da irgendeine Sprachnachricht, was heißt irgendeine, seine Sprachnachricht reingeschickt. Und Bad Boys Blue haben wir tatsächlich auch im Dings hier, in der Jukebox. Unglaublich. Aber vorher, seit dem Sommer in Mecklenburg-Vorpommern gehöre ich zu euren illustren Fangemeinde. Und dafür muss ich euch lieben, schreibt Stefanie mit PH. Schön, dass ihr so viel tolle Songs spielt. Auch mal Wolf Mahn oder heute Klaus Hoffmann, den Liedermacher. Sensationell. Ich höre euch immer beim Kochen oder sehr oft beim Kochen und habe gesehen, es gibt die passende Schürze bei euch. Echt, jetzt haben wir im Prämienshop eine Schürze. Ich habe mich da jetzt noch nicht drum gekümmert. Prämienshop ist ja das, wenn man Taler sammelt, kann man den Prämienshop aufmachen. Schwarzwaldtaler sind ja die virtuelle Währung. Und wenn man den Talershop aufmacht, schwarzwaldradio.com, kann man in Ruhe nach, das muss ich mal machen. Also nach einer Schürze, da bin ich jetzt selbst überfragt, liebe Stefanie. Und jedenfalls schreibt sie sehr, sehr nett. Und am Ende schreibt sie, mal etwas von Al Jarreau zu hören, wäre auch fein. Da hast du recht. Also Al Jarreau ist ja in meinem Herzen, ne? In der Kammer, in der musikalischen Kathedrale meines Herzens, weil nicht zuletzt, weil ich, das ist auch schon wieder 10 Jahre her, mit ihm mal länger telefoniert habe. Und am Ende des Gesprächs war er so freundlich, mir das hier zu sagen.
1: Hi, this is Al Jarreau, when you're listening to radio with Helma Liska. Morning, Mr. Radio. Okay.
0: Okay. Grüße nach MacPom. Liebe Stefanie, viel Erfolg bei der neuen Schürze.

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9: Da schauen wir da mal drauf, was die Wetterwächter so geschrieben haben. Zum Beispiel Iris in Eberswalde in Brandenburg. 20 Grad, der Himmel hat sich eingewölkt. Olaf schreibt aus Wismar, auch da bedeckter Himmel. Danke für die lieben Grüße. 17 Grad sind es übrigens in Wismar. Thorsten schreibt aus Oranienburg, das ist auch Brandenburg. 19 Grad bei lockerer Bewölkung in Finsweiler in Baden-Württemberg. Bei Nicole sind es 22 Grad bei leichter Bewölkung. Dann haben wir Dennis aus Porta, 18 Grad bedeckter Himmel. Und Silke, auch aus Oranienburg, 19 Grad. Susanne, Dankeschön. Achim Borstel lässt grüßen. 18 Grad, wechselnde Bewölkung. Und das alles um 18 Uhr in wenigen Sekunden.
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10: Ich bin Helen Martin. Mit 4 Stimmen mehr als erwartet ist der AfD-Politiker Tobias Rausch zum Landtagspräsidenten von Sachsen-Anhalt gewählt worden. SPD-Generalsekretär Klüssendorf will deshalb Antworten von der CDU. Er erwartet, dass die Partei aufklärt, wer aus den eigenen Reihen für Rausch gestimmt hat. Das hat Klüssendorf der Rheinischen Post gesagt. Wer die Demokratie schützen wolle, habe die historische Verantwortung, an jeder Stelle rechtsextreme Kräfte von politischer Macht fernzuhalten, so der SPD-Politiker. Über 10 Jahre ist der Absturz des Germanwings-Flugzeugs her. Der Co-Pilot hatte die Maschine 2015 mit Absicht über den französischen Alpen zum Absturz gebracht. 150 Menschen sind gestorben. Jetzt hat das Landgericht Braunschweig eine Klage von Hinterbliebenen abgewiesen. Die hatten zusätzliches Schmerzensgeld gefordert. Ihr Vorwurf? Die Behörden hätten die Flugtauglichkeit des Co-Piloten nicht ausreichend überwacht. Deutschland hat letztes Jahr weniger Geld für Klimaschutz in ärmeren Ländern gezahlt. Laut den Ministerien hat die Bundesregierung 4,7 Milliarden Euro für die internationale Klimaschutzfinanzierung zur Verfügung gestellt, fast 1,5 Milliarden weniger als noch 2024. Umwelt- und Entwicklungsorganisationen werfen der Bundesregierung vor, an der falschen Stelle zu sparen. Der Herr der Ringe, Harry Potter oder auch DC-Comic-Verfilmungen rund um Superman und Batman. Für diese Filmwelten ist das Hollywood-Studio Warner Brothers bekannt. Jetzt hat Konkurrent Paramount die Übernahme von Warner offiziell abgeschlossen. Die beiden traditionsreichen Studios werden damit unter dem Dachkonzern Skydance gebündelt. Der Nobelpreis für Physik geht dieses Jahr an den belgisch-amerikanischen Forscher Francis Hulson. Der 82-Jährige wird für seine Beiträge zum Neutrino-Observatorium Ice Cube am Südpol ausgezeichnet. Hulson hatte erkannt, dass sich das antarktische Eis zum Nachweis sogenannter Geisterteilchen eignet. Laut dem Nobelkomitee hat er damit den Weg für eine neue Art der Astronomie geebnet.
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9: Einen schönen guten Abend wünsche ich um kurz nach sechs. Einen Nobelpreis werden wir jetzt nicht bekommen, auch Wolfgang nicht für seinen Musikwunsch, aber hören Sie selbst.
11: Moin, lieber Helmer, hier ist der Wolfgang aus Schleswig-Holstein. Ich hätte einen Musikwunsch, vielleicht hast du ihn ja. Von den Bad Boys Blue würde ich mir wünschen, Train to Nowhere.
9: Ah.
11: Vielen Dank und liebe Grüße an das gesamte Team von Schwarzwald Radio.
9: Das ist sehr, sehr lieb von dir. Der Zug nach nirgendwo. Der Zug, das hat eine andere Assoziation. Der Zug nach nirgendwo.
12: Es

Gedanklich trage ich schon anderthalb Stunden mit mir rum, den rötlich gelockten Mick Hucknall von Simply Red und seiner Band. 6:10 haben wir's. Ich werde gleich den Musikwunsch erfüllen, den ich kurz vor 2:30 schon beim Charlie angesprochen habe. Aber es hat einen Grund, so nach Feierabend sollte das Ganze geschehen, weil es gibt einen, der hatte in den 70er Jahren ein absolutes Lieblingslied auf Kassette. Hat er ewig rauf und runter im Auto gedudelt, dann war die Kassette kaputt. Im Laufe der Jahre hat er das Lied vergessen, hat ewig gebraucht und hat mich dann irgendwann mal gefragt, der Detlef aus Wiggensbach im Allgäu, wer singt dieses Lied? Say It Ain't So Joe. Den kannten wenige. Zu der Zeit, das war noch in der 80er, gab es noch kein Internet. Ich habe ihm das Ding dann aber besorgt und er war selig glücklich. Ich habe den dann irgendwann mal vor 2-3 Jahren hier gespielt und da kamen dann auch Leute, die sagen, oh, da war ich so verliebt damals, 75, Murray Head. Der Mann, der dann später aus dem Musical Jazz One Night in Bangkok gesungen hat, der hat dieses Lied verzapft. Hören wir gleich, nachdem ich Rike, Frank und Markus einen Musikwunsch erfüllt habe. Ich höre gerade wieder euer tolles Programm. Dankeschön bei meinem Lieblingsmenschen in Menden im Sauerland. Könntest du für uns David Bowie spielen? Putting Out Fire aus dem Soundtrack zu Cat People. Ein gespielter, ein schöner 80er Bowie-Song, der so gelungen ist. Ja, 82 ist er veröffentlicht worden. Da hat der Markus völlig recht. Und für alle Bowie-Fans, und da gibt es eine Menge unter den Schwarzwald-Radio-Hörern, eine schöne Freude, glaube ich. Cat People.

Genau der Mann, der One Night in Bangkok gesungen hat, könnte man fast nicht glauben. Ne? Ein Riesenhit und in Vergessenheit geraten für manche. Ich habe die kurze Story von einem unserer Hörer erzählt vorhin. Zig Jahre, ich glaube nach 30 Jahren, war das Ding dann, was auf Kassette verschwunden war, weil ausgeleiert wieder vorhanden. Kann man schon haben. Der sah in jüngeren Jahren, ich glaube, der ist um die 80 inzwischen, er sah immer so aus wie ein Lord und heißt aber auch nicht nur Murray Head. Der heißt Murray Seafield St. George Head. So viel dazu. Sein Papa war ein Dokumentarfilmer. Er hat Schauspiel studiert und hat dann in Musicals und einigen Filmen mitgespielt. Dieser Murray Head. Say it ain't so, Joe. Sag mir nicht, wie könnte man es übersetzen? Sag nicht, dass es so ist. Ich sag, dass es so ist. Wir werden Tubular Bells hören. Also nicht diese halbe Stunde. Nein, das geht ja nicht. Aber weil der hintere Teil geht sowieso leise weg. 17 Minuten Tubular Bells habe ich gestern versprochen und wird heute stattfinden. Die Maxi zum Feierabend in einer Viertelstunde hier bei Schwarzwaldradio. Da wo jetzt die Band Player aus ihren Lautsprechern kommt.

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17: Wir entdecken gleich mal eine Platte, die vor 52 Jahren Nummer 1 der Albumcharts gewesen ist. Mike Oldfield. Ein etwas längeres Stück von Tubular Bells Part 1. Gleich. Jede Musik hat ihre Message. Das sind die OJs.

0: seine Message. Auch die, die wir jetzt hören werden, und das hat ja sich ein Regisseur auch gesagt, und der hat dann die Musik, die er eigentlich für den Exorzisten geplant hatte, rausgeschmissen, weil die war zu aggressiv, und hat Mike Oldfield gehört durch Zufall. Und dann ist das auch noch Musik geworden für einen Film. Hat natürlich auch geholfen, dass die Platte, die vor 52 Jahren Nummer 1 der Albumcharts gewesen ist, millionenfach verkauft wurde. Bis heute. Und das hat er fast dem Zufall zu verdanken. Mike Oldfield war damals gerade mal 19 Jahre jung, als er all seine Instrumente genommen hat. Und das waren um die 20. Die hat er alle selbst eingespielt. Gitarre, Orgel, Flöte. Ich sage das nur für alle, die es nicht wissen. Und er fand dann monatelang im Jahre 73... keine Plattenfirma, die das machen wollte. In erster Linie deshalb, weil er alles allein gemacht hat. Die Plattenfirmen dachten, das wird nichts. Dann lernt er einen Unternehmer kennen, Richard Branson, und der war so reich, und außerdem glaubte er an Oldfield, dass der gesagt hat, okay, ich kaufe ein Studio und gründe ein Label, Virgin Record, und bringe dein Album raus. Der hat Virgin Record nur gegründet, um Tubular Bells zu veröffentlichen. Part 1 hören wir jetzt. Nicht die 25 Minuten, nach hinten wird's leise, aber fast 17 Minuten Mike Oldfield. Es gibt Hörer, die haben sich einen Wecker gestellt, andere haben sich zwei Gläschen eingeschenkt. Der Horst zum Beispiel in Ostwestfalen-Lippe. Genießt es bitte, am besten unter Kopfhörern, aber auf jeden Fall ein wenig laut. Wir hören's jetzt bis zum letzten Glockenschlag.
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Einzigartig. Genial. Und unglaublich. Der Mann war damals 19 Jahre jung. Und der Mann heißt Mike Oldfield.

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11: Ich bin immer ein bisschen geflasht von Tubular Bells. Viel blauer Himmel zum Sonnenuntergang am frühen Nachmittag. Die Bewölkung hat sich verzogen. Bis jetzt richtig feines Wetter. In Dortmund viele Grüßerlis. Habe ich auch noch nicht gehört. An Helmer, vielen Dank, meine Liebe. Ihr Lieblingssender, Schwarzwaldradio. Silvia hat geschrieben. Gerlinde schreibt aus Offenburg. Hallo. In der Stadt hier 22 Grad. Ein paar Wolken sind zu sehen. Langsam wird es dunkel, aber das trifft auf andere auch zu. In Mainz sind es 18 Grad. Bei Michael hat er geschrieben. Wolkenlos wird die Nacht auf jeden Fall. Alexander in Füssen, bewölkter Himmel und kühlere 14 Grad. Detlef aus Essen 19 und Alexandra in Hildesheim 18 Grad. Auch da ist es grau bewölkt. Moin oder einen schönen Abend, einen charmanten Feierabend, schreibt dir Alex. Wünsche ich allen. Radio kann ja weiterlaufen. Die 80er-Show kommt jetzt mit Ralf. Und wir, morgen ist Mittwoch, ne? Ja, genau. Morgen ist ja wieder Fritzwoch. Ein bisschen früher. Hoffentlich verschlafe ich es nicht. 11:30 bis 2:30, dann kommt der Fritz. Ich bin Helmer Litzke und wünsche einen schönen Abend. Ciao, tschüss.
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12: Ich bin Gregor Jusse Moser. Im Landtag von Sachsen-Anhalt stellt die AfD neben dem Parlamentspräsidenten Tobias Rausch auch einen der 3 Vizepräsidenten. Der Abgeordnete Hans-Thomas Tilschneider hat im ersten Wahlgang 44 Ja-Stimmen bekommen, 38 Abgeordnete stimmten mit Nein. Tilschneider steht unter anderem wegen seiner Nähe zu Russland immer wieder in der Kritik. Die AfD gilt in Sachsen-Anhalt als gesichert rechtsextrem. Junge Menschen in Frankreich demonstrieren seit rund einer Woche für bessere Lernbedingungen an Schulen. Zu einem nationalen Aktionstag haben die Schülerproteste heute einen neuen Höhepunkt erreicht. An vielen Gymnasien und Universitäten kam es zu Blockadeaktionen. Auch Gewerkschaften, Lehrkräfte und Eltern schlossen sich an. Das Innenministerium meldete zunächst knapp 90.000 Teilnehmer, die Gewerkschaften sogar 260.000. Der Unterhaltungskonzern Paramount hat die Übernahme des Hollywood-Konkurrenten Warner Brothers abgeschlossen. Beide gehören damit zum Dachkonzern Skydance. Mehr von Tina Eck.
13: Der Megamedienkonzern Skydance startet mit einem Haufen Schulden und Sorgen über politische Einflussnahme. Hollywood befürchtet großen Stellenabbau und Liberale befürchten, dass der neue Herrscher, Tech-Milliardär und Trump-Unterstützer Larry Ellison, den Nachrichtensender CNN zensieren wird. Trump kann CNN nicht leiden und hatte den Sender erst kürzlich aus dem Weißen Haus verbannt.
12: In Frankfurt am Main ist am Abend die Buchmesse eröffnet worden. Neben Themen wie Urheberrecht oder Leseschwäche liegt der Fokus auch auf künstlicher Intelligenz. Der Börsenverein des deutschen Buchhandels fordert strengere Regeln beim Umgang mit KI. Bis Sonntag werden mehr als 250.000 Besucher erwartet.
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Musik von OMD, Orchestra Maneuvers in the Dark und Locomotion, das war der Musikwunsch von Damian aus Hannover. Hallo und herzlich willkommen zur heutigen Ausgabe der 80er Show hier bei Schwarzwaldradio. Oldies neu entdecken. Ich bin Ralf Hohn, wünsche euch einen schönen Dienstagabend und freue mich wieder auf zwei wirklich sehr abwechslungsreiche Stunden mit euren Wünschen, mit dem einen oder anderen Blick in die Hitparaden, mit Musikergeburtstagen und allem, was so dazugehört. Haben auch die ein oder andere Maxi mit dabei heute. Also bleibt dran, wird auf jeden Fall wieder sehr interessant und abwechslungsreich. Zum Beispiel schauen wir mal auf Alice Cooper, der heute seine Memoiren veröffentlicht. Er hat schon mal vor 10 Jahren welche rausgebracht, da ging es aber eher um seine Golfleidenschaft. Und jetzt blickt er wirklich auf 6 Jahre Rockmusik zurück und er war ja teilweise schon sehr strange unterwegs, auch mit seinen Kostümen, und da war irgendwie immer so der Teufel mit dabei. Das Ganze heißt auch Devil on My Shoulder, diese Memoiren, die da heute erscheinen, und ich dachte mir, anlässlich dieser Tatsache spielen wir doch auch mal wieder einen Hit von Alice Cooper, Ende der 80er, hier ist er mit Poison.

Das war der Musikwunsch von Helmut aus Bochum, Tom Petty and the Heartbreakers aus 1981 und The Waiting, also eine recht frühe Tom Petty-Nummer, auch lange nicht mehr gehört. Vielen Dank dafür. Und wenn ihr auch Musikwünsche habt, ich gebe euch gerne mal meine E-Mail-Adresse durch für die 80er Show heute in einer Woche oder gerne auch für die 90er am Freitag, 19 bis 21 Uhr, dann schickt mir doch einfach eine Mail an ralf.hohn@schwarzwaldradio.com. Bitte Ralf mit F schreiben und dann .hohn, H-O-H-N, @schwarzwaldradio.com. Und jemand, der diese E-Mail-Adresse auch recht regelmäßig nutzt, ist Thorsten aus Kreischau. Der ist in dieser Woche auch mal wieder dabei. Und der hätte gerne die Twins gehört mit Ballet Dancer, wenn es geht, in der Maxi-Version. Ja, das geht, lieber Thorsten. Bitteschön.

Riccardo Forli, Story di tutti i giorni, haben wir gerade gehört. Das war der Musikwunsch von Wolfgang aus Berlin-Spandau. Vielen Dank auch dafür. Die 80er-Show hier bei Schwarzwaldradio. 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Gestern ist Bob Geldof 75 geworden. Bob Geldof kennen wir einerseits als derjenige, der das Live Aid Festival hauptsächlich mitorganisiert hatte und auch die Idee dazu hatte. Am 13. Juli 1985 ist es ja parallel in London und in Philadelphia über die Bühne gegangen. Es wurde viel Geld gesammelt, um gegen den Hunger in Äthiopien anzukämpfen. Darüber hinaus kennen wir ihn natürlich auch als Sänger der Boomtown Rats. Und dann hatte er auch den ein oder anderen Solo-Hit, beispielsweise Great Song of Indifference. Das war aber schon 1990. 1987 hatte er diesen Titel in den Charts. This is the World Calling. Wir gratulieren Bob Geldof recht herzlich nachträglich zum 75. Geburtstag, den er gestern hatte.

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Heute vor 43 Jahren war dieser Titel auf Platz 1 der amerikanischen Singlecharts, erschienen auf dem Album Faster Than the Speed of Night von Bonnie Tyler. Und der Titel war eigentlich gar nicht ursprünglich für Bonnie Tyler gedacht. Meatloaf sollte den singen, aber die Plattenfirma wollte Jim Steinman, den Songschreiber, nicht bezahlen. Deswegen hat Meatloaf die Titel für sein Album damals alle selbst geschrieben. Und er ist dann zu Bonnie Tyler gegangen. Die hat den Titel dankend angenommen und hat damit, wie wir gerade gehört haben, eine Nummer 1 Hit gelandet. Total Eclipse of the Heart. Die 80er Show, immer am Dienstagabend zwischen 19 und 21 Uhr hier bei uns bei Schwarzwald Radio. Oldies neu entdecken, und wir schauen mal auf den Musikwunsch von Klaus aus Dessau aus dem Jahr 1988. Und er hat gesagt, die Nummer ist hier bei uns in Deutschland relativ selten. In den amerikanischen Single

Queen, Another One Bites the Dust. Heute vor 46 Jahren an der Spitze der amerikanischen Singlecharts und gleichzeitig auch der Musikwunsch von Friedrich aus Echterdingen hier bei uns in der 80er Show bei Schwarzwaldradio. Wir blicken mal wieder auf unseren Geburtstagskalender. Wir hatten ja eben schon Bob Geldof gratuliert, der gestern 75 geworden ist. Bobby Farrell hätte heute Geburtstag. Der wäre heute 77 geworden, ist aber vor einigen Jahren schon verstorben, im Alter von 61 Jahren, viel zu früh. Sänger bei Boney M., das war der Mann mit der tiefen Stimme. Und dem werden wir jetzt auch nochmal gerecht, indem wir natürlich auch nochmal einen Song spielen aus dem Jahr 1980. Hier sind Boney M. und Children of Paradise.

Slow Hand, das waren die Pointer Sisters aus 1981. Mara aus Oschatz, das war dein Musikwunsch. Danke dafür. Wir schauen mal auf David Hidalgo. Der hat heute Geburtstag, wird heute 72, ist Sänger und Multiinstrumentalist, hat 1973 die Band Los Lobos gegründet. Und die hatten eigentlich zwei Hits bei uns in Deutschland 1987. Zum einen die Coverversion von La Bamba, ne, damit haben sie richtig schönes Sommerfeeling verbreitet. Oder auch ihren zweiten Hit, der dann auch nochmal im Nachgang die Charts erreicht hat. Come on, let's go! Und ich dachte mir, ne, La Bamba läuft relativ häufig. Wenn überhaupt Musik von Los Lobos gespielt wird, spielen wir doch mal den anderen Titel. Come on, let's go. Und wir gratulieren damit David Hidalgo zum 72. Geburtstag.

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Happy Birthday, Harold Faltermeier. Der hatte gestern Geburtstag, ist gestern 74 geworden. Seinen größten Hit haben wir gerade gehört. Axel F. aus dem Soundtrack zum Film Beverly Hills Cop. Und er ist Musikproduzent, Grammy-Preisträger und was der noch alles so gemacht hat. Also auch ein absoluter Tausendsasser, was Musik angeht, und hat alles Mögliche ausprobiert. Und hatte gestern, wie gesagt, auch Geburtstag. Damit sind wir in der zweiten Stunde der 80er-Show. Schönen guten Abend auch nochmal an alle, die ein bisschen später eingeschaltet haben. Ihr habt zwar schon ein bisschen was verpasst, aber ist ja Gott sei Dank auch noch ein bisschen was vor uns in dieser zweiten Stunde. Gerade wenn es auch um Geburtstage geht, zum Beispiel Steve Miller, auch gestern Geburtstag. Mittlerweile schon 83 und den hören wir aus dem Jahr 1982. Hier ist er mit Abracadabra.

0: Neil Tennant und Chris Lowe, das sind ja die Pet Shop Boys. Und einer von beiden, nämlich Chris Lowe, hatte vor 2 Tagen seinen 67. Geburtstag. Die Pet Shop Boys haben wir gerade gehört mit Rent. Hier bei uns in der 80er-Show bei Schwarzwaldradio. Celine Dion feiert gerade ein unglaubliches Comeback mit Konzerten in Paris. Und es gibt einen Titel, für den ist sie Jennifer Rush sehr dankbar.
1: The Power of Love, still today, is one of my classic in my repertoire. I feel like I want to sing that song for my fans. Thanks, Jennifer. Thank you very much, The Power of Love.
0: Und The Power of Love in der Originalversion von Jennifer Rush war heute vor genau 41 Jahren auf Platz 1 in Großbritannien. Hier ist Jennifer Rush.

Die Nummer auch schon wieder mittlerweile 40 Jahre auf dem Buckel. 1986, Michael McDonald und Sweet Freedom. Das war der Musikwunsch von Dunja aus Breitenbach. Ich gebe euch gerne nochmal meine E-Mail-Adresse durch, wenn ihr euch Titel wünschen wollt für die 80er-Show. Beispielsweise für nächste Woche Dienstag, 19 bis 21 Uhr oder halt für die 90er-Show, die bereits am Freitag läuft, auch ab 19 Uhr. Dann freue ich mich, wenn ihr mir eine Mail schickt an ralf.hohn@schwarzwaldradio.com. Ralf mit F schreiben und dann .hohn, H-O-H-N, @schwarzwaldradio.com. Dunja, wie gesagt, vielen Dank für deine Mail und auch für deinen Musikwunsch. Habt ihr auch schon geantwortet. Du hattest noch zwei, drei Fragen zur Sendung, die ich dir dann auch per Mail entsprechend beantwortet habe. Ab geht's in die amerikanischen Singlecharts. Heute vor 44 Jahren standen Verzerrte Gitarren ganz oben in Amerika. Einer der ganz großen Hits von John Mellencamp mit Jack and Diane hat er die amerikanischen Singlecharts angeführt. Bitteschön.

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Nach John Mellencamp sind wir gleich mal im Jahr 1982 geblieben, haben eben Musik gehört von Lindsey Buckingham. Der hatte vor 3 Tagen am 3. Oktober seinen 77. Geburtstag. Kennen wir ja in erster Linie von Fleetwood Mac, aber es gab da ja häufig Streitigkeiten, sodass er auch nicht ständig bei der Band dabei war und sich hier zwischendurch mal selbstständig gemacht hat, wie bei dem Titel, den wir jetzt gerade gehört haben. Das war Trouble von Lindsey Buckingham aus 1982. Wir schauen in die deutschen Singlecharts. Da sind wir, glaube ich, heute noch gar nicht gewesen, ne? Mit in Sachen Nummer 1 Hits. Und zwar hätte ich da einen im Angebot, der heute vor 38 Jahren an der Spitze der deutschen Charts stand. Die Band Koreaner hatte damals den Olympia-Hit zu den Olympischen Sommerspielen in Südkorea, in Seoul, mit beigesteuert. Es gab ja 2 große Olympia-Hits damals, nämlich einmal One Moment in Time von Whitney Houston und Koreaner, eine Band, die es schon seit den 60er Jahren gibt und damit das erste Mal dann auch zumindest bei uns in Deutschland sehr erfolgreich geworden ist. Heute vor 38 Jahren Platz 1 in den deutschen Singlecharts. Hier sind Koreaner und Hand in Hand.

Die B-52s in Love Shack aus 1989. Der Musikwunsch kam aus Schöneck im Vogtland von Ramon. Vielen Dank dafür. So, ich habe ja immer noch ein paar Altlasten, die ich mit mir rumschleppe aus unserer Maxi-Sendung Anfang September. Da sind ja immer noch Wünsche offen und nicht erfüllt worden. Und ich habe gesagt, ich werde sie immer noch erfüllen. Nimm immer mal eine Maxi mit in die nachfolgenden Sendungen. Und das tue ich auch heute. Die Hurricanes mit Only One Night ist sich gewünscht worden von Norbert aus Bad Bramstedt. Und diesem Wunsch möchte ich natürlich sehr gerne nachkommen. Hier sind die Hurricanes.

Ich bin immer wieder begeistert, was ihr euch so einfallen lasst in Sachen Musikwünsche. Das war der Harald aus Niederstotzingen, der hatte die Idee für den Titel Waterfront von den Simple Minds aus 1983. Also schon irgendwie klasse. Ich glaube, so eine Community, wie wir hier haben bei Schwarzwaldradio mit unseren Hörern, sowas gibt's auch nur einmal in Deutschland oder ja, vielleicht sogar auch noch darüber hinaus. Ich möchte jetzt gar nicht großartig mutmaßen, aber es ist immer wieder toll und macht Woche für Woche Spaß, mit euch hier gemeinsam so eine Sendung zusammenzustellen. Vielen Dank, lieber Harald. Schöne Grüße nach Niederstotzingen. Letzter Musikwunsch, den ich noch habe für diese Ausgabe, kommt von den Swing Out Sister aus 1987 und Break Out. Und den Titel spiele ich für Nadine aus Egelsbach. Und das war's dann auch schon wieder. Wir hören uns am Freitag wieder. Da sind wir dann ein Jahr weiter in den 90ern und beschäftigen uns mit der Musik aus diesem Jahrzehnt sehr ausführlich. Am Freitagabend immer zum Start ins Wochenende hier bei uns bei Schwarzwaldradio. Ich sag danke fürs Zuhören und vor allen Dingen auch danke fürs Mitmachen. Und einfach tschüss bis die Tage. Mein Name ist Ralf Hohn. Macht's gut.

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10: Ich bin Gregor Jose Moser. Von einem Tabubruch spricht SPD-Chef Klingbeil nach der Wahl von Tobias Rausch zum ersten Landtagspräsidenten der AfD. Dass der Kandidat der in Sachsen-Anhalt gesichert rechtsextremen AfD mit deutlich mehr als den eigenen Stimmen gewählt wurde, werfe drängende Fragen auf, so Klingbeil in einer Mitteilung. Bei der geheimen Abstimmung erhielt Rausch 48 von 82 Stimmen, 4 mehr als AfD und BSW zusammen haben. Die Demonstrationen für bessere Schulen in Frankreich weiten sich aus. Bei einem landesweiten Protesttag sind heute Schüler, Studierende, Eltern und hier erstmals auch Gewerkschaften auf die Straße gegangen. Michael Evers berichtet aus Frankreich.
11: Zehntausende Menschen haben sich den Protestzügen hier in Paris und in anderen Großstädten angeschlossen. Und mit ihren Forderungen nach vernünftig ausgestatteten Schulen und ausreichend Lehrkräften erhalten die jungen Leute jetzt auch breite Unterstützung von Gewerkschaften, Lehrern und ihren Eltern. Diese reiten sich heute mit in die Protestzüge ein, auch um sich bei befürchteten Rangeleien mit der Polizei schützend vor die jungen Menschen zu stellen.
10: Über 10 Jahre ist der Absturz des Germanwings-Flugzeugs mittlerweile her. Der Co-Pilot hatte die Maschine 2015 mit Absicht über den französischen Alpen zum Absturz gebracht. 150 Menschen starben. Jetzt hat das Landgericht Braunschweig eine Klage von Hinterbliebenen abgewiesen. Die hatten zusätzliches Schmerzensgeld gefordert. Ihr Vorwurf, die Behörden hätten die Flugtauglichkeit des Co-Piloten nicht ausreichend überwacht. Zur Eröffnung der Frankfurter Buchmesse hat Kulturstaatsminister Weimar dafür geworben, in Europa gemeinsam gegen Technologiekonzerne vorzugehen. Europa müsse die Macht von Big Tech mit allen Mitteln bekämpfen, kartellrechtlich, steuerlich und politisch. Die Buchmesse startet morgen für Fachbesucher, ab Freitag ist sie dann auch für Privatpersonen geöffnet.
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10: Ich bin Moritz Einzel. Die AfD stellt erstmals den Präsidenten eines deutschen Landesparlaments. Der Landtag in Sachsen-Anhalt hat den 35-jährigen Tobias Rausch in das formal höchste Amt des Bundeslands gewählt. Und zwar mit 4 Stimmen mehr, als AfD und BSW zusammen haben. Mehr von Simon Krämer.
11: Auf den Fluren hier im Magdeburger Landtag wird heftig darüber gemutmaßt, woher die 4 zusätzlichen Stimmen für den AfD-Politiker kamen. Kamen sie von der CDU? Deren Fraktion hatte die Empfehlung ausgesprochen, sich zu enthalten. Daran hielten sich aber nicht alle. Einige stimmten auch dagegen. Aber auch dafür?
10: Und auch bei der Wahl zum Vizepräsidenten erhielt der AfD-Kandidat Till Schneider überraschend schon im ersten Wahlgang eine Mehrheit. Das BSW hatte eigentlich angekündigt, Till Schneider, der als deutlich radikaler gilt, nicht zu unterstützen. Die Bundesanwaltschaft hat den ehemaligen Präsidenten des Bundesnachrichtendienstes Hanning festnehmen lassen. Er soll sich gegen Geld jahrelang geheime BND-Unterlagen beschafft und diese für seine private Beratertätigkeit genutzt haben. Gegen Hanning steht deshalb der Verdacht der Spionage und des versuchten Landesverrats im Raum. Der Herr der Ringe, Harry Potter oder auch DC-Comic-Verfilmungen rund um Superman und Batman. Für diese Filmwelten ist das Hollywood-Studio Warner Brothers bekannt. Jetzt hat Konkurrent Paramount die Übernahme von Warner offiziell abgeschlossen. Die beiden traditionsreichen Studios werden damit unter dem Dachkonzern Skydance gebündelt. 5 Tage lang dreht sich alles um Bücher. In Frankfurt am Main ist am Abend die 78. Frankfurter Buchmesse eröffnet worden. Zuerst nur für Fachbesucher. Ab Freitag dürfen dann alle auf das Messegelände. Ehrengast ist in diesem Jahr Tschechien. Bis Sonntag werden mehr als 250.000 Besucher erwartet.
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1: 6. Oktober 1986. Berlin sind neu in den Charts mit Take My Breath Away. Terry Nunn erinnert sich noch, wie alles angefangen hat mit dem Song. Produzent Giorgio Moroder kommt auf sie zu, weil er gerade den Soundtrack für den Film Top Gun zusammenstellt. Von einer der Balladen für diesen Film ist er dabei besonders begeistert und sagt, die wird der Sound des Sommers. Und die wird durch die Decke gehen. Berlin sollen diesen Song unbedingt aufnehmen. Terry Nunn ist von der Nummer auch direkt überzeugt und will loslegen, aber der Keyboarder John Crawford, der ist strikt dagegen. Er findet, das Ganze klingt so gar nicht nach ihrem Sound und außerdem will er eigentlich nichts aufnehmen, was die Band auch nicht selbst geschrieben hat. Aber das Label besteht darauf, dass Berlin es wenigstens versuchen mit der Nummer. Am Anfang geht es mit Take My Breath Away tatsächlich erstmal relativ steil bergab. Kein Radiosender will den Song spielen und von Platz 1 in den Charts keine Spur. Aber einer der Mitarbeiter des Labels, der lässt nicht locker und gibt einen Monat lang alles, um die Single zu pushen. Und er schafft es. Der Song geht tatsächlich durch die Decke und das natürlich auch dank des Films Top Gun. Da ist er nämlich, sehr passend zum Sound des Songs, der Soundtrack einer Szene der etwas heißeren Art.

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9: Ich bin Moritz Einzel.
10: Für den Wahlvorschlag stimmten 48 Abgeordnete, gegen den Wahlvorschlag 29 und es gab 5 Stimmenthaltungen. Sehr geehrter Herr Kollege Rausch, Sie sind damit zum Präsident des Landtages von Sachsen-Anhalt der 9. Wahlperiode gewählt worden und ich gratuliere Ihnen hierzu.
9: Die linke Alterspräsidentin von Angern mit der Verkündung eines geschichtsträchtigen Wahlergebnisses im Landtag von Sachsen-Anhalt. Erstmals ist mit Tobias Rausch ein AfD-Politiker zum Präsidenten eines Parlaments in Deutschland gewählt worden.
11: Ich danke Ihnen für das Vertrauen, das Sie mir mit der Wahl zum Präsidenten des Landtages von Sachsen-Anhalt entgegengebracht haben. Heute stehe ich mit großer Dankbarkeit, aber vor allem mit großem Respekt vor diesem Amt vor Ihnen.
9: Rausch bekam nicht nur die Stimmen seiner eigenen Partei und des BSW. In der geheimen Wahl stimmten offenbar auch Abgeordnete anderer Fraktionen für ihn. Zu einem der Stellvertreter wurde der AfD-Rechtsaußen Till Schneider gewählt, überraschend ebenfalls mit mehr Stimmen als AfD und BSW zusammen haben. Skandal um den Bundesnachrichtendienst. Der frühere BND-Präsident Hanning ist festgenommen worden. Er soll sich gegen Geld jahrelang geheime Unterlagen beschafft und diese für seine private Beratertätigkeit genutzt haben. Gegen den heute 80-jährigen Hanning steht der Verdacht der Spionage und des versuchten Landesverrats im Raum. Die Frankfurter Buchmesse ist offiziell eröffnet. Zum Auftakt hat Kulturstaatsminister Weimer für eine stärkere Regulierung von großen Digitalplattformen geworben. Sie würden dazu beitragen, dass extreme Haltungen gestärkt und abwägende Positionen geschwächt würden. Gastland der Buchmesse ist in diesem Jahr Tschechien. Die deutschen U21-Fußballer haben das EM-Ticket gelöst. Mit einem 2:0 im abschließenden Gruppenspiel in Bielefeld gegen Georgien sicherte sich das DFB-Team Platz 1 in seiner Quali-Gruppe. Die U21-EM ist im kommenden Sommer in Albanien und Serbien.
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George Strait, Here for a Good Time. Ein durchaus optimistischer Song. Ich glaube, das Glas ist immer halb voll und nicht halb leer. Jeden Morgen wache ich in dem Bewusstsein auf, es könnte mein letzter Tag sein. Herzlich willkommen im Schwarzwaldradio Country Club. Ich freue mich, dass Sie mit dabei sind. Heute ist der 4. Oktober. Heute haben zwei lebende Legenden Geburtstag. Leroy Van Dyke zum Beispiel, der Country-Sänger aus Missouri, hat 1956 seinen Durchbruch gehabt mit dem Song The Auctioneer. Er schrieb ihn über seinen Cousin, der als Auktionator gearbeitet hat und überwiegend Rinder versteigerte. Hier ist Leroy Van Dyke, The Auctioneer. 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
1: Leroy Van Dyk, The Auctioneer. Das war sein Durchbruch 1956 und seinen allergrößten Erfolg hatte Leroy Van Dyk 1961 mit dem Song Walk On By. Wahnsinnig beliebter Song, auch hier bei Schwarzwaldradio. Ein Evergreen kann man das nennen. Leroy Van Dyk hat heute Geburtstag, er ist jetzt 97 Jahre alt, kaum zu glauben. Und vor 2 Jahren, im Alter von 95 Jahren, stand er noch auf der Bühne und hat gesungen. Hier ist Walk On By, Leroy Van Dyk.

Walk On By, Leroy Van Dyk. Und die weitere lebende Legende, die heute Geburtstag hat, ist Steel-Gitarre-Legende Lloyd Green. Der Mann aus Mississippi hat schon ganz früh Karriere gemacht in Nashville. Er ist bis heute auf insgesamt 5000 Aufnahmen zu hören, mit weit über 500 Country-Sängerinnen und Sängern. Von den Byrds über Dolly Parton, Johnny Cash bis hin zu Bob Dylan. Steel-Gitarre hat dort meistens Lloyd Green gespielt. Seinen größten Erfolg als Solist hatte er 1973. Da hat er eine Instrumentalversion des damals sehr populären Songs I Can See Clearly Now von Johnny Nash aufgenommen und landete damit in den Country Charts bis auf Platz 36. Und das war schon was Besonderes. Hier ist Lloyd Green, I Can See Clearly Now.

Lloyd Green, der legendäre Steel-Guitar-Spieler, mit einer Instrumentalversion von I Can See Clearly Now. Lloyd Green ist heute am 4. Oktober 89 Jahre alt geworden. Herzlichen Glückwunsch. In der abgelaufenen Woche hatte Gillian Welch Geburtstag. Gillian Welch, geboren in New York City, ist bei Adoptiveltern aufgewachsen, die im Showbusiness tätig waren. Und ihre leibliche Mutter war angeblich eine Referendarin aus North Carolina und ihr leiblicher Vater möglicherweise der Drummer einer Rockband. Genaues weiß man nicht. Gillian Welch ist seit Jahrzehnten eine erfolgreiche Singer-Songwriterin, gilt als Erneuerin des Bluegrass. Zusammen mit dem Gitarristen David Rawlings ist sie in Folk, Country, Bluegrass und Americana tätig und sehr erfolgreich. Hier ist ein schönes Beispiel für Gillian Welchs einfallsreiche Songwriting, Dry Tone.

Drytown, Gillian Welch. In diesem Song wird die Situation beschrieben, dass es in den USA in manchen Städten und in manchen Bezirken keinen Alkohol zu kaufen gibt. Manchmal kann man ihn zwar dort kaufen, aber man darf ihn nicht dort konsumieren. Man muss sich erst ins Auto setzen und viele Meilen fahren, um über die Distriktgrenze zu kommen. Und dann darf man die Flasche öffnen. Ja, andere Länder, andere Sitten. Gillian Welch ist am 2. Oktober 59 Jahre alt geworden. Und der 2. Oktober ist auch der Geburtstag von Chris LeDoux, legendärer Sänger und Rodeo-Reiter. Er war ja beides, aktiver Rodeo-Reiter und Country-Sänger, der ganz viele Cowboy-Songs aufgenommen hat. Und einen der schönsten, wie ich finde, der ist aus der Feder von Ed Bruce. Und den höre ich eigentlich am liebsten von Chris LeDoux. You just can't see him from the road. Ein Cowboy-Song.

0: Eine schöne Kooperation der beiden Bands The Castellaws und Flatland Cavalry, Place They Call Home. Wenige Wochen nach dem Ableben von Dolly Parton gibt es ein, ja, musikalisches Lebenszeichen von ihr. Ein Song, der vor 4 Jahren, 2022, aufgenommen wurde von Dolly Parton zusammen mit den First Ladies of Bluegrass. Es ist ein Bluegrass-Song, ein alter Song der Stanley Brothers aus den frühen 1960er Jahren, Bound to Ride. Und wieder verbreitet Dolly Parton eine unwiderstehliche Fröhlichkeit. Und die First Ladies of Bluegrass werden alle 5 namentlich aufgerufen, wenn sie ihre Instrumental-Soli spielen. Becky Buller an der Fiddle, Sierra Hull an der Mandoline, Molly Tuttle Gitarre, Alison Brown Banjo und Missy Raines am Kontrabass. Viel Vergnügen mit Dolly Parton und den First Ladies of Bluegrass. Bound to Ride.
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John Prine im Schwarzwaldradio Country Club. Speed of the Sound of Loneliness, die Schallgeschwindigkeit der Einsamkeit. Einer seiner beliebtesten Songs. Die Lyrik von John Prine wird eben hochgeschätzt und in den vergangenen 40 Jahren gab es knapp 100 Coverversionen von diesem Song. Speed of the Sound of Loneliness. Wir blicken in die Zukunft, nämlich ins Jahr 2027. Soeben hat der Vorverkauf für das Country-to-Country-Festival in Berlin am 6. und 7. März 2027 begonnen. 18 Country-Sängerinnen und Sänger sind angekündigt, unter anderem Ashley McBride und Mac Geiger. Die beiden werden am 6. März in der Uber Eats Music Hall in Berlin zu hören und zu sehen sein. Hier ist Ashley McBride, 10 to Midnight, und danach Mac Geiger, Walk a Straight Line.

Walk a Straight Line, der australische Country-Sänger Mac Geiger, live zu erleben beim Country-to-Country-Festival in Berlin am 6. März. Am Sonntag, den 7. März, treten dort unter anderem Dasher, Jelly Roll und Emily Ann Roberts auf. Emily Ann Roberts hat gerade einen neuen Song veröffentlicht. Er heißt Lonely Boy.

0: Ganz frischer, ganz neuer Song von Emily Ann Roberts, Lonely Boy. Emily Ann Roberts ist neben vielen anderen Country-Sängerinnen und Sängern beim Country-to-Country-Festival in Berlin am 6. und 7. März zu hören und zu sehen. Aber jetzt im Oktober ist auch viel geboten. Dom Glynn and his Sunday Best sind auf Europa-Tournee und am 10. Oktober in Hamburg im Nordspeicher zu Gast. Das wird ein guter Abend, das weiß ich jetzt schon. Hier sind Dom Glynn and his Sunday Best. Blue-Eyed Maisie.
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Blue Eyed Maisie, der aus Birmingham stammende Dom Glynn mit seiner Band, ist am kommenden Samstag, am 10. Oktober, in Hamburg im Nordspeicher zu erleben. Und die deutsch-niederländische Formation Bluegrass Cash und Kiki Gérant sind ebenfalls auf Tour. Am 16. Oktober sind sie in Heidelberg im Jazzhaus, am 17. Oktober in Helmbrechts im Bürgersaal, am 20. November sind sie in Geislingen in der Retsche und am 21. November in Murnau in der Westtorhalle. Songs von und mit Johnny Cash im Bluegrass-Gewand mit Bluegrass Cash und Kiki Gérant. Hier ist ein toller Song, den Carl Perkins geschrieben hat, Long-Legged Guitar Picking Man.

Long-Legged Guitar Picking Man, Bluegrass Cash und Kiki Girond live am 16. Oktober in Heidelberg, am 17. Oktober in Helmbrechts, am 20. November in Geislingen und am 21. November in Murnau. Vor ein paar Monaten war Bluegrass-Legende Doyle Lawson zusammen mit seiner alten Quicksilver-Band im Studio. Das Ergebnis ist ein Song, der an unsere Mitmenschlichkeit appelliert, an unsere Nächstenliebe. Er heißt The Science, Doyle Lawson and Quicksilver.

Das war's im Country Club. Wenn Sie Wünsche oder Vorschläge haben, dann schreiben Sie mir. Kontaktdaten gibt's auf schwarzwaldradio.com. Ich wünsche einen schönen Abend. Tschüss, bis nächsten Sonntag. Ihr Patrick Fuchs.

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11: Ich bin Moritz Einzel. Erstmals gibt es in Deutschland einen Landtagspräsidenten von der AfD. Tobias Rausch ist in Sachsen-Anhalt zum Parlamentspräsidenten gewählt worden und das sogar mit mehr Stimmen als AfD und das BSW zusammen haben. Da stellen sich viele jetzt die Frage, kamen die zusätzlichen Stimmen etwa aus der CDU? Bundestagsfraktionschef Frei will sich nicht an Spekulationen beteiligen, warum Rausch mehr Stimmen bekam als erwartet.
12: Es ist eine geheime Wahl und da kommt natürlich grundsätzlich jeder in Frage. Die Tatsache, dass es so ist, ist aus meiner Sicht in höchstem Maße bedenklich und besorgniserregend.
11: Scharfe Kritik kam von linken Chefin Reichineck.
13: Das, was heute im Landtag passiert ist, das ist keine Kleinigkeit. Das ist nichts, was man bedauernd zur Kenntnis nimmt, um dann zur Tagesordnung überzugehen. Das ist der nächste große Schritt zur Machtergreifung einer Partei, die die geistige Erbin derer ist, die dieses Land in seine dunkelste Zeit geführt haben.
11: Und die SPD-Bundestagsfraktion versammelte sich in Berlin spontan zu einem Protestmarsch. Nach der Festnahme des früheren Präsidenten des Bundesnachrichtendienstes Hanning hat der grüne Geheimdienstkontrolleur von Notz umfassende Aufklärung verlangt.
14: Das ist im Hinblick auf einen Präsidenten des Bundesnachrichtendienstes AD schon ein einmaliger Vorgang, muss man sagen, der die Züge einer Staatsaffäre hat.
11: Gegen Hanning besteht Spionageverdacht. Er soll sich jahrelang geheime BND-Unterlagen beschafft und sie für eine Beratertätigkeit genutzt haben. Physiknobelpreis für ein Observatorium, das tief im Eis der Antarktis steckt. Der belgisch-amerikanische Forscher Francis Hulson bekommt die Auszeichnung für IceCube, einen Detektor, der Neutrinos aus dem Weltall aufspürt. Hulson hat ihre Spur sichtbar gemacht. Englands Fußballnationalmannschaft hat in der Nations League den dritten Sieg im vierten Spiel gefeiert. Das Team von Thomas Tuchel besiegte Tschechien mit 3:0. FC Bayern-Stürmer Harry Kane traf zweimal. Weltmeister Spanien gewann auch sein viertes Spiel, 2:1 in Kroatien.
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2: Vielen Dank für den geilen Titel. Die LP lief damals bei mir rauf und runter auf dem Walkman.

0: That was a David Bowie song.
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1: Ich bin Moritz Einzel. Die im US-Bundesstaat Tennessee zum Tode verurteilte Christa Pike hat nach ihrer gescheiterten Hinrichtung das Bewusstsein wiedererlangt. Das haben ihre Anwälte mitgeteilt. Pike könne auch sprechen. Die 50-Jährige werde weiter intensivmedizinisch behandelt. Sie hatte letzte Woche 2 Giftspritzen überlebt. Der Landtag von Sachsen-Anhalt wird künftig von einem AfD-Politiker geführt. Tobias Rausch ist der erste Parlamentspräsident der in Teilen als rechtsextrem eingestuften Partei. Unmittelbar nach seiner Wahl gestern hat die grüne Fraktionschefin in Sachsen-Anhalt, Schiborra Seidlitz, angekündigt, die AfD demokratisch in die Zange zu nehmen.
2: Sachsen-Anhalt braucht Menschen, die hier bleiben, die hierher kommen, die hier investieren und die sich hier engagieren. Unser Land kann es sich nicht leisten, dass Ausgrenzung zum Aushängeschild, zum politischen Aushängeschild dieses Parlaments und unseres Landes wird.
1: Der neue Landtagspräsident Rausch sagte, er wolle sein Amt mit Fairness, Ruhe und der nötigen Konsequenz führen.
3: Politische Härte in der Sache und persönlicher Respekt schließen sich nicht aus. Man hat manchmal das Gefühl, dass die Gesellschaft und Teile der Repräsentanten verlernt haben, dass man anderer politischer Meinung sein kann und trotzdem normal und fair miteinander umgehen kann.
1: Die SPD-Bundestagsfraktion versammelte sich am Abend in Berlin zu einem Protestmarsch. Verteidigungsminister Pistorius sprach von einem einzigartigen Tabubruch. Der frühere Chef des Bundesnachrichtendienstes Hanning wird heute am Bundesgerichtshof in Karlsruhe dem Haftrichter vorgeführt. Gestern wurde Hanning festgenommen wegen Spionagevorwürfen. Er soll sich geheime Unterlagen beschafft und versucht haben, sie als Berater zu Geld zu machen. In der Nations League hat Englands Fußballnationalmannschaft den 3. Sieg im 4. Spiel eingefahren. Das Team von Thomas Tuchel gewann gegen Tschechien mit 3:0. Bayern-Stürmer Harry Kane traf 2-mal. Und Deutschlands U21-Nationalteam ist nach einem 2:0 gegen Georgien für die EM im kommenden Jahr qualifiziert.
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1: Hallo aus Deutschlands schönster Genießerecke und größtem Mittelgebirge, dem Schwarzwald. Mein Name Zara Roth. Ich lebe da, wo andere Urlaub machen, und nehme euch mit auf meine Touren. Visit Black Forest ist der Podcast für alle, die neugierig sind auf den Schwarzwald, alle, die ihn kennen und lieben, für alle Gourmets, Kurzurlauber, Langstreckenwanderer und Wasserratten. Das hier ist eure Reiseinspiration in 20 Minuten. Diesmal geht's um Wasser. Das Schwarzwälder Trinkwasser zählt zu den besten Deutschlands. Es ist weich, mineralreich. Jahrzehntelang läuft es durch Gesteinsschichten, um zu leckerem Mineralwasser zu werden. Zu bestem Bier oder auch zu Gin.
2: Ist ja nie zu früh für einen Gin Tonic, oder?
3: Nee, auf keinen Fall.
1: Los geht's nach Bad Peterstal, Griesbach in den mittleren Schwarzwald. Helga Benz ist ausgebildete Wassersommelier. Das klingt komisch, aber gibt's wirklich. Denn Wasser ist nicht gleich Wasser. Ja, wer sich schon mal im Urlaub den Magen verdreht hat nach dem zweifelhaften Genuss von Wasserhahnwasser im außereuropäischen Ausland, der weiß, wovon ich rede. Helga Benz arbeitet seit 25 Jahren für die Peterstaler Mineralquellen. Für die Folge führt sie mich durch die heiligen Hallen des Mineralwassers und bringt mir viel bei über Wasser.
4: Also wir haben ja hier in Bad Peterstal gibt es ja das Peterstaler Mineralwasser. Das kommt aus dem Grundgebirge des Schwarzwaldes. Die Quelle ist so 300 Meter tief, kommt aus Granit und Gneis. Und das Mineralwasser hat so circa 1000 Milligramm gelöste Stoffe pro Liter. Also Stoffe sind Mineralien und Spurenelemente, die ja wichtig sind für den Körper. Und vom Geschmack her ist es eben sehr ausgewogen und hat eine gute Kohlensäurebindung, ist als Medium oder Klassik eben zu bekommen. Wenn man jetzt eben ein Mineralwasser mag mit Kohlensäure, dann muss die Kohlensäure auch sehr feinperlig sein. Das ist nicht, wenn man die Flasche öffnet, dann ist ja das erste, der erste Geschmack oder das Geschmackserlebnis ist ja schon das Zischen. Die Kohlensäure spürt man dann praktisch schon, wie es prickelt. Und die Mineralien, die binden auch die Kohlensäure. Und dafür braucht es eben eine ausgewogene Mineralisation.
2: Überall in der Firmenzentrale hängen so diese alten Werbeschilder, diese wunderschönen. Ja, da steht Peterstaler Schwarzwaldperle, das tägliche Getränk zur Erhaltung ihrer Gesundheit. Jetzt haben wir schon über die Mineralien geredet und darüber, dass es ausgewogen im Geschmack ist. Aber was ist der Unterschied zu einem, ich mache einen Wasserhahn auf und trinke mein Hahnwasser täglich, oder ich trinke täglich so ein Mineralwasser? Mhm. Wo ist der Unterschied? Was ist das, was es gut für meine Gesundheit macht?
4: Leitungswasser bestehen ja aus ein Drittel Oberflächen und zwei Drittel Grundwasser. Das heißt, sie sind durch Umwelteinflüsse belastet und müssen erstmal in der Regel aufbereitet werden. Aber das ist ja jetzt heute gar nicht unser Thema. Sie wollen ja was über Mineralwasser wissen, gehe ich mal von aus. Und Mineralwasser ist immer ein Naturprodukt. Das muss aus unterirdischem, von Verunreinigung geschützten Wasservorkommen stammen. Es muss ursprünglich rein sein. Also es dürfen nur Stoffe drin vorkommen, die auch in der Natur vorkommen. Eben die Mineralstoffe und Spurenelemente, die auch essentiell sind für, und eben die ursprüngliche Reinheit. Das heißt, es muss mikrobiologisch einwandfrei sein und wird ohne Behandlungsverfahren direkt am Quell oder in die Flasche gefüllt. Also wir dürfen jetzt nichts aufbereiten wie Chlor oder UV oder so. Solche Dinge dürfen wir jetzt als Mineralbrunnenbetrieb gar nicht verwenden. Okay. Sie haben immer ein Naturprodukt in der Flasche. Und wo das Peterstaler auch herkommt, das muss also, die Quelle muss geschützt sein und wir müssen praktisch garantieren für die ursprüngliche Reinheit. Da darf dann auch nichts drumherum sein. Und dann dauert es ja auch mehrere Jahre, vielleicht auch Jahrzehnte, bis so eine, bis so ein Wasser praktisch dort ankommt, wo wir es eben dann entnehmen. Zum Beispiel beim Black Forest, das gehört ja auch zu uns. Das ist ein Wasser, was von Natur aus weniger Inhaltsstoffe hat. Das füllen wir vorwiegend als kohlensäurefreies Wasser ab. Das kommt, weil Sie es gerade erwähnt haben, ist es am Rande des Nationalparks Schwarzwald. Bad Rippolsau ist da der Quellort. Und da ist nur Natur, da ist keine Landwirtschaft, da ist nichts oben drüber, außer der Kniebiss. Der liegt ja auf knapp 1000 Meter. Und der Nationalpark, da wird ja keine Landwirtschaft betrieben und das ist pur Natur.
2: Könnten Sie blind unterscheiden Peterstaler Mineralwasser von anderen Mineralwässern?
4: Also ob ich es jetzt namentlich jetzt nennen könnte, wahrscheinlich nicht. Aber wenn jetzt ein Wasser ein hoher Anteil an Natriumchlorid, also Salz hat, dann kann man das sehr gut unterscheiden. Also
2: ist das bei Gerolsteiner so oder bei Apollinaris?
4: Die sind, Apollinaris würde ich schon so als eher einen salzigen Geschmack einordnen.
2: Fachinger?
4: Fachinger auch, genau. Da könnte man es sehr gut erkennen.
2: Aha, ja, das ist wo ich immer sage, so bäh. Das trinke ich und habe immer dieses, furchtbar, kann ich gar nicht haben. Schmeckt nach Seife irgendwie für mich?
4: Ja gut, kommt immer drauf an, was drin ist. Und wenn viel Calcium, Magnesium, das ist ja der Härtegrad, was auch das Wasser ausmacht, dann hat es oft so einen belegenden Geschmack auf der Zunge. Und eben Natriumchlorid ist ja Kochsalz. Und dann haben sie praktisch wie beim Fachinger, da haben sie den salzigen Geschmack. Das sind so eigentlich so die drei Dinge. Es gibt noch sulfathaltige Wässer, die aber eher eben, ich sage jetzt mal, bei den Kurbädern vorkommen. Und im Heilwasserbereich, die nach faulen, also schwefelhaltig sind die ja, und die nach faulen Eiern riechen, aber solche Wässer bieten wir jetzt hier nicht an. Nee. Das, die schwefelhaltigen, die werden eben immer im Heilwasserbereich oder in den Quellen angeboten, aber diese Sulfatverbindung, die darf man entziehen.
2: Also wie ist das so für Mineralwasserhersteller? Ist es wie Erdöl, irgendwann ist vorbei, da gibt es nichts mehr? Oder was ist das für eine Ressource, dieses Wasser?
4: Wir im Schwarzwald, wir haben ja Gott sei Dank noch genügend Wasser von oben, aber wie ich vorhin gesagt habe, es dauert ja einige Jahre oder kann einige Jahre dauern, bis praktisch das Wasser dort ankommt, wo wir es entnehmen. Und das heißt, wenn so ein heißer Sommer oder wenn es mal mehrere Monate nicht regnen würde, würde es an der Quelle gar nichts verändern. Man nennt es Schüttung. Das heißt, wir dürfen auch nur so viel entnehmen, wie zufließt. Das wird mit so einem Senklot wird es gemessen. Und so garantieren wir auch immer die konstante Mineralisation, dass praktisch, wenn zu viel entnommen werden würde, dann würde zu schnell oberflächennahe Quellen irgendwann nachfließen und der Geschmack und die Mineralisation würde sich zu stark verändern. Deswegen immer nur, das ist auch gesetzlich festgelegt, Mineralwasser ist ja das einzige Lebensmittel mit namentlichen Anerkennung. Es ist gesetzlich festgeschrieben, wie viel eben entnommen werden darf.
2: Haben Sie jetzt ein eigenes Labor hier auf dem Gelände, wo jeden Tag Proben genommen werden? In welchem Abstand werden die? Wie läuft denn das ab?
4: Also wir haben ein eigenes Labor an jedem Standort. Wir haben ja zwei, eben Bad Rippoldsau und Bad Peterstal. Wir haben zwei Labore, wo wir eben viertelstündliche Kontrollen machen. Das sind jetzt wieder Themen mehr aus dem Labor. Da können die nur wahrscheinlich der Kollege mehr dazu sagen.
3: Na dann, fragen wir doch gleich mal die Fachkraft für Lebensmitteltechnik.
2: Und? Wie ist das Wasser heute?
5: Prima, wie immer.
2: Sehr schön.
3: Ja. Im Ort kommt das Peterstaler aus der Quelle bis in die Flasche und rein in den LKW. Und das gucken wir uns jetzt mal an.
2: Hier wird das Altglas abgeholt.
4: Wir müssen jetzt zwei Etagen nach oben, weil hier das Tal ist ja sehr eng und wir haben sehr wenig Platz. Auf der einen Seite ist ja die Rentsch und dann kommt schon die Bahnlinie und wir müssen auf der anderen Seite ist der Berg, genau.
3: In der Recyclinganlage wird das Leergut sortiert. Flaschen mit Kratzern, Rissen oder abgewetzten Verschlüssen werden recycelt. Und zwar lautstark. Alles voll automatisiert.
2: Also jetzt sind wir im zweiten Stock und sind in einem Besuchergang.
4: Genau.
2: Und vor uns ist also eine Glaswand und dann schauen wir auf die Produktionshalle. Da sieht es im Moment gerade relativ ruhig aus. Was sehen wir denn da gerade?
4: Genau, das ist die Abfüllanlage für Glasflaschen. Auf der Anlage füllen wir eben alle Größen von Flaschen von 0,25 bis 0,7. Die leeren Flaschen, die kommen praktisch hier über das Fließband an und gehen hier auf der Rückseite in diese Waschmaschine.
2: Wie lange dauert es so von der Leergutflasche, die hier ankommt, bis sie wieder abgeholt wird als befüllte, saubere Flasche?
4: Bis sie auf dem Fließband und wieder retour, ich denke so eine Dreiviertelstunde.
5: Ui, wow.
4: Ganz mal
5: und alles vollautomatisiert, ne? Also ja. Nur an den Stellen, wo kontrolliert wird, sind noch Menschen.
3: Helga Benz und ich verlassen die laute Anlage und laufen am Flüsschen Rench entlang zum Trinkbrunnen im Ort, wo alle Besucher sich frisches Mineralwasser abfüllen dürfen. Vor 100 Jahren sah das Örtchen und die Abfüllung noch ganz anders aus.
4: Wenn man so alte Bilder noch anschaut, dann war hier ja viel Natur, einige Kurbäder und so. Und dann hat die Familie Huber oder ein Teil Familie Huber hat eben angefangen, nach Quellen zu schürfen. Ich glaube, früher war es mal ein Sägewehr gewesen und dann 1926 war dann praktisch der Beginn. Und man hat eben angefangen mit Mineralwasser oder auch mit Heilwasserabfüllungen und auch Erfrischungsgetränke gab es damals schon. Der Mineralwasserkonsum, der ist aber erst so ab 1969 mit Einführung der Poolflasche, die Flasche der Genossenschaft Deutscher Brunnen. Das ist ja diese klassische Perlenflasche 0,7, wo man so kennt, den braunen Kasten. Und damit war es eigentlich für jedermann erschwinglich, ein Mineralwasser zu kaufen. Vorher war es halt vielleicht auch nur einer bestimmten Gruppe vorbehalten. Die Römer haben ja schon gewusst über die innerliche Anwendung und haben sich in Tonkrüge schon Mineralwasser über die Alpen transportieren lassen. Also das gab es schon viel früher, ne? Und das war auch deswegen so lange haltbar, weil die eigene Quellkohlensäure drin war. Die hat praktisch das Wasser konserviert.
3: Hallöle! Der Schwarzwald ist ein Wasserturm. Das klingt komisch, ist aber so. Das Gebirge wirkt als Regenfänger und speichert nämlich große Wassermengen im Gestein, also im Granit, im Gneis, im Buntsandstein. Und die Wassermenge kommen dann als qualitativ hochwertiges Trinkwasser aus dem Hahn. Das Hahnewasser oder Hahneriesling, wie es der Kenner auch nennt, zählt zu der Beste Deutschlands. Das war's schon, gell? Tschüssle! Gleich treffe ich einen Mann, der das gute Peterstaler Wasser noch weiter veredelt und Gin draus macht. Und zwar den besten der Welt.
2: Ist ja nie zu früh für einen Gin Tonic, oder?
6: Nee, auf keinen Fall.
3: Aber erstmal machen wir einen kurzen Zwischenstopp in der Touristinfo. Denn freizeitmäßig hat Peterstal und Umgebung einiges zu bieten.
2: Hanna Echle, erzähl mal, das Tal der Wilden Rentsch sollte ich mir nicht entgehen lassen. Das ist wohl in der Nähe vom Wiesensteig. Wie erfahre ich das am besten? Ist das eine Wanderung oder ein Anziehungspunkt?
7: Genau, das ist eine Wanderung über den Wiesensteig. Ist direkt schon zu Beginn. Man startet am Weiherplatz und dann läuft man das Ufer am Tal der Wilden Rentsch entlang. Ist auch sehr naturbelassen. Über eine Steinbrücke, über die Wilde Rentsch. Im Sommer kann man sich wunderbar erfrischen, weil auch viel Schatten dort ist. Oder die Füße ins Wasser heben. Kinder können auch eine Entdeckerweste ausleihen. Und dann mit einem Insektenbecher die Insekten einfangen, beziehungsweise auch die Tiere im Wasser beobachten.
2: Ich würde meinen Hund baden lassen.
7: Genau, oder das.
3: Wer sich selbst wie ein Wassersommelier fühlen will, kann ein Wassertasting buchen.
7: Der Wasserexperte Rainer Häberle, der erklärt dann verschiedene Dinge über das Thema Mineralwasser.
2: Es gibt nicht nur Wasser, es gibt auch was zu essen.
7: Genau, um sich die Geschmacksknospen danach wieder zu neutralisieren.
2: So ein schönes Schinkenbrot oder wie? Wie kann ich mir das vorstellen?
7: Ja, unterschiedlich. Schwarzwald-Tapas. Genau, so Schwarzwälder Schinken und ein bisschen Brot dazu.
2: Sehr schön. Also was man früher Vesperbrettle nannte und jetzt so bei den neuen wilden Schwarzwälder Köchen Schwarzwald-Tapas. Hört sich auf jeden Fall gut an und das findet immer ja, 3 bis 4 Mal im Jahr statt. Oder wenn man auch viele Leute ist, kann man es auch einfach buchen oder anfragen bei euch, ne?
7: Genau, ja.
2: Es gibt noch einen ganz klassischen Wasserlehrpfad. Der ist wahrscheinlich das ganze Jahr über interessant, könnte ich mir vorstellen. Ist der für Anfänger oder mittelschwer? Oder?
7: Nein, ist ein einfacher Weg, ja. Genau. Da unterwegs sind dann auch so verschiedene Täfelchen, wo ein bisschen was über das Thema Wasser erklärt wird oder über das Element Wasser. Man kommt dann da so vielen Quellen durch, wo man sich auch ein bisschen Wasser abfüllen kann. Man geht aber auch durch den Wald und es ist auch ein abwechslungsreicher Weg.
2: Klingt auch so was, was ich dann im Hochsommer, glaube ich, machen würde. Ne? Da ist es ja auch immer ein bisschen kühler als woanders bei euch.
7: Genau, da verläuft ja auch ein Stück durch den Wald. Also ist auch eine gute Möglichkeit, sich dann ein bisschen im Schatten zurückzuziehen.
3: Weiter geht's zu Hannes Schmidt, einer der Köpfe hinter der inzwischen weltberühmten Marke Boa Gin, ausgezeichnet als bester Gin der Welt. Kein Wunder, ist ja auch gemacht aus dem fantastischen Schwarzwälder Wasser. Die Marke ist ebenfalls ansässig in Bad Peterstal, neben der Rentsch, wo früher ein Sägewerk stand.
6: Hat für uns im Grunde nur Vorteile und wir stören hier auch niemanden, weil wir haben hier ja Sommerfeste und in der Adventszeit haben wir ja auch so Adventsfeste und so. Und hier stören wir einfach niemanden. Also
5: man ist eigentlich in einer Art kleinen Gewerbegebiet, sieht davon aber nichts, weil man direkt ins schönste Naturpanorama guckt. Genau. Und alle kommen mit dem Auto vorbei. Also eigentlich besser geht's gar nicht.
6: Besser geht es nicht. Und sehr schau schön. Mal. So.
5: Das Tonic ist ja sogar aus dem Schwarzwald für den Gin Tonic.
6: Ja, heute machen wir alles richtig. Ne?
5: Ja, super.
6: Ja.
5: Es geht jetzt um Wasser, aber wir trinken jetzt Gin. Cheers.
6: So, das hat doch schon mal gut geklungen.
5: Finde
6: ne?
5: ich auch.
2: Wow.
6: Schön Lavendel und Thymian, was man da schmeckt.
2: Ja, schmeckt Lavendel, schmeckt Thymian. Ja. Bisschen Wacholder auch.
6: Genau, richtig. Mhm. Und man muss natürlich sagen...
2: Was Zitroniges, obwohl keine Zitronenscheibe drin ist.
6: Ja, das kommt sicherlich auch durch das Tonic Water.
2: Wie viel Wasser braucht man, um Schnaps zu machen?
6: Sehr gute Frage. Wasser ist im Prinzip während dem gesamten Herstellungs- oder Produktionsprozess ein wichtiger Bestandteil.
2: Mhm.
6: Weil... Wenn wir brennen, dann haben wir einen Teil Mazerat, also das heißt den Basisalkohol mit den Botanicals drin und einen Teil Wasser
2: ne,
6: in der Brennblase. Genau. Mhm. So, und dann verdampft ja bei 80 Grad oder 78 Grad fängt es an, wo dann der Alkohol verdampft und das Wasser, das bleibt ja drin, weil das einen höheren Siedepunkt hat. Also das heißt, schon da spielt Wasser eine Rolle. Und dann, wenn wir fertig destilliert haben, dann kommt am Ende das Herzstück, also der Mittellauf, kommt raus mit 86% aus der Brennblase. Das ist praktisch dann das, was wir wollen, unser, ja eben das Herzstück. Und das verdünnen wir ja dann, also wir sagen, wir verschneiden es mit Wasser und setzen es herab auf Trinkstärke. Von jetzt hier in dem Falle, von unserem Klassiker mit dem weißen Etikett, von 43%. Das heißt, auch hier, das heißt, wir haben jetzt eigentlich im Grunde, kann man sagen, wir haben in einer Flasche 43% Alkohol und 57% Wasser.
2: Okay.
6: Also deswegen ist das Wasser von entscheidender Bedeutung und auch die, vor allem die Qualität des Wassers. Und wir haben hier in Bad Peterstal eben ein sensationelles Wasser, mineralienreich, und das macht natürlich schon auch dann am Ende viel aus, weil es einfach der höhere Bestandteil ist.
5: So gut, jetzt sind wir ein paar hundert Meter weiter. Oben auf dem Hügel gucken wir jetzt auf den Ort runter sozusagen. Stehen so vor den drei großen Silos, da sehe ich schon Gerstenmalz ist da drin.
6: Genau.
8: Grüß dich.
2: Hallo.
6: Ja, da haben wir den richtigen Mann für die Presse.
2: Ah ja, hallo. Sehr gut.
8: Grüß dich, Sarah.
2: Auf der Ecke wie Labor.
8: Ja, also wir sind hier quasi eigentlich zwei Abteilungen. Einmal ist Entwicklung.
2: Ja.
8: Und einmal ist dann quasi dann auch Produktion.
2: Ja.
8: Aber alles, was wir hier oben machen, ist dann quasi die finale Produktion, wo dann für die Abfüllung. Hier wird quasi der Schnaps veredelt, der gebrannte Schnaps. Oder es wird halt hier ein Likör gemacht. Also wenn es hier rausgeht, ist es trinkfertig und abfüllbereit. Von hier geht es dann direkt in die Abfüllung.
2: Bist du auch für die Endkontrolle zuständig?
8: Also die Produkte sind bei uns, wenn die hier rausgehen, sind die quasi die Endkontrolle, wo dann zur Abfüllung muss natürlich auch nochmal alles quer geprüft werden. Aber das Produkt hier, wenn es hier rausgeht, ist es final.
2: Wo wird denn der Gin gemacht?
8: Der Gin wird quasi unter, also hier bei mir werden die Vorbereitungen getroffen.
2: Mhm.
8: In diesem Säckel da.
2: Ja.
8: Da ist zum Beispiel der Wacholder drin.
2: Ah, fantastisch.
8: Hier zum Beispiel hier.
2: Riesensäcke mit Wacholder.
8: Das sind ja immer so 25 Kilo Säcke.
2: Ja,
8: das
2: Wahnsinn.
8: Wird bei mir hier oben angeliefert.
2: Ja.
8: Wir kriegen das quasi dann immer frisch für jede Produktion. Wir haben groß keine Vorratshaltung, sondern immer werden die Produkte frisch verarbeitet.
2: Okay.
8: Und hier bei mir wird der Wacholder vorbereitet, die verschiedenen Botanicals werden hier quasi gewogen, vorbereitet, und dann geht es ein Stockwerk tiefer in die Brennerei.
2: Hier sehe ich Angelika.
8: Wurzel ist das.
2: Angelika Wurzel, Zitronengras, Koriander, Orangenschalm, Pfefferschwarz. Ich darf nicht alles verraten, ne? Und ganz viele andere interessante Sachen.
8: Ja, die geheime Sache sind ja, verraten. Die geheime Sache, ja. Ich wollte gerade sagen. Da könnte also ja immer mal jemand vorbeikommen. Aber.
5: Industriespionage bringt nichts.
2: Wird man hier schon getrunken vom Einatmen? So riecht es jedenfalls.
6: Genau, also hier haben wir unsere Brennereien.
5: Oh, das ist schön. Genau. Kupfer, Edelstahl, Kessel, voll schön.
6: Genau. Und hier haben wir jetzt unsere Rektifikationsanlage. Aha. Da kommt dann entsprechend am Ende der neutrale Basisalkohol raus und den nehmen wir dann zur Weiterverarbeitung zum Gin, wie ich vorhin erzählt habe. Da kommen dann die Botanicals rein und dann wird es nochmal gebrannt. Das ist dann hier auf der kleineren Anlage.
5: Ach so, das heißt, also aus dem Tank raus, aus dem großen Tank raus, in den Würfel, ein Stockwerk nach oben.
6: Exakt,
5: und dann wieder hier runter.
6: Also eigentlich bleibt praktisch das IBC hier unten oder diese, der Schnaps, da bleibt hier unten der Neutralalkohol, weil wir holen dann entsprechend die Gewürze, die fertige Mischung, holen wir dann runter von oben und geben sie hier dann in den Alkohol. Da findet dann der Mazerationsprozess statt. Dann geht's, wenn der beendet ist, in die zweite Brennblase, in die kleinere.
5: Wir arbeiten gar keine Menschen mehr. Ich bin so wahnsinnig erstaunt, wie automatisch das alles geht. Die Maschinen arbeiten von alleine, so scheint es fast.
6: Ja gut. Wir haben hier unten im Grunde einen Kollegen in der Maischerei und einen Kollegen in der Brennerei und einen Kollegen im Labor.
5: Oh, schön. Also jetzt geht's, ich merke schon hier, der Arbeitstag geht hier langsam zu Ende. Genau. Die Sonne geht auch fast hier überm Hügel.
3: Zeit für einen Gin Tonic. Zero natürlich, der autofahrerfreundliche Longdrink zum Feierabend. Kleiner Servicehinweis. 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Fazit. Auch wenn die Hochzeit der Kur und Bäder von Bad Petersthal-Griesbach vorbei ist, lässt sich hier mit dem Thema Wasser viel erleben im Urlaub. Ich empfehle euch auf der Seite der Bohr-Distillerie zu schauen nach Events, um euren Kurztrip so zu planen, dass ihr auf jeden Fall mal im Showroom vorbeigeht für ein Tasting, für eine Feier oder einfach Geschenke-Shopping für die lieben Daheimgebliebenen. Weitere Infos zum mittleren Schwarzwald und Ausflugtipps findet ihr natürlich auf schwarzwaldtourismus.info. Das war's mit der Folge über Wasser. In der nächsten Folge geht's dann um Wein. Wenn euch der Podcast gefällt, dann sagt es weiter, liked, teilt und postet. Und vor allen Dingen danke fürs Zuhören. Bis zum nächsten Mal im Schwarzwald. Eure Zara.
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1: Ich bin Moritz Einzel. Nach der Festnahme des früheren Präsidenten des Bundesnachrichtendienstes Hanning hat der Chef des parlamentarischen Kontrollgremiums umfassende Aufklärung gefordert. Der CDU-Politiker Henrich Mann sagte in der ARD, die Vorwürfe gingen in Richtung Landesverrat.
2: Und das bei einem hochrangigen Funktionsträger, der jetzt 20 Jahre nicht mehr im Amte ist. Aber trotzdem muss das mit Blick auf die Zukunft jetzt wirklich heißen, aufklären und keinen Stein im Zweifel auf dem anderen lassen.
1: Heute soll Hanning dem Haftrichter vorgeführt werden. Er soll versucht haben, geheime Informationen als Berater zu Geld zu machen. Entsetzen bei den meisten Bundesparteien nach der Wahl des AfD-Politikers Rausch zum Landtagspräsidenten in Sachsen-Anhalt. Die SPD-Fraktion kam am Abend zu einem Protestmarsch in Berlin zusammen. Verteidigungsminister Pistorius kritisierte insbesondere, dass Rausch 4 Stimmen mehr bekam als erwartet, womöglich aus der CDU.
3: Das ist ein Desaster für einen Teil der demokratischen Mitte. Ich hätte mir das nicht vorstellen können und bin entsprechend entsetzt. Ich frage mich auch wirklich, was in der CDU Sachsen-Anhalt vor sich geht.
1: Unionsfraktionschef Frei wies die Vorwürfe zurück.
4: Es gibt Anlass zu allergrößter Besorgnis. Ich will aber auch darauf hinweisen, dass das, was Sie jetzt angesprochen haben und was auch zu lesen ist, reine Spekulation ist. Und ich lasse mich auf eine solche Spekulation nicht ein.
1: Tobias Rausch ist der erste Parlamentspräsident der AfD. Nach der gescheiterten Hinrichtung im US-Bundesstaat Tennessee ist die verurteilte Krista Pike wieder bei Bewusstsein. Das haben ihre Anwälte mitgeteilt. Demnach kann Pike auch sprechen. Die 50-Jährige wird weiter intensivmedizinisch behandelt. Sie hatte letzte Woche 2 Giftspritzen überlebt. FC Bayern-Stürmer Harry Kane hat mal wieder geliefert, auch bei der englischen Fußballnationalmannschaft. Beim 3:0 der Three Lions gegen Tschechien in der Nations League erzielte Kane 2 Tore. Auch Weltmeister Spanien hat wieder gewonnen, 2:1 in Kroatien.
0: Und jetzt zu